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1: Call the Boss, Roman Diethelm, Inhaber Konfisserie Reber Schaffhausen.
2: Roman Diethelm.
1: Und das ist Nina vom Wirtschaftsnewsletter Zahltag. Hoi Roman.
2: Hoi Nina, Sally.
1: Roman, es ist kurz nach der 5. Wie ist das im Bäckereibetrieb? Hat man da normalerweise 4 Arbeit oder ist das als Chef sowieso nicht mehr so?
2: Ja, das ist sowieso nicht mehr so wie früher. Wir sind auch kein klassischer Bäckereibetrieb, sondern eher Konditorei, Konfisserie. Wir haben Brot, Produkt und Brot eher aber in einem kleinen kuratierten Bereich und für mich, sag ich jetzt mal als Chef, ist sowieso kein Tag wie der andere.
1: Du bist seit 2023 Geschäftsführer von der Konfisserie Reber. Das ist so eine vermittelte Geschäftsführung gewesen von Probac Schweiz, einer Unternehmensberatung in der Bäckereibranche. Magst du dich noch erinnern, was dir durch den Kopf gegangen ist, wo man dir gesagt hat, du könntest einen Betrieb in Schaffhausen übernehmen?
2: Ja, da mag ich mich noch lebhaft erinnern. Da gibt es eine lustige Geschichte vorab. Aber wir haben, ich und meine Frau haben lange den Traum gehegt von einer Selbstständigkeit und haben alles Jahr, über 10 Jahre haben wir einen Betrieb gesucht, der zu uns passt. Mal mehr, mal weniger intensiv. Und da hat uns Probac, wie du erwähnt hast, richtigerweise unterstützt und immer mal wieder so Angebot geschickt von Unternehmen oder Betrieben, die zum Übernehmen sind. Und das ist immer unterschiedlich gewesen. Grossere, kleinere, einmal in den Bergen, einmal in einer Stadt, einmal in der Peripherie von etwas und so. Wir haben aber dann so nach einer gewissen Zeit klare Kriterien, dann der Probac und dann ist es ein bisschen ruhiger geworden. bis dann, ja, da wird man sich ein bisschen eingrenzt und dann sind aber irgendwann die Konditorei Konfisserie Reber bei uns auftaucht und lustigerweise sind wir im Vorfeld schon mal in Schaffhausen gewesen und beim Reber eingekehrt und haben da gesagt, das wäre eigentlich von der Größe und vom Ort und vom Angebot mit viel Schocke, weil ich ja ursprünglich mal Konfisseur gelernt habe, wäre das eigentlich so ein Geschäft, wo wir uns vorstellen könnten. Und lustigerweise ist das uns dann 2 oder 3 Jahre später ist uns dann abgeboten worden.
1: Hast du denn vorher überhaupt einen Bezug gehabt zu unserer Region?
2: Wenig, ehrlich gesagt. Ich und meine Frau sind gross in der Schweiz unterwegs gewesen, in den verschiedenen Sprachregionen. Ich habe ja meine Lehre in St. Gallen gemacht und bin dann, ja, wie sich so ein bisschen gehört für einen Gastronom und einen Konditor, Konfisseur, geht man dann auf Wanderschaft und bin dann in Neuenburg gewesen, zum Beispiel, wo ich meine Frau dann auch kennengelernt habe. Sind im Tessin bin ich gewesen, also 2 Saisons im Tessin, in der Zentralschweiz. Also wir sind relativ weit umeinander gekommen, aber Schaffhausen nicht. Und jetzt rückblickend haben wir das Manko können so korrigieren, wenn wir will. Ja, genau.
1: Aber ist gleich noch mutig. Also ihr habt gehört Schaffhausen und habt euch dann gerade entschieden, ja, da starten wir jetzt unser neues Leben, sowohl beruflich wie auch privat.
2: Ja, natürlich, jetzt, wenn man von außen das so ein bisschen gehört und sieht, denkt man, wow, oder? Das ist ein bisschen Glücksrittertum. So ist es aber schon nicht gewesen. Wir haben, wie gesagt, klare Kriterien fürs Geschäft. Das muss eine Größe haben, die wir können selber stemmen können. Also, das heisst, wir wollen nicht die Familie wollen irgendwie involvieren mit Darlehen und Geld und so. Es hat eine Spezialität beinhalten, ja, ein Leaderprodukt sozusagen, wo man kennt, wo auch eine gewisse Saisonalität ausgleicht. Ich habe das aus früheren Stationen kennengelernt und das ist immer schwierig zum Handeln, wenn man eine Saisonalität drin hat, wo man viel auch Mitarbeiter muss rekrutieren und dann geht es wieder hinab und dann muss man wieder die wieder entlohnen oder Teilzeitverträge machen und so weiter. Oder wenn man sagt, wenn man so wenig wie möglich hat, dann braucht man eine Spezialität, wo immer etwas immer läuft. Und dann, und das ist zurückgezogen auf deine Frage von der Region, wo für uns, sag ich mal, ja, zunehmend ist, dann stagnierend oder abnehmend. Das muss eine touristische Komponente haben, das ist wichtig für uns. Und alle Beziehungen haben zum einen, das ist das Geschäft, aber natürlich auch für die Region und Stadt gesprochen. Und wir sind dann mehr als einmal, sind wir natürlich in Schaffhausen gewesen und angeschaut, wie das da alles ist und Menschen und Leute und Stadt und auch die Infrastruktur und kulturelle Angebote und so weiter. Und da hat es viel, viel Recherchearbeit und Abklärung vorab natürlich stattgefunden.
1: Also es hat passt Jetzt trotzdem, wie macht man das? So einen Traditionsbetrieb als Außenstehende übernehmen im laufenden Betrieb? Du hast, glaube ich, mal sogar gesagt, das sei ein bisschen wie wenn man ein fliegendes Flugzeug umbaut.
2: Genau, das ist ein Satz von mir, richtig. Den habe ich so gesagt in einem anderen Kontext, respektive in einem anderen Interview, wo ich gehe, gerade kurz nach der Übernahme. Genau, so kann man sich das vorstellen. Natürlich muss man sagen, der Reba ist schon ein bisschen in die Jahre gekommen, ein Flugzeug, oder? Es ist nicht mehr alles Ganze so auf dem neuesten Stand gewesen. Auf der anderen Seite hat man sehr eine eingespielte Crew. Die verschiedenen, sag ich mal, Flugrouten sind eingespielt und viel beflogen gewesen. Also es hat immer Vor- und Nachteil, wenn man auch einen Betrieb laufend übernimmt. Aber es ist natürlich sehr sportlich gewesen. Das lebhaft in Erinnerung, sehr, sehr, sehr anstrengend, auch vor allem das erste Jahr, weil wir auch noch zum zweiten Mal älter geworden sind, ich und meine Frau, gerade kurz nach Übernahme, respektive noch in der gleichen Woche. Die Tochter ist auf die Welt gekommen, ich glaube, am Mittwoch gewesen, und am Freitag haben wir dann das Geschäft übernommen. Wir haben noch gezügelt, also am Mittwoch eingezogen in die neue Wohnung, dann sind wir gut pausen. Die Frau hat mich dann geweckt in der Nacht, es geht los. Ich erzähle die Geschichte immer so, aber genau so ist es gewesen. Wo ist eigentlich das Spital da in Schaffhausen? Und dann sind wir ins Spital, alles gut gegangen und wie gesagt, zwei Tage später haben wir dann das Geschäft offiziell übernommen. Also sehr, sehr sportlich.
1: Zwei Babys gleichzeitig. Und dann ist, du hast es beschrieben, auch immer ein bisschen eine Gratwanderung. Was behaltet man bei? Was macht man neu? Wie bist du das Ganze angegangen? Was hast du vielleicht auch abgeschafft? Was hast du neu implementiert?
2: Ja, also angegangen bin ich so mit Vorsicht, sag ich mal, und Demut, weil wir haben ja gewusst, dass das Geschäft nicht ohne Grund jetzt seit 130 Jahren besteht. Also da haben ganz viele Leute ganz viele Sachen richtig gemacht und dann ist es auch nicht an mir oder an uns gewesen, um jetzt da alles über den Haufen zu rühren. Also zuerst haben wir einfach mal zugeschaut, viel beobachtet und viel mit den Mitarbeitenden geschwätzt und viel auch mit unseren Gästen und Kunden und Kundinnen geschwätzt, zum herauszufinden, was ist, was da überhaupt, sag ich mal so, ein bisschen, salopp gesagt, um was es überhaupt geht, oder was ist, warum kommt man zum Reber, und warum arbeitet man da gern, und warum ist man da gern, und warum, was sind die Produkte, die man gern hat, oder, und das ist so ein bisschen der Start gewesen, also sehr vorsichtig und demütig, und vor allem ist es einfach auch darum gegangen, zum Niveau, wo der Reber geht, tut es mal zum Heben. Und im ersten Schritt ist es nicht einmal unbedingt um Produkt gegangen, vor allem vordergründig zum Ändern. Also Sachen haben wir gemacht, wo ich das Gefühl hatte, okay, das mag ich jetzt leiden. Zum Beispiel bei einem Topf haben wir eine Größe gehabt, S, M, L und XL. Und L haben wir dann gestrichen, weil das ist zu nahe gewesen von den anderen beiden Kategorien. Und das hat sich keinen Sinn gemacht und hat den Produktionsprozess verlangsamt. So ganz feine Sachen, also du siehst, auf welcher Ebene das man sich da bewegt, also ganz, ganz feine Eingriffe. Hinten hingegen grosse Eingriffe, das ganze Kassensystem haben wir gewechselt, und der ganze IT-Backbone, wenn du so willst, haben wir getauscht, dass wir auf dem neuesten Stand sind, dass wir Rechnung verschicken per PDF, per E-Mail und so, das sind also ganz basic Sachen gewesen, wo man schnell haben müssen machen, wo im laufenden Betrieb sehr, sehr anstrengend sind, und darum wieder die Analogie zum Flüger im Flug umbauen, also zum einen das Cockpit übernehmen und den Stürknüppel und schauen, dass man den Flug versichert behaltet und ab und zu mal genau Teile austauschen und schauen, dass man nicht abstürzt. Der Flug sind. Das ist doch die letzten 3 Jahre gewesen, genau.
1: Man hört, du hast einen betriebswirtschaftlichen Hintergrund, hast auch noch ein MBA gemacht.

0: sozusagen, und das hilft mir natürlich sehr im täglichen Schaffen und im Verständnis von der Prozess. Das ist so die, ich sage immer, so wie die Street Credibility, oder, dass man das Wissen hat und das haben die Leute auch ernst nehmen, oder? Auf der anderen Seite sage ich immer, ich bin ein eingekosteter, mittlerweile, Confiseur, Konditor, weil ich einfach auch schon lange nicht mehr effektiv auf dem Beruf genau gearbeitet habe. Du hast es erwähnt, ich hatte noch andere Stationen gehabt. Neugier hat mich, getrieben, weil ich, ja, einfach auch das immer spannend gefunden habe. Ich habe Kochlehre in einem Hotelbetrieb gemacht, Hotel Einstein, dort mal in St. Gallen. Der Betrieb gibt es so noch, wo natürlich schon eine gewisse internationale Ausrichtung hat und die Hotellerie ist sehr spannende, Branche auch und, für mich ist dann die Frage, wenn es weitergeht mit einer höheren Ausbildung, dann kommt für mich die Fachschule in Form. Und das ist dann auch so gewesen. Ich bin dann nach der ersten Wanderschaft zurück wieder heim eingezogen und habe dann die Fachschule angefangen in Luzern mit den verschiedenen Stationen, auch mit den Praktikas und habe mich dann ja, weiterentwickelt, immer nebenbei mit verschiedenen Stationen gearbeitet. Ich bin dann aber eben immer ein bisschen weiter weg vom Handwerk und das hat mir einfach je länger je mehr gefehlt. Und hat dann noch eine betriebswirtschaftliche MBA in Zürich.
1: Du hast vorher gesagt, eingerosteter Confiseur. Das heisst, du könntest noch eine Schaffhauserzunge selber komplett von A bis Z produzieren.
0: Ja, das mag ich jetzt so behaupten. Aber mein, was sage ich jetzt, Steckerpferd, was ich bringe, ist vor allem Jockey.
1: Da hat es leider keine, das ist auf Auserzunge.
0: Nein, hat keine, genau. Hat keine, aber beim Reber hat es viel Jockey. Und das ist auch das Schöne daran, die verschiedenen Produkte, die wir täglich herstellen und die verschiedenen, sag ich mal, fast Disziplinen in einem Betrieb, das ist sehr, sehr schön.
1: Du hast vorher erwähnt, der Reber gibt es seit 130 Jahren. Ihr feiert also das Jahr ein grosses Jubiläum. 1896 ist das Unternehmen gegründet worden vom Jean Reber, einem Sempacher. Das Unternehmen ist dann über mehrere Generationen in Reberhand geblieben, bevor von 1989 bis 2023 Lise und Laurent Perira übernommen haben. Was hast du oder was habt ihr euch anlässlich von diesem Jubiläum einfallen lassen?
0: Viel, sage ich jetzt einmal. Für das, dass wir jetzt erst ich und meine Frau seit 3 Jahren am Werk sind. Auf der anderen Seite, eben, die Geschichte ist sehr, sehr reichhaltig von diesen 130 Jahren. Wir haben sag ich mal, den Startschuss mit dem Buch gehabt, im Mai, wo wir veröffentlicht haben. Ich habe dort die ganze Geschichte vom Reber ja, versucht, in Buchform zu bringen, mit Zitaten von Partnerbetrieben, mit Bildern gespickt vom Faro Burcio, Künstler aus Schaffhausen. Und die Bilder sind auch besichtigen bei uns im Café oder Vordergasse. Das war der Startschuss ins Reber Jubiläum. Wir haben dann kurz auf den Reber Rap, ich weiß nicht, ob du schon gehört hast.
1: Genau, wenn man bei euch anruft, kommt der als Warteschlaufe. Ich habe gestaunt. Ja,
0: das war eine Idee von einer Mitarbeiterin von uns, Anita Hagen, die jetzt in Pension gegangen ist, gerade kürzlich, und gesagt hat, wow, der Reber-Rap, den müssen wir sofort unbedingt als Wartemusik einfügen beim Telefon. Und das kommt super an bei den Leuten. Das ist lustig. Ich vergesse das ab und zu, dass der läuft, oder? Und dann, wenn ich das Telefon abnehme und die Leute total happy und lachen, dann sage ich, was ist denn jetzt? Ja, das ist der Reber-Rap gelesen, das ist ja fantastisch. Und dann merke ich, oh, ja, stimmt, der Reber-Rap haben wir ja auch noch gehabt. Und das ist sehr, sehr spannend und ein lustiges Projekt gewesen. Wir haben weiters letztes Jahr, aber wir zählen das also so zum Jubiläum auch im ersten Stock bei uns, Confiserie, renoviert und neu gemacht und dann dort jetzt auch, haben schon den ersten Schocke-Event können durchführen mit einer Firma, wo wir zusammen Schocke-Tafeln gegossen haben und gesehen können auch erzählen über die Firma. Das gehört bei uns so ein bisschen zum Jubiläum. Wir sind dann noch an einem Sauerteigbrot dran, wo jetzt im Herbst, Winter dann sollte der Weg aus der Backstube die Läden finden, Jubiläums-Sauerteigbrot mit Emma. Und das bildet dann so ein bisschen den Abschluss von diesem 130 Jahre Jubiläum.
1: Jetzt hast du gesagt, für dein Jubiläumsbuch hast du selber quasi in die Tasten gegriffen. Ist das so ein bisschen dein Hobby zwischen Mitternacht und morgen am 7. Uhr, wenn gerade kein Kind schreit, noch ein bisschen Buch schreiben?
0: Ja, lustigerweise mache ich es gern. Ich tue gern schreiben. Der Moment, einmal mehr vom Timing her, hätte es ein bisschen ich besser können sein, aber man muss die Feste feiern, wie sie fallen. Das ist jetzt halt so gewesen. Und ich habe mit meiner Frau auch im Vorfeld geschwätzt und gesagt, du,

0: Sagen, die Geschichte bietet sehr viel Stoff für ein Buch. Soll man das machen? Wenn ja, heisst das sehr viel Engagement und Recherchenarbeit. Das war eine sehr bewusste Entscheidung. Hat aber für mich auch, wir haben zu Beginn ein bisschen geschätzt von der Übernahme. Da hat sehr viel so ökonomische und betriebswirtschaftliche Komponenten drin gehabt. Oder der Betrieb und Zahlen. Und dann muss man eine Finanzierung haben und eine Bank dazu. Und dann gibt es einen Businessplan. Und dann muss man rechnen und die Due Diligence und das ganze Zeug, das ist sehr, sehr Zahlen, Daten, Fakten getrieben. Und jetzt mit dem Buchprojekt haben wir die emotionale Komponente mir noch erschliessen können. Das bin ich sehr, sehr froh jetzt im Nachhinein. Das hat mir gefehlt, dass ich jetzt ganz einen anderen Bezug auch zum Reber und zum Unternehmen, weil ich jetzt auch die Geschichte im Detail kenne und in späten Stunden, wie ich durch die Memoiren gearbeitet habe von diesen Vorgängern und wirklich auch, ja, gesehen und gehört habe, wie die auch ihre Kämpfe haben und ihre Sorgen und ihre Ängste, aber auch ihre Erfolge feiern. Oder? Und das hat sehr große Verbundenheit mit dem Geschäft nachträglich ermöglicht für mich und jetzt ist wieder Kreis geschlossen.
1: Und erzähl noch etwas über dich als Person. Was machst du, wenn du nicht gerade planst, organisierst oder eben mal doch noch in der Bachstube stehst und etwas mithilfst?
0: Ja, im Moment nicht gerade viel, neben dem, was du jetzt da gerade erwähnt hast. Ich habe, der Betrieb nimmt sehr viel ein und braucht viel Energie nach wie vor. Und das ist schön und uns auch daraus gibt. Wir haben zwei Kinder, wir haben es auch schon besprochen, einen Sohn und eine Tochter und Familie. Und die soll auch, ja, ihre Zeit auch haben und dementsprechend ist dann den Tag gefühlt, denke, ja, wir sind noch nicht so lange selbstständig, aber ich glaube, das ist so. Und das wird auch noch ein bisschen so bleiben. Und da gibt es auch Tage, wo es weniger ist und Tage, wo es mehr ist. Oder in einer Saison, wenn es richtig je nach dem geht, ist ein bisschen mehr Geschäft und nachher dann wieder ein bisschen mehr Familie. Sport ist für mich immer wichtig gewesen und das versuche ich noch so viel wie möglich einzubinden. Aber effektiv, nebst Geschäft und Familie und ein bisschen Sport bleibt nicht mehr viel übrig, im Moment zumindest.
1: Kannst du noch drei Sätze sagen über die Zukunft? Was planst du? Würdest du den neuen Super-Sauerteig-Bäck oder den Edelschokoladier oder was ist dein Ziel?
0: Ja, Sauerteig-Bäck nicht. Der Reber ist, wie gesagt, eine Konditorei und vor allem eine Konfiserie. Im Bereich Schocke habe ich schon das Gefühl, haben wir noch Potenzial. Jetzt gerade auch mit dem Eventraum, wo wir eingerichtet haben, dass wir einfach das Thema Schocke, Kuvertüre, Praline, was sehr, sehr spannend ist, Kakao, spannende Geschichten auch, dass man das noch kann, ja, den Leuten, unseren Gästen, unseren Kunden noch mehr das Handwerk auch erklären und näher bringen, was wir da täglich arbeiten, zu Hand, mit viel Wissen und Know-how und Passion. Das andere ist, ich staune immer wieder, dass Leute anrufen, von Washington zum Beispiel, oder mir jemand schreibt von Taiwan, sie hätte gerne schon Fusenzungen. Ja, das ist das, oder? Okay, schicken wir natürlich sehr gern. Dann schicken wir schon Fusenzungen auf Taiwan. Und auf der anderen Seite stehe ich dann vor dem Laden und dann laufe ich vorbei von Winterthur und sage, schon Fusenzungen, was ist denn das jetzt, oder? Also ich verstehe manchmal wie nicht. Wie kann man so die Spezialität, jetzt, wo ich das Gefühl habe, ist doch bekannt jetzt in der ganzen Zeit von Winterthur gekommen. Sagen einfach, oder von Zürich, oder von dem Glarus. Und die Fusenzungen nicht kennen, aber jemand von Taiwan kennt das, oder? Also, ich glaube, diese Fusenzungen, da hätte ich Lust, um das noch gerne mit dem Team bekannt zu machen und da noch, ja, einen Schritt vorwärts zu gehen.
1: Also, Expansion nach Taiwan oder zumindest die Züngli noch ein bisschen in die Welt raus tragen. Roman, danke, dass du uns Schaffhauserinnen und Schaffhauser mit deinem Unternehmen das Leben versüssest. Wir freuen uns auf die nächsten 130 Jahre oder zumindest ein paar Jahrzehnte mit dir. Merci vielmals für das Gespräch.
0: Danke, Nina. Sehr, sehr gern gesehen. Danke.
1: Tschüss.
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0: Guten Morgen, es ist 17:30 Uhr, jetzt gibt es die Regionalnachrichten aus der Region im Studio Nico Bollinger. Im Kanton Schaffhausen sollen Personen mit Schutzstatus S auch mit einer Aufenthaltsbewilligung Asylsozialhilfe bekommen. Der Schaffhauser Regierungsrat plant eine entsprechende Gesetzesanpassung. Bisher wären sie nach 5 Jahren in die normale Sozialhilfe aufgenommen worden, neu wären es 7 Jahre. Durch die zusätzlichen 2 Jahre sollen Personen mit Schutzstatus S mehr unterstützt werden. Ein Großteil des Gewerbes in der Stadt Schaffhausen ist laut eigener Angaben auf Oberflächenparkplätze angewiesen. Das zeigt eine Umfrage vom Schaffhauser Gewerbeverband. Für spontane Kunden mit kurzer Besuchszeit sind wir auf so Parkplätze angewiesen und dort würden darum die Parkplätze in den Parkhäusern auch nicht helfen. Und im Kanton Zürich sind dieses Jahr die Sichtungen von asiatischen Hornissen stark angestiegen. Bis Ende September hat es gut 650 Meldungen zu Nestern oder Hornissen gegeben. Letztes Jahr sind es im ganzen Jahr nicht einmal 100 gewesen. Laut dem Bundesamt für Umwelt müssen wir anfangen lernen, mit der invasiven Hornissenart zu leben. Eine Verdrängung sei nicht mehr möglich.
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0: In der Region Schaffhausen ist es heute noch mal herbstlich. Mildtemperaturen um die 20 Grad. Haben wir heute im Höchstwert sogar noch ein bisschen drüber. Dazu auch Sonne. Heute Morgen durch auch noch ein paar Nebelschwaden und auch Wolken, die jetzt den Tag durchziehen. Es bleibt aber größtenteils freundlich. Das war es vom Wetter und der Kurznews so früh am Morgen. Jetzt geht es weiter mit Musik und dann geht es um 6 Uhr morgens schon los mit dem Samuel Peter.

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1: Am Mikrofon ist Patricia Nagelin. Guten Morgen. Der Bodensee ist in Konstanz weniger als 2,50 Meter tief. Am Wochenende wurde ein Pegelstand von 2,49 Meter gemessen, wie die Landesanstalt für Umwelt mitteilt. Der Wasserstand liegt damit für diese Jahreszeit auf einem extrem niedrigen Niveau. Grund dafür seien unter anderem ein schneearmer Winter und damit fehlendes Schmelzwasser aus den Alpen. Zudem gab es seit Monaten zu wenig Niederschlag. Wegen der anhaltenden Trockenheit und des natürlichen Jahresrhythmus der Bodensee-Wasserstände rechnet die Landesanstalt für Umwelt in den kommenden Wochen mit einem weiteren Absinken. Die USA haben alle ihre Langstreckenbomber vom Luftwaffenstützpunkt Fairford in Großbritannien abgezogen. Das bestätigte das US-Verteidigungsministerium. Die Bomber waren dort seit März stationiert und sollten den USA mehr Flexibilität im Krieg gegen den Iran verschaffen. Laut Berichten der New York Times gab es neue Drohungen aus dem Iran gegen den Militärstützpunkt, weshalb die Bomber überraschend abgezogen wurden. Vor rund einer Woche wurden 5 Männer in der Nähe des Stützpunkts festgenommen. Sie stehen im Verdacht, einen Terroranschlag vorbereitet zu haben. Bei der Präsidentenwahl in Brasilien kommt es zu einer Stichwahl zwischen dem linken Amtsinhaber Luiz Inácio Lula da Silva und dem rechten Herausforderer Flavio Bolsonaro. Im ersten Wahlgang erreichte Bolsonaro mehr Stimmen, verfehlte aber die absolute Mehrheit. Laut vorläufigen Angaben der Wahlbehörde bekam Bolsonaro 47% der Stimmen und Lula 45%. Der 80-jährige Lula tritt für seine 4. Amtszeit an. Der 45-jährige Bolsonaro ist der Sohn des früheren Präsidenten Jair Bolsonaro, der wegen eines Putschversuchs verurteilt wurde. Die Stichwahl findet in 3 Wochen statt. Zum Sport Radfahren. Der Belgier Remco Evenepoel gewinnt in Slowenien trotz eines Sturzes EM-Gold im Straßenrennen. Evenepoel setzte sich im Schlusssprint gegen den Italiener Giulio Ciccone um wenige Millimeter durch. Der 26-Jährige hat sowohl das Straßenrennen als auch das Zeitfahren bereits an den Olympischen Spielen, der Weltmeisterschaft und nun auch an der Europameisterschaft gewonnen. Der beste Schweizer war Marc Hirschi, der auf den 15. Platz fuhr.
2: Jetzt geht es 3 Minuten auf 6. Guten Morgen miteinander. Jetzt gibt es noch die News aus der Region. In der Kurzfassung mit dem Nico Bollinger.
3: Im Kanton Schaffhausen sollen Personen mit Schutzstatus S auch mit einer Aufenthaltsbewilligung Asylsozialhilfe überkommen. Der Schaffhauser Regierungsrat plant eine entsprechende Gesetzesanpassung. Bisher wären es nach 5 Jahren die normale Sozialhilfe aufgenommen worden, neu wären es 7 Jahre. Durch die zusätzlichen 2 Jahre sollen Personen mit Schutzstatus S mehr unterstützt werden. Die Organisation der Festreise vom Kanton Thurgau in Vatikan im vergangenen Mai ist am Schluss günstiger geworden, wie ursprünglich budgetiert. Der Regierungsrat hat mit einer Delegation von rund 400 Leuten aus dem Thurgau ein Apro bei der Vereidigung von neuen Schweizer Gardisten gesponsert. Kostenpunkt am Schluss 166'000 Franken. Es hätte noch günstiger können sein, der Regierungsrat hat aber extra mehr Geld für Thurgauer Essen im Vatikan ausgegeben. Und noch die Sportnews vom Wochenende. Der FC Schaffhausen bleibt im Spitzenkampf mit dabei, dank einem wilden 6:3-Sieg gegen die U21 von IB. Kadetten Schaffhausen gewinnen klar gegen Handball Stäfa und bleiben weiterhin erste Verfolger vom HC Kriens Luzern in der Schweizer Handballliga. Und der VC Kanti hat diese Woche eine Saisonvorbereitung abgeschlossen, das mit 2 Niederlagen gegen Stuttgart, eines der Top-Teams aus Deutschland. Die Saison startet dann diese Wochenende.
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2: Es kann am Morgen tatsächlich ein grau sein mit Nebel. Der Tag soll aber recht sonnig werden heute, der Montag durch. Temperaturen aktuell um die 15 Grad. Wahrscheinlich eher noch 1, 2, 3 Grad weniger, bevor es dann wieder aufwärts geht. Und das Höchste gibt im Verlauf des heutigen Tages um die 21 Grad. Nichts melden haben wir von der Strasse und Schiene. Keine Störungsmeldung auf unserem Radar. Wir wünschen allen, die schon unterwegs sind um diese Zeit, ganz eine gute Reise ans Ziel. los geht's mit der neuen Woche. Schönen guten Morgen miteinander. Und ich komme mit der Morgenshow bei Radio Muno. Deutschland hat die ersten vier Nations League-Spiele der neuen Saison hinter sich. Ein Sieg aus vier Spielen. Nicht das, was man sich unter dem neuen Trainer Jürgen Klopp wahrscheinlich erhofft hat. So hat es gestern Abend wieder keinen Sieg gegen Griechenland. Aber immerhin im Vergleich zu der Niederlage vor einer Woche hat es ein Unentschieden gegeben gestern. Deutschland ist nach vier von sechs Spielen in ihrer Gruppe gerade einmal dritte. Besser läuft es der Schweiz. Drei Spiele, drei Siege, Platz 1 in der Gruppe. Und wenn alles perfekt läuft, ist der Aufstieg in die höchste Nations League Gruppe oder Liga nach dem Spiel morgen Abend schon fix. Was da genau muss passieren und Stimmen zum Schweizer 2-2-Sieg am Wochenende gegen Slowenien gibt es da bei uns gerade in ein paar Minuten. Am Mikrofon ist der Samuel Peter. Ich wünsche ganz einen guten Start in Montagmorgen.

0: 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Schönen guten Morgen. Willkommen in der neuen Woche. Genau 12 Minuten nach dem 6. ist es. Die Schweizer Fußballnationalmannschaft ist in der Nations League voll auf Kurs. Im dritten Spiel gibt es am Wochenende den dritten Sieg. Gegen Slowenien holen die Jungs von Murat Yakin am Samstagabend einen 2-1-Sieg. Der Match hat für die Schweizer Nazi sehr schlecht angefangen. Schon nach 2 Minuten oder nicht einmal 2 Minuten ist Slowenien in Führung gegangen. Mit ein bisschen Glück liegt die Schweiz aber schon in den 10. Minute aus. Das dank schlussendlich einem eigenen Goal durch Slowenien statt 1-1. Der holprige Start hat einem nicht verunsichert, sagt Johann Manzambi.
1: Ich denke, dass wir bereit waren. Aber ja, manchmal wir machen Fehler, wir waren nicht so konzentriert, das kann passieren und ja, dann haben wir eine gute Reaktion gehabt.
0: Ein turbulenter Start. Nach dem 1-1 spielt aber mehr oder weniger nur noch die Schweiz. Kurz vor der Pause dreht Nazi den Match, Dan Ndoi tüpft nach einer schönen Ballstaffette.
2: Das Wichtigste ist, dass wir weiter in unseren Fußball gespielt haben und das haben wir gemacht. Haben sie probiert zu locken. Und dann irgendwann haben wir sie geknackt und so sind wir wieder in Führung gekommen.
0: Sagt der Ardon Jashari. Der Gegner Slowenien fällt vor allem durch grobe Fouls auf, teils nahe an der roten Karte. Er sagt sich das gewöhnt, dass er oft nur regelwidrig gestoppt werden könne, sagt der Johann Manzambi nach dem Spiel.
1: Ich denke, ich bin ein Spieler, ich kriege viel Foul. Und ich weiß, das ist ein bisschen meine Qualität und ja, ich muss einfach nicht nervös werden.
0: Schon am Dienstagabend, morgen geht es weiter für die Schweizer Nationalmannschaft. Der Gegner ist dann wieder Nordmazedonien, wie am Samstag vor einer Woche. Es winkt der vierte Sieg im vierten Spiel. Wir sind super unterwegs, sagt Johann Manzambi.
1: Wir fühlen uns gut und ich hoffe, die letzte Spiele am Dienstag wir gewinnen wir nochmal.
0: Der Match Schweiz-Nordmazedonien. Der ist wieder zu Luzern. Mit einem Sieg ist der Schweiz der Gruppensieg fast nicht mehr wegzunehmen. Sollte die Schweiz gewinnen und Slowenien und Schottland gleichzeitig unentschieden spielen, dann wäre der Gruppensieg und der direkte Aufstieg in die höchste Nations League-Liga schon fix. Spiel 4 von der Schweiz von dieser Nations League-Gruppenphase. Morgen Abend Luzern gegen Nordmazedonien. Abpfiff ist dann am 8:45.

0: Sister Sisters mit I Don't Feel Like Dancing. Zum Start in die neue Woche. Schönen guten Morgen miteinander. 20 ab 6 haben wir es. Wir starten in die erste ganze Oktoberwoche rein. Zwitzerin sind wir im Herbst und nach einem eher sommerlichen September gibt es jetzt doch eher ein bisschen mehr Herbstwetter.
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0: Herbstwetter heisst zum Beispiel, es wird natürlich nicht mehr 30 Grad geben, den Tag durch, aber eben auch, dass es am Morgen immer mal ein bisschen grau sein kann. Mario Rindlisbacher vom Meteotest.
2: Jawohl, und so starten wir heute den Tag rein mit doch noch recht viel Wolken. Der Himmel, der ist zum Teil grau, ganz vereinzelt, kann es auch mal noch kurz ein bisschen regnen. Sonst über den Tag dann aber Trocknungswetter und die Wolken lockern auf. Am Mittag und Nachmittag ist das Wetter dann ziemlich freundlich ab und zu oder recht häufig. Scheint dann die Sonne und die Temperaturen heute Morgen recht mild mit etwa 15 Grad. Am Nachmittag gibt es bis zu 21 Grad.
0: Auch in der nächsten Tag geht es in einem ähnlichen Stil weiter mit dem Wetter, bevor es dann glaub, im Verlauf vom Mittwoch noch ein bisschen mehr Wolken wieder gibt.
2: Jawohl, in der Nacht auf morgen haben wir zuerst mal klares Wetter und dann gegen morgen, da gibt es den Nebel oder auch ein bisschen Hochnebel. Der verschwindet dann morgen im Verlauf von morgen und Vormittag. Am Mittag und Nachmittag scheint häufig die Sonne, am Morgen frisch mit 10 Grad, am Nachmittag bis zu 21 Grad. Der Mittwoch, der startet zuerst auch noch ähnlich wie die Tage jetzt mit zum Teil ein bisschen Nebel und dann Sonnenschein. Am Nachmittag, da nehmen dann die Wolken aber zu und am späteren Nachmittag und gegen Abend kann es da und da regnen. Es ist noch relativ mild mit etwa 20 Grad.
0: Also Wolken und Regen kann es geben dann im Verlauf von Mittwoch. Heisst aber auch, das hebt dann an. Am Donnerstag wird es wahrscheinlich so ein bisschen einen Regentag geben, bevor es das Wochenende dann wahrscheinlich wieder mehr Sonne gibt.
2: Ja, am Donnerstag da kommt dann der Herbst mit trübem Wetter daher. Wir haben dann vom Morgen an viel Bewölkung. Es gibt immer wieder Regen und der Westwind frischt auch ein bisschen auf. Auch Mittag und Nachmittag gibt es ab und zu Regen mit nur kurzen Aufhellungen und Temperaturen, die sind dann deutlich tiefer. Wir haben dann noch maximal 13 Grad. Bis am Abend sinkt dann das Thermometer auf etwa 10 Grad. Dann, wenn wir weiter raus schauen, Freitag, Samstag, Sonntag, da wird das Wetter dann wieder freundlich. Es gibt dann sonnige Phasen, aber auch immer mal wieder ein paar Wolken. Ganz vereinzelt auch noch ein bisschen Regen und Temperaturen, die sind dann tiefer. Am Morgen haben wir dann so 6 bis 7 Grad und am Nachmittag 13 bis maximal 15 Grad.
0: Teils ein bisschen bewölkt, teils auch ein bisschen nass, aber doch auch zwischendurch relativ viel Sonne, wie wir gehört haben im Wetterausblick auf die Woche mit dem Mario Rindlisbacher vom Meteotest.
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0: Supertramp mit Dreamer, hier auf Radio Monat zum Start in die neue Woche. Jetzt Punkt 6:30, muss ich mal schon Pause, es gibt Regionalnachrichten mit dem Nico Bollinger.
1: Der Kanton Schaffhausen will Personen mit Schutzstatus S auch nach Erhalt einer Aufenthaltsbewilligung weiterhin mit Asylsozialhilfe unterstützen. Als Vergleich nennt der Regierungsrat vorläufig aufgenommene Ausländerinnen und Ausländer. Diese erhalten während der ersten 7 Jahre ihres Aufenthalts ebenfalls Asylsozialhilfe. Erst danach wechseln sie in die ordentliche Sozialhilfe, so der zuständige Regierungsrat Marcel Montanari im Interview mit Radio Munot.
2: Eigentlich sind die zwei Personengruppen gleichzusetzen. Letztlich muss man auch sagen, sind beide Kategorien auch rückkehrorientiert. Das heisst, man geht davon aus, dass die Personen, wenn der Krieg wieder beendet sind, dann auch wieder eine Rückkehr vornehmen.
1: Ohne die geplante Gesetzesänderung würden Personen mit Schutzstatus S bereits nach 5 Jahren und mit Erhalt der BS-Aufenthaltsbewilligung in die ordentliche Sozialhilfe wechseln. Mit der geplanten Änderung sollen deshalb beide Gruppen während der ersten 7 Jahre nach den Ansätzen der Asylsozialhilfe unterstützt werden. Danach ist der Wechsel in die ordentliche Sozialhilfe vorgesehen. Der Großteil des Gewerbes in der Stadt Schaffhausen ist auf oberirdische Parkplätze für seine Kunden angewiesen. Das geht aus einer Umfrage des Schaffhauser Gewerbeverbandes hervor. Wie die Schaffhauser Nachrichten berichten, gaben über 80% der Befragten an, dass sie dringend auf diese Parkplätze angewiesen seien und diese ohne finanzielle Mehrkosten bereitgestellt werden sollten. Auch wenn in den Parkhäusern der Stadt Schaffhausen in der Regel genügend Parkplätze verfügbar sind, wie eine Erhebung der Schaffhauser AZ ergab, würden diese bei dieser Problematik nicht helfen. Für kurze oder spontane Besuche seien oberirdische Parkplätze weiterhin wichtig, so der Gewerbeverband. Im Kanton Zürich haben die Sichtungen der asiatischen Hornisse in diesem Jahr drastisch zugenommen. Bis Ende September gab es 656 Meldungen zu Nestern oder Hornissen, berichtet der Landbote. Zum Vergleich, im gesamten Jahr 2025 waren es nicht einmal 100 Sichtungen. Die asiatische Hornisse breitet sich derzeit so schnell aus, dass sie nicht mehr eingedämmt werden kann, so das Bundesamt für Umwelt. Trotz der Bekämpfungsmethoden könne man nur noch die Ausbreitung verlangsamen und Imkern sowie der Natur mehr Zeit zur Angewöhnung verschaffen. Der Kanton Zürich hat 2025 rund 30.000 Franken für die Bekämpfung der asiatischen Hornisse ausgegeben. Und noch eine Meldung aus dem Sport. Der VC Kanti hat am vergangenen Wochenende die Saisonvorbereitung abgeschlossen. Zum Abschluss spielten die Schaffhauser Volleyballerinnen 2 Testspiele gegen die deutsche Spitzenmannschaft MTV Stuttgart. Wie die Schaffhauser Nachrichten berichten, verloren die Schaffhauserinnen beide Spiele jeweils mit 1:3. Nun stehen die Abschlusstrainings vor dem Liga-Auftakt am kommenden Wochenende an. Zum Start in die neue Volleyball-Saison trifft der VC Kanti am Sonntag in der heimischen BBC-Arena auf Volley Toggenburg. Wie der Cheftrainer Niki Neubauer schon angekündigt hat, möchte man auch in dieser Saison wieder um den Schweizer Meistertitel mitspielen.
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0: Morgen teils noch ein bisschen grau mit Wolken oder Nebel. Vereinzelt dann noch ein bisschen Regen möglich. Der Tag durch soll es dann aber trocken sein und bleiben. Meistens auch recht sonnig sein. Und die Temperaturen klettern auf Höchstwert von um die 21 Grad. Aktuell haben wir schon um die 15 Grad in der Region. Eine Meldung auftaucht, im Vergleich vor einer halben Stunde noch leer war der Verkehrsradar, jetzt eine drauf, und zwar von der A4 Schaffhausen Richtung Winterthur. Da hat es stockend vorwärts gekommen, wegen Verkehrsüberlastung zwischen Henkert und dem Riedhölzli-Tunnel. Allen unterwegs wünschen wir ganz gute und sichere Fahrt. Der Sommer, der hat sich temperaturmässig erst gerade kürzlich verabschiedet, ist allerdings immer noch recht warm für die Jahreszeit. Vor einem Jahr, da haben wir um die Zeit herum rund 10 Grad kälter gehabt, den Tag durch. Nicht besonders gut für die Natur, aber doch noch angenehm für die Leute, so kann man noch ein länger am Abend draussen hückeln. So zum Beispiel auch am Wochenende am Hallauer Herbstfest. Das Wetter ist gut, hat der Lasse Pfenninger, der Präsident vom Organisationskomitee, gesagt.
4: Also durchgeführt hätten wir es natürlich sowieso. Wir haben es schon bei jedem Wetter durchgeführt. Es ist, glaube ich, das erste Jahr, wo wir keine Thermounterwäsche mehr da haben.
0: Auch gerade gäbig ist das gewesen, weil ein Highlight vom Fest hat erst können stattfinden, wo es schon dunkel war, nämlich der Nachtumzug. Wie der war und was man dort alles gesehen hat, wir sind mit dabei gewesen und berichten dann noch ein bisschen ausführlicher darüber, gerade in gut 7 Minuten. Am Mikrofon, da ist der Samuel Peter, wünsche ganz einen guten Morgen miteinander.

das Radio Monat in die neue Woche starten. Schönen guten Morgen, willkommen. Im Montag, 18 Minuten geht's noch, dann ist es 7 Uhr. Und was mir auffällt, ist, dass es einfach immer länger dunkel ist am Morgen. Also das ist extrem der Wechsel vom Sommer in den Herbst. Plötzlich ist es um diese Zeit wieder stockfister, während sie vor 1-2 Monaten eben schon hell war um diese Zeit. Die dunkle Jahreszeit, die ist angekommen, merkt man nicht nur am Morgen, sondern eben auch am Abend.

0: zwei Monate am 10 Uhr ist es noch hell gewesen. Jetzt ist es irgendwie 8 Uhr, schon feister. Die Veranstalter rund ums Hallauer Herbstfest haben da drin aber eine Chance gesehen und haben auch das Jahr mit ihrem Nachtumzug die Region erhielt. Jennifer Giseler hat für uns eine Tour durchs Dörfli gemacht und berichtet.
1: Ein Dörfli im Kleggi, das sonst eher eins der ruhigeren ist, wird einmal im Jahr zu einer Festmeile. In Hallau ist das Wochenende wieder ein Hallauer Herbstfest. Mit Hunderten von Besucherinnen und Besuchern nehmen ein grosses Angebot auch von Pflegungs- und Unterhaltungsmöglichkeiten. Hinter dem Fest steckt ein riesiges Team, sagt der OKA-Präsident Lasse Pfenninger.
2: Also wie viele Leute das am Schluss unterm Strich mitschaffen, weiss ich gar nicht so genau. Wir haben das OKA, sind so 14, 15 Personen. Wir haben beim Umzug 14 Wege, 300 Leute, die im Fussvolk sind. Es sind hunderte Personen, das ganze Dorf schafft da mit Leib und Seele mit.
1: Angefangen hat das Herbstfest schon am 4. Uhr am Nachmittag mit Musikwirtschaft und Co. Ein grosses Highlight war dann allerdings erst am 8. Uhr, wo es eben schon dunkel war.
2: Also der Umzug ist natürlich in Hallau am Herbstfest eine Tradition. Da gibt es schon seit über 70 Jahren gibt's den Umzug schon. Was wir jetzt neu machen, ist der Nachtumzug. Und das ist wirklich rundum einmalig. Wir haben einen Nachtumzug mit ganz vielen beleuchteten Wegen und beleuchtetem Fussvolk. Und dieses Jahr haben wir das erste Mal neu. Wir haben ganz viele Häuser jetzt einmal farbig beleuchtet, wo wir uns nochmal eine sehr lässige Stimmung erhoffen. Oder?
1: Erhofft und erreicht, von klein bis gross ist gestaunet worden. Der Umzug hat dieses Jahr ein Thema Jahreszeiten gehabt. Angefangen haben sie mit Halloween, wo als nächstes Jahr kommt. Und dann ist es über zu den Weihnachten.
2: Der Weihnachtsbaum, den du siehst, ist von der Lernenden Hallau. Das ist das Thema Weihnachten. Und wir haben viele Monate und Jahreszeiten abbildet vom Skilift über Oktoberfest.
1: So war auch der Osterhase am Umzug dabei gewesen und sogar in die Sommerferien ist es gegangen, über Göschene Airolo, einmal durch den Gotthard durch. Abgeschlossen hat der Umzug wieder dort, wo er angefangen hat, beim Halloween. Nach dem Umzug war das Fest aber noch nicht vorbei gewesen. Anschliessend ist es dann noch ins Full House gegangen, die Party ab 16 Uhr, bevor dann der Shuttle alle so heil wie möglich heimgebracht hat.

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0: grösste kommerzielle Hit von der britischen Trip-Hop-Band Morcheeba mit ihrem «Rome wasn't built in a day». Da gehört bei Radio Unot in der Morgenshow. 9 Minuten geht es noch, dann ist es 7. Und in dieser Woche vor der 7. gibt es immer ein paar Worte zum Tag von der Inina Zehnder aus Schaffhausen.
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2: Für die täglichen Gedanken zum Tag haben mir diese Woche die Musen gefällt. Darum habe ich sie ausgelagert. Natürlich nicht an ChatGPT, sondern an Leute aus meinem Umfeld, wo ich mit grossen Fragen vom Leben konfrontiert habe. Der Anfang macht Anna-Sophia. Sie ist Kantischülerin, 15, und ich habe sie gefragt, was für sie ein gutes Leben ausmacht. In ihrer 2 Minuten 48 Sekunden Sprachnachricht hat sie zuerst über meine Frage nachdenken. Dann hat sie gesagt, dass ein gutes Leben für sie der Moment ist, in dem sie, auch wenn sie traurig ist, gespürt, dass es ihr eigentlich gut geht. Wenn sie im Bus sitzt, Musik hört und andere Leute beobachtet, wie die miteinander lachen und Freude haben, und sie selber dann ein bisschen lächeln muss, dann weiss sie, das ist ein gutes Leben. Es zeigt sich für sie im Aufgehobensein. Eltern, die für sie schauen, Freunde, die sie tragen, und ein Land, in dem ihre Ziele nicht ein Wunschdenken sind, sondern reale Möglichkeiten, die sie verfolgen können. Ein gutes Leben ist darum ein Bewusstsein für ein Miteinander, ein Verbundensein und Freiheit und Möglichkeiten, die wir in diesem Land haben dürfen. Und was macht für sie ein gutes Leben aus? Ich wünsche Ihnen einen guten Start in Montag.
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1: Am Mikrofon ist Patricia Nagelin. Guten Morgen. Der Bodensee ist in Konstanz weniger als 2,50 Meter tief. Am Wochenende wurde ein Pegelstand von 2,49 Meter gemessen, wie die Landesanstalt für Umwelt mitteilt. Der Wasserstand liegt damit für diese Jahreszeit auf einem extrem niedrigen Niveau. Grund dafür seien unter anderem ein schneearmer Winter und damit fehlendes Schmelzwasser aus den Alpen. Zudem gab es seit Monaten zu wenig Niederschlag. Wegen der anhaltenden Trockenheit und des natürlichen Jahresrhythmus der Bodensee-Wasserstände rechnet die Landesanstalt für Umwelt in den kommenden Wochen mit einem weiteren Absinken. Die USA haben alle ihre Langstreckenbomber vom Luftwaffenstützpunkt Fairford in Großbritannien abgezogen. Das bestätigte das US-Verteidigungsministerium. Die Bomber waren dort seit März stationiert und sollten den USA mehr Flexibilität im Krieg gegen den Iran verschaffen. Laut Berichten der New York Times gab es neue Drohungen aus dem Iran gegen den Militärstützpunkt, weshalb die Bomber überraschend abgezogen wurden. Vor rund einer Woche wurden 5 Männer in der Nähe des Stützpunkts festgenommen. Sie stehen im Verdacht, einen Terroranschlag vorbereitet zu haben. Bei der Präsidentenwahl in Brasilien kommt es zu einer Stichwahl zwischen dem linken Amtsinhaber Luiz Inácio Lula da Silva und dem rechten Herausforderer Flavio Bolsonaro. Im ersten Wahlgang erreichte Bolsonaro mehr Stimmen, verfehlte aber die absolute Mehrheit. Laut vorläufigen Angaben der Wahlbehörde bekam Bolsonaro 47% der Stimmen und Lula 45%. Der 80-jährige Lula tritt für seine vierte Amtszeit an. Der 45-jährige Bolsonaro ist der Sohn des früheren Präsidenten Jair Bolsonaro, der wegen eines Putschversuchs verurteilt wurde. Die Stichwahl findet in 3 Wochen statt. Zum Sport Radfahren. Der Belgier Remco Evenepoel gewinnt in Slowenien trotz eines Sturzes EM-Gold im Straßenrennen. Evenepoel setzte sich im Schlusssprint gegen den Italiener Giulio Ciccone um wenige Millimeter durch. Der 26-Jährige hat sowohl das Straßenrennen als auch das Zeitfahren bereits an den Olympischen Spielen, der Weltmeisterschaft und nun auch an der Europameisterschaft gewonnen. Der beste Schweizer war Marc Hirschi, der auf den 15. Platz fuhr.
2: 3 Minuten ab 7 ist es. Jetzt gibt es die News aus der Region in der Kurzfassung mit dem Nico Bollinger.
3: Ein Großteil vom Gewerbe in der Stadt Schaffhausen ist laut eigenen Angaben auf Oberflächenparkplätze angewiesen. Das zeigt eine Umfrage vom Schaffhauser Gewerbeverband. Für spontane Kunden mit kurzer Besuchszeit sind wir auf so Parkplätze weiterhin angewiesen und dort würden darum auch die Parkplätze in den Parkhäusern nicht helfen. Im Kanton Zürich sind dieses Jahr die Sichtungen von der asiatischen Hornissen stark angestiegen. Bis Ende September hat es gut 650 Meldungen zu Nestern oder Hornissen gegeben. Letztes Jahr sind es im ganzen Jahr nicht einmal 100 gewesen. Laut dem Bundesamt für Umwelt müssen wir anfangen lernen, mit der invasiven Hornissenart zu leben. Eine Verdrängung sei nicht mehr möglich. Und noch die Sportnews vom Wochenende. Der FC Schaffhausen bleibt im Spitzenkampf dabei, dank einem wilden 6:3 Heimsieg gegen U21 von IB. Die Kadetten Schaffhausen gewinnen klar gegen Handball Stefan und bleiben weiterhin erster Verfolger vom HC Kriens Luzern in der Schweizer Handballliga. Und der VC Kanti hat das Wochenende die Saisonvorbereitung abgeschlossen. Das mit 2 Testspiel-Niederlagen gegen Stuttgart, eines der Top-Teams aus Deutschland. Die Saison startet dann das Wochenende.
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2: Es ist teils grau zum Start in die neue Woche mit Wolken oder auch Nebel. Vereinzelt auch noch ein bisschen Regen möglich heute Morgen. Der Tag sollte aber trocken sein und bleiben. Meistens auch recht sonnig sein. Und das Ganze mit Temperaturen dann um die Höchstwert 21 Grad. Im Moment die Werte so um die 15 Grad. Meldung auf dem Verkehrsradar für die Region. Die A4 Schaffhausen Richtung Winterthur zwischen Henkert und dem Riedhölzli-Tunnel. Dort geht es aktuell stockend vorwärts wegen Verkehrsüberlastung. Allen, die unterwegs sind, wünschen wir ganz gute und sichere Fahrt das Ziel. Im nächsten Februar sind es 5 Jahre vergangen, seit der Ukraine-Krieg ausgebrochen ist. Ein einschneidendes Ereignis, das die Weltlage auf Neues verändert hat. Auch in der Schweiz und Schaffhausen ist der Krieg spürbar. Und auch jetzt hat er noch Auswirkungen auf unsere Politik, gerade was Personen mit dem Schutzstatus S betrifft. Die sollen, wenn es nach dem Regierungsrat geht, jetzt länger Asylsozialhilfe bekommen, sagt der zuständige Regierungsrat Marcel Montanari.
5: Das ist dadurch begründet, dass wir sagen, es ist gleich wie vorläufig aufgenommene Personen. Auch bei vorläufig aufgenommenen Personen, auch die kommen, ich sage mal, nur Asylsozialhilfe über. Die Sozialhilfe, die kommen beispielsweise Menschen aus der Schweiz über, die Sozialhilfe angewiesen sind.
2: Stand jetzt wäre es so, dass Personen mit Schutzstatus S nach 5 Jahren normale Sozialhilfe bekommen würden. Das soll sich jetzt aber eben ändern. Wieso? Das ist ein ausführliches Thema da bei uns. Geht in gut 7 Minuten. Am Mikrofon ist der Samuel Peter. Ich wünsche ganz einen guten Start in die neue Woche.

0: Vibes und Song, wo wir noch hören, Games People Play von Inner Circle. Aber trotzdem Happy Rhythmus geht um Heuchelei, Oberflächlichkeit und zwischenmenschliche Konflikte, das eigentlich ein Protestlied verpackt in einem Happy Gewand und eben so gut angekommen, dass es 1970 Song of the Year geworden ist bei den Grammy Verleihungen. 12 Minuten ab dem 7. haben wir es. Schönen guten Morgen miteinander. Und jetzt ist es so, dass Personen mit Schutzstatus S, was vorwiegend Personen aus der Ukraine sind, nach 5 Jahren eine Aufenthaltsbewilligung bekommen. Mit dieser Aufenthaltsbewilligung würden sie dann auch von der Asylsozialhilfe in die, in Anführungszeichen, normale Sozialhilfe wechseln. Der Part soll sich jetzt im Kanton Schaffhausen aber ändern. Hintergrund ist unter anderem das Entlastungspaket vom Bund. Der Maximilian Wickenhauser ist dem nachgegangen, Jennifer Giseler fasst zusammen.
1: 2027 wird der Start vom Ukraine-Krieg schon 5 Jahre her sein. 5 Jahre ist auch eine lange Zeit für die, die damals aus dem Land flüchten mussten und unter anderem die Schaffhausen ein neues Leben gestartet haben. Die ersten von ihnen erreichen im März 2027 die 5 Jahre und können dann eine BS-Aufenthaltsbewilligung bekommen. Mit dieser Bewilligung würden sie nach den heutigen Regelungen von der Asylsozialhilfe in die ordentliche Sozialhilfe wechseln. Der Kanton will jetzt, dass sie bis im 7. Jahr weiterhin Asylsozialhilfe bekommen, so der zuständige Regierungsrat Marcel Montanari.
2: Es ist so, dass bis jetzt der Bund für 7 Jahre einen Kostenbeitrag zahlt hat. Und dadurch auch der Bund wollte sagen, wie die Bemessungen sein sollen. Jetzt tut der Bund aber aufgrund des Entlastungspakets die Frist auf 5 Jahre reduzieren. Und das heisst, nachher sind dann allein die Kantone zuständig, um das zu regeln. Und das ermöglicht aber eben auch zum Festhalten, dass weiterhin Asylsozialhilfe gezahlt werden soll.
1: Die Änderung hat finanzielle Folgen. Wenn der Bund für Personen mit Schutzstatus S nach 5 Jahren keine Globalpauschale mehr zahlt, wird es für den Kanton und Gemeinden teurer. Bei der ordentlichen Sozialhilfe gilt höhere Unterstützungsbeiträge.
2: Wenn man jetzt davon ausgeht, dass die Leute nachher eben ordentliche Sozialhilfe überkommen, so wie eben auch Einwohnerinnen und Einwohner von der Schweiz, dann würde das nächste Jahr wahrscheinlich zu Mehrkosten von 1,3 Millionen Franken führen. Und nachher, je nachdem, wie viel noch nicht irgendwie zurückgegangen sind oder nicht eine eigene Erwerbstätigkeit aufgenommen hat. Aber eben für nächstes Jahr gehen wir mal davon aus, dass es so etwa 1,3 Millionen wird ausmachen.
1: Als Maßstab oder Anhaltspunkt erwähnt der Kanton da Personen, die vorläufig aufgenommen sind. Der Kanton argumentiert, dass der Status S auch nach der Erteilung der BS-Bewilligung weiter gilt.
2: Da sagen wir, dass wir die gleich behandeln wollen wie vorläufig aufgenommene. Eigentlich sind die zwei Personengruppen gleichzusetzen. Letztlich muss man auch sagen, sind beide Kategorien auch rückkehrorientiert. Das heisst, man geht davon aus, dass die Personen, wenn der Krieg wieder beendet sind, dann auch wieder eine Rückkehr vornehmen.
1: Und da sei eben der aktuelle Zeitpunkt ein ganz entscheidender. Wenn nächstes Jahr die ersten Personen eine BS-Bewilligung bekommen, dann ist es wichtig, dass jetzt klar ist, wie genau ihre Sozialhilfe aussieht.
2: Die erste, sag's mal, Kohorte von Leuten, die gekommen sind, ist im März 22, das heisst im März 27, würden die dann die 5 Jahre erreichen, wo sie dann eben umgestuft werden. Und darum ist es jetzt auch wichtig, dass der Kantonsrat sich dem Thema annimmt, bevor die 5 Jahre abgelaufen sind, sodass eben nachher niemand wieder zurückgestuft werden muss.
1: So der zuständige Regierungsrat Marcel Montanari. Der Regierungsrat hat Gesetzesänderung im Kantonsrat unterbreitet. Der muss jetzt über die Vorlage entscheiden.

0: Mit Ellie Goulding und Lions. In die neue Woche starten. Guten Morgen miteinander. 20 Minuten ab dem 7. haben wir es. Und Blick voraus zeigt, es wird langsam hell. Man sieht langsam auch, was die Welt da wirklich am Machen ist. Und so ist es eben doch noch ein bisschen grau aktuell am Himmel. Auch nicht ganz ausgeschlossen, dass es dann noch vielleicht ein bisschen nass könnte werden, bevor der Tag durch dann doch relativ freundliches Wetter kommt.
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0: Herbstwetter, würde ich dem sagen. So zum einen, weil die Temperaturen nicht mehr 30 Grad erreichen den Tag durch. Aber eben auch, weil das am Morgen teils noch ein bisschen grau sein kann. Mario Rindlisbacher vom Meteotest.
2: Jawohl, dann so starten wir heute den Tag rein mit doch noch recht viel Wolken. Der Himmel, der ist zum Teil grau, ganz vereinzelt. Kann es auch mal noch kurz ein bisschen regnen. Sonst über den Tag dann aber Trocknungswetter und die Wolken lockern auf. Am Mittag und Nachmittag ist das Wetter dann ziemlich freundlich ab und zu. Oder recht häufig scheint dann die Sonne und die Temperaturen heute Morgen recht mild mit etwa 15 Grad am Nachmittag. Da gibt es bis zu 21 Grad.
0: Auch in der nächsten Tag geht es in einem ähnlichen Stil weiter mit dem Wetter, bevor es dann glaub, im Verlauf vom Mittwoch noch ein mehr Wolken wieder gibt.
2: Jawohl, in der Nacht auf morgen haben wir zuerst mal klares Wetter und dann gegen morgen, da gibt es den Nebel oder auch ein bisschen Hochnebel. Der verschwindet dann morgen im Verlauf von morgen und Vormittag. Am Mittag und Nachmittag scheint häufig die Sonne, am Morgen frisch mit 10 Grad, am Nachmittag bis zu 21 Grad. Der Mittwoch der startet zuerst auch noch ähnlich wie die Tage jetzt mit zum Teil ein bisschen Nebel und dann Sonnenschein. Am Nachmittag da nehmen dann die Wolken aber zu und am späteren Nachmittag und gegen Abend kann es da und dort regnen. Es ist noch relativ mild mit etwa 20 Grad.
0: Also Wolken und Regen kann es geben, dann im Verlauf vom Mittwoch. Heisst aber auch, das hebt dann an. Am Donnerstag wird es wahrscheinlich so ein bisschen einen Regentag geben, bevor es das Wochenende dann wahrscheinlich wieder mehr Sonne gibt.
2: Ja, am Donnerstag da kommt dann der Herbst mit trübem Wetter daher. Wir haben dann vom Morgen an viel Bewölkung. Es gibt immer wieder Regen und der Westwind frischt auch ein bisschen auf. Auch am Mittag und Nachmittag gibt es ab und zu Regen mit nur kurzen Aufhellungen und Temperaturen, die sind dann deutlich tiefer. Wir haben dann noch maximal 13 Grad. Bis am Abend sinkt dann das Thermometer auf etwa 10 Grad. Dann, wenn wir weiter raus schauen, Freitag, Samstag, Sonntag, da wird das Wetter dann wieder freundlich, es gibt dann sonnige Phasen, aber auch immer mal wieder ein paar Wolken, ganz vereinzelt auch noch ein bisschen Regen und die Temperaturen, die sind dann tiefer. Am Morgen haben wir dann so 6 bis 7 Grad und am Nachmittag 13 bis maximal 15 Grad.
0: Teils ein bisschen bewölkt, teils auch ein bisschen nass, aber doch auch zwischendurch relativ viel Sonne, wie wir gehört haben im Wetterausblick auf die Woche mit Mario Rindlisbacher vom Meteotest.
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0: Sie nah sind Easy Rider hier auf Radio Muno zum Start in Mantic. Guten Morgen miteinander. 7:30 ist Sätze, gibt Regionalnachrichten und die gibt es vom Nico Bollinger.
1: Der Kanton Schaffhausen will Personen mit Schutzstatus S auch nach Erhalt einer Aufenthaltsbewilligung weiterhin mit Asylsozialhilfe unterstützen. Als Vergleich nennt der Regierungsrat vorläufig aufgenommene Ausländerinnen und Ausländer. Diese erhalten während der ersten 7 Jahre ihres Aufenthalts ebenfalls Asylsozialhilfe. Erst danach wechseln sie in die ordentliche Sozialhilfe, so der zuständige Regierungsrat Marcel Montanari im Interview mit Radio Munot.
2: Eigentlich sind die zwei Personengruppen gleichzusetzen. Letztlich muss man auch sagen, sind beide Kategorien auch rückkehrorientiert. Das heisst, man geht davon aus, dass die Personen, wenn der Krieg wieder beendet sind, dann auch wieder eine Rückkehr vornehmen.
1: Ohne die geplante Gesetzesänderung würden Personen mit Schutzstatus S bereits nach 5 Jahren und mit Erhalt der B-Aufenthaltsbewilligung in die ordentliche Sozialhilfe wechseln. Mit der geplanten Änderung sollen deshalb beide Gruppen während der ersten 7 Jahre nach den Ansätzen der Asylsozialhilfe unterstützt werden. Danach ist der Wechsel in die ordentliche Sozialhilfe vorgesehen. Der Großteil des Gewerbes in der Stadt Schaffhausen ist auf oberirdische Parkplätze für seine Kunden angewiesen. Das geht aus einer Umfrage des Schaffhauser Gewerbeverbands hervor. Wie die Schaffhauser Nachrichten heute berichten, gaben über 80% der Befragten an, dass sie dringend auf diese Parkplätze angewiesen seien und ohne diese finanzielle Mehrkosten hätten. Auch wenn in den Parkhäusern der Stadt Schaffhausen in der Regel genügend Parkplätze verfügbar sind, wie eine Erhebung der Schaffhauser AZ ergab, würden diese bei dieser Problematik nicht helfen. Für kurze oder spontane Besuche seien oberirdische Parkplätze weiterhin wichtig, so der Gewerbeverband. Der Kanton Thurgau hat für die Vatikanreise im vergangenen Mai weniger Geld ausgegeben als ursprünglich budgetiert. Das berichtet die Thurgauer Zeitung. Anlässlich der Vereidigung neuer Schweizer Garden organisierte der Regierungsrat eine Reise für eine ausgewählte Delegation von Thurgauerinnen und Thurgauern. Insgesamt reisten 400 Personen in den Vatikan. Die Reise kostete schlussendlich rund 166.000 Franken und war somit 4.000 Franken günstiger als budgetiert. Die Kosten hätten noch niedriger ausfallen können, wenn der Kanton Thurgau als Gastgeberkanton bei der Verpflegung gespart hätte. Allerdings bestand der Regierungsrat auf thurgauischem Essen im Vatikan und investierte deshalb zusätzlich. Und noch eine Sportmeldung. Der VC Kanti hat am vergangenen Wochenende die Saisonvorbereitung abgeschlossen. Zum Abschluss spielten die Schaffhauser Volleyballerinnen 2 Testspiele gegen die deutsche Spitzenmannschaft MTV Stuttgart. Wie die Schaffhauser Nachrichten berichten, verloren die Schaffhauserinnen beide Spiele jeweils mit 1:3. Nun stehen die Abschlusstrainings vor dem Liga-Auftakt am kommenden Wochenende an. Zum Start in die neue Volleyballsaison trifft der VC Kanti am Sonntag in der heimischen BBC-Arena auf Volley Toggenburg. Wie der Cheftrainer Niki Neubauer schon angekündigt hatte, möchte man auch in dieser Saison wieder um den Schweizer Meistertitel mitspielen.
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0: Am Morgen teils ein bisschen grau mit Wolken oder Nebel. Vereinzelt auch noch ein paar Regentropfen möglich. Mehrheitlich könnte es aber trocken bleiben, respektive der Tag dauert dann. Sollte es trocken sein und bleiben, meistens auch recht sonnig werden. Temperaturen aktuell so um die 14-15 Grad. Höchstwert um die 21 Grad gibt es heute. 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

Preis für die unüberlegteste Idee vom Wochenende. Passiert in Dietlikon im Kanton Zürich. So sind im Brandbach-Center, das Einkaufscenter, 10 Hunderter-Nötchen versteckt worden mit der einfachen Aufgabe, wer das Geld findet, darf es behalten. Was ist passiert? Logisch, Chaos ist ausgebrochen. Wie der Blick berichtet, sind weit über 100 Teenager in das Einkaufscenter gestürmt, haben alles durchwühlt, ohne Rücksicht auf Verlust. Die Lampen sind kaputt gegangen, ein riesen Puff ist entstanden und darum ist die super toll überlegte Aktion dann auch vorzeitig abgebrochen worden. Am Nachmittag um 3 Uhr, die Mitarbeiter haben dann aber bis am Abend um 9 Uhr das Chaos noch dürfen aufräumen. Gut möglich, dass im Marketing oder der PR-Abteilung vom Einkaufscenter Brandbach-Center heute Morgen eine Stelle offen ist. Am Mikrofon der Samuel Peter. Guten Morgen miteinander.

0: mit Imagine Dragons und On Top of the World. In die neue Woche starten. Schönen guten Morgen miteinander. 19 Minuten vor der 8. haben wir Sitz. Ist wahrscheinlich die meistverfolgte Sportart Fußball. Dazu spielt man auch Handball, Volleyball oder auch Tennis. Aber wer spielt eigentlich American Football? Das hat unsere Sportreporterin Zara Schneidewind von zwei Neulingen wissen.
1: Für American Football muss man nicht unbedingt in die USA reisen. Nein, Neuhausen reicht auch völlig. Wir sind im Shark Tank zu Neuhausen gewesen. Dort geht es jedoch nicht um Millionen, sondern um Touchdowns. Wir haben beim dritten Spiel von unserem Schaffhauser American Football Team mitgefiebert. Bei den Shark hat es dann ungefähr so getönt. Ich habe mit dem Vincent, der gerade mal ein Jahr dabei ist, darüber geredet, warum er mit dem Spielen angefangen hat.
2: Es ist natürlich eine rechte Randsportart, aber ich finde das Ganze, also für mich persönlich ist das Ganze Technische mit Laufsystem und Blocksystem und allem zusammen ist relativ komplex und sehr actionreich. Und ja.
1: Und ja, bei so einem Spiel kann es auch amix auf dem Platz ein bisschen ruppiger her und zu gehen. Und auch mal zu schweren Hits kommen. Der Maxim erzählt uns, wie er sich genau vor dem Spiel auf so Situationen vorbereitet.
3: Also wir machen viel Prävention, wir reden darüber, was passiert, wenn man verletzt wird. Wir dehnen uns davor relativ ausgiebig und schauen halt, dass es so wenig wie möglich passiert. Wir nehmen das Risiko in Kauf, es kann passieren. Aber so ist halt der Sport ein bisschen. Keiner will sich verletzen. Deswegen schauen wir auch gegenseitig drauf. Und wir machen präventiv halt möglichst alles.
1: Die zwei jungen Spieler haben aber auch noch ein weiteres Ziel vor sich.
3: Im American Football gibt es ja jedes Jahr die Playoffs. Und das wäre jetzt eigentlich so das Ziel, dass wir jetzt erstmal in die Playoffs schaffen. Und wenn wir es in die Playoffs geschafft haben, dann schauen wir weiter. Es ist jedes Game. Wenn man das Game gewinnt, kommt man weiter. Und das ist halt das Ziel.
1: Und egal, ob sie nach einem Spiel mit einem Win oder Lose heimgehen, tönt es immer so.
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0: Gott, ich weiß nicht, wie viel mal der Titel davon gesagt haben. I will follow. Da gehört auf Radio Monat in der Morgenshow. Genau 10 Minuten vor der 8. ist es jetzt. Schönen guten Morgen miteinander. Es ist diskutiert und gestritten worden. 3 Wochen lang sind unsere Parlamentarierinnen und Parlamentarier im Bundeshaus zusammengehockt und haben querbeet über mögliche politische Massnahmen diskutiert. Am letzten Freitag ist die Herbstsession zu Ende gegangen. Die Bundeshausredaktorin Mari Milanovic fasst zusammen, um was es in den letzten 3 Wochen unter anderem gegangen ist.
1: Grossen Zündstoff haben vor allem die bilateralen 3G. Der 2000 Seiten lange Vertrag mit der EU hat im Ständerat ganze 3 Sessionstage gefordert. Befürworter sagen, es sei ein Erfolgsrezept. Wer heute 25 ist, habe nie eine Schweiz ohne EU-Vertrag erlebt. Für die Generation sei Europa darum nicht einfach ein Vertrag, sagt Zürcher GLP-Ständerätin Diana Angelina Moser.
2: Europa ist die beste Freundin, die in Paris studiert, ein Job in Wien, Freunde in Spanien, Verwandte in Italien, die man alle besucht, ohne an der Grenze Hand zu halten. Diese Generation fragt nicht, ob sie zu Europa gehört. Sie lebt es mit einer Selbstverständlichkeit.
1: Für den Schaffhauser SVP-Ständerat Hannes Germann könne es aber nicht sein, dass die Schweiz EU-Recht müsse übernehmen.
3: Welches souveräne Land delegiert wichtige Teile seiner Gesetzgebung an fremde Vertragspartner und zahlt dafür auch noch Milliarden?
1: Für Diskussion gesorgt hat die Frage, ob Volk und Stand Ja sagen müssen, damit das Vertragspaket angenommen wird. Es ist aber auch um viel Geld gegangen. Nach dem Scheitern von der Credit Suisse soll die UBS so viel Geld auf die Seite tun, dass sie einen Bankrott von ihren Auslandtöchtern verkraftet. Für die Bundesrätin Karin Keller-Sutter ein logischer Schritt.
4: Wer Risiken eingeht, muss diese auch finanzieren und eigenverantwortlich tragen können. Banken sollen nicht einfach die Steuerzahlerinnen und Steuerzahler in der Schweiz belangen können, wenn im Auslandgeschäft etwas schief geht.
1: Die UBS kritisiert aber den Entscheid. Es wird sogar gemunkelt, dass die UBS die Schweiz verlassen könnte. Im Gesamten sind 17 Vorlagen unter Dach und Fach gebracht worden.

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1: Am Mikrofon ist Patricia Nagelin. Der Mieterinnen- und Mieterverband hat zum Internationalen Tag der Mieter auf die wachsende Belastung in der Schweiz hingewiesen. Die Mieten seien in 20 Jahren um knapp einen Drittel gestiegen, schreibt der Verband in einer Mitteilung. Besonders Haushalte mit tiefen und mittleren Einkommen spürten die hohe Belastung. Jeder zweite einkommensschwache Mieterhaushalt zahle mehr als 40% seines verfügbaren Einkommens für die Miete. Der Mieterinnen- und Mieterverband fordert von der Politik Maßnahmen. Missbräuchlich hohe Mieten müssten gesenkt werden und es brauche mehr gemeinnützige Wohnungen. Die dargebotene Hand hat wegen großer Nachfrage in der Deutschschweiz einen KI-Chatbot für ihre Online-Beratung eingeführt. Nur jede vierte Chat-Anfrage könne derzeit beantwortet werden, teilte die Organisation 143 mit. Der Chatbot soll als Brücke dienen, damit Menschen in Notlagen nicht abgewiesen werden müssten, wenn gerade kein menschlicher Kontakt verfügbar sei. Die dargebotene Hand will laut Mitteilung die Kapazitäten der menschlichen Beratung ausbauen. Anfang 2027 startet deshalb ein neuer Ausbildungskurs für freiwillige Mitarbeitende. Zu zwei internationalen Wahlergebnissen. Bei den allgemeinen Wahlen in Bosnien-Herzegowina bleiben nationalistische Parteien weiterhin bestimmende Kraft. Das dreiköpfige Staatspräsidium bilden ein Bosniake der Sozialdemokratischen Partei, eine Serbin der nationalistischen Regierungspartei SNSD und ein kroatischer Nationalist. Bei der Parlamentswahl in Lettland hat das Wahlbündnis Vereinigte Liste von Ministerpräsident Andris Kulbergs nach vorläufigen Ergebnissen einen historischen Erfolg erzielt. Die Mitte-Gruppierung sicherte sich 41 der insgesamt 100 Sitze im Parlament. Mit klarem Abstand landeten zwei populistische Kräfte auf den beiden folgenden Plätzen. Die USA haben alle ihre Langstreckenbomber vom Luftwaffenstützpunkt Fairford in Großbritannien abgezogen. Das bestätigte das US-Verteidigungsministerium. Die Bomber waren dort seit März stationiert und sollten den USA mehr Flexibilität im Krieg gegen den Iran verschaffen. Laut Berichten der New York Times gab es neue Drohungen aus dem Iran gegen den Militärstützpunkt, weshalb die Bomber überraschend abgezogen wurden. Vor rund einer Woche wurden 5 Männer in der Nähe des Stützpunkts festgenommen. Sie stehen im Verdacht, einen Terroranschlag vorbereitet zu haben.
2: 3 Minuten ab 8 ist es. Jetzt gibt es die News aus der Region in der Kurzfassung mit dem Nico Bullinger.
3: Im Kanton Schaffhausen sollen Personen mit Schutzstatus S auch mit der Aufenthaltsbewilligung Asylsozialhilfe bekommen. Der Schaffhauser Regierungsrat plant eine entsprechende Gesetzesanpassung. Bisher wären es nach 5 Jahren in die normale Sozialhilfe aufgenommen worden, neu wären es 7 Jahre. Durch die zusätzlichen 2 Jahre sollen Personen mit Schutzstatus S mehr unterstützt werden. Im Kanton Zürich sind dieses Jahr die Sichtungen von asiatischen Hornissen stark angestiegen. Bis Ende September hat es gut 650 Meldungen zu Nestern oder den Hornissen selber gegeben. Letztes Jahr sind es im ganzen Jahr nicht einmal 100 gewesen. Laut dem Bundesamt für Umwelt müssen wir anfangen lernen, mit der invasiven Hornissenart zu leben. Eine Verdrängung sei nicht möglich. Und noch die Sportnews vom Wochenende. Der FC Schaffhausen bleibt im Spitzenkampf dabei, dank einem wilden 6-3 Heimsieg gegen U21 von IB. Kadett Schaffhausen gönnen klar gegen Handball Stefan und bleiben weiterhin erster Verfolger vom HC Kärnten Luzern in der Schweizer Handballliga. Und der VC Kärnten hat diese Woche eine Saisonvorbereitung abgeschlossen. Das mit 2 Niederlagen gegen Stuttgart, eines der Top-Teams aus Deutschland. Die Saison startet dann dieses Wochenende.
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2: Es ist heute relativ freundliches Wetter. Zuerst am Morgen kann es noch ein bisschen grau sein mit Wolken oder Nebel. Vereinzelt dann noch ein bisschen Regen möglich sein. Aber ich glaube, der ist auch schon durch. Und jetzt sollte es eigentlich den Tag durch trocken bleiben. Auch relativ sonnig sein, den ganzen Tag durch. Vereinzelt mal mit ein bisschen Wolken. Und die Temperaturen, die reichen höchstens um die 21 Grad. Im Moment haben wir noch Werte so um die 14, 15 Grad. Und Verkehrsradar immer noch die eine Meldung getroffen von der A4 Schaffhausen Richtung Winterthur zwischen Henkert und dem Riedhölzli-Tunnel. Da geht es nach wie vor stocken vorwärts. Die erste Herbstferienwoche im Kanton Schaffhausen, die ist durch. Für die Schülerinnen und Schüler im Kanton Zürich haben die Ferien aber erst gerade angefangen. Und zum Start in die Verschnaufpause hat es jetzt aber für die Kleineren erst gerade mal noch ein bisschen Action gegeben. Das beim Martaler Pfütteri-Rennen. Dort gibt es einen Lauf-Rädli-Parkour für die kleinen Pfütteri, die mitmachen, sagt der Präsident vom Verein Dorfleben Martaler, der Martin Eggenschwiler.
5: Und die Kleinen laufen mit dem. Also, gehen rasant an, haben ja keine Pedale, weißt du? Und das ist wunderbar, wenn die kleinen Pfütteri da einfach dieser Spur nachrennen, dem Parkour nach. Und wer halt dann als erstes Ziel kommt, dann gewinnt selbstverständlich.
2: Wir sind am Pfütteri-Rennen vorbeischauen, wie der Parkour ausgesehen hat und dass das Martaler sonst noch gelaufen ist, nebst dem Pfütteri-Rennen. Das ist ein Thema da bei uns, gerade in gut 7 Minuten. Am Mikrofon ist der Samuel Peter. Ich wünsche ganz einen guten Start in die neue Woche.

Jump heisst der Song von Pointer Sisters. Schweizerdeutsch übersetzt Gumpen. Und natürlich ganz nufe sind auch Gumpen an dem Wochenende zum Martalen, respektive mehr auf dem Velo gerannt.

0: ist wahrscheinlich einer der herzigsten Anlässe, den es in diesem Jahr in der Region gegeben hat. Das Martalen war am Wochenende sogenannte Fütteri-Rennen. Ein Haufen Kinder, ganz kleine Kinder, zwischen 2 und 6, auf einem Laufrädli unterwegs. Und das Ziel, so schnell wie möglich den Fütteri-Parkour zu bewältigen, das ganz allein ohne Hilfe von Mami und Papi. Jennifer Gisler war für uns vor Ort und hat die Stimmung bei den Kleinen wie auch bei den Grossen aufgefangen.
1: Ich frage euch, Martalen, are you ready?
2: Ja! 5, 4, 3, 2, 1,
3: rund 30 bis 40 kleine Pfüderis im Alter von 2 bis 6 sind am Samstag in Martalen um die Wette geradelt. Das am sogenannten Pfüderi-Rennen, das vom Verein Dorfleben organisiert worden ist. Ein kurzer, aber schöner Anlass hat der Präsident vom Verein, der Martin Eggenschwiler, gesagt.
4: Ich habe es grossartig gefunden. Ich finde es einfach toll, die kleinen Kinder, wie die mit einem Ehrgeiz da wieder Sache sind, wie die sich ins Zeug legen und wie ein Kleiner sagt, ich kann alles geben. Ich finde es grossartig.
3: Auf dem Parkour, der auf dem Pausenplatz von der Martaler Primarschule aufgestellt worden ist, sind die Kinder in einer Geschwindigkeit um die Kurve geradelt. Angeführt worden sind sie von Mami, Papi, Omi, Tante, Geschwisterte und Co.
5: Mein Götti-Bub durfte mitfahren. Er war der Beste. Für mich. Nicht ganz der Beste im Rennen, aber das Herz von uns hat er natürlich gewonnen.
6: Quasi vom Luca. Vom Güno, ja, genau. Der hat geübt auch die Haie. Mal ist super gegangen. Alles gut.
7: Jetzt sind Kinder so in einem Alter, wo sie bei Laufveranstaltungen, Veloveranstaltungen mitmachen. Und ich finde es für mich sehr emotional. Also, dass sie einfach Teil sind davon, von meinem Job. Das ist schön zu beobachten, wie sie wachsen und wie sie mitmachen mit anderen Kindern.
3: Wer sich für Radsport interessiert, hat die letzte Stimme vielleicht erkannt. Der Anlass ist von einer grossen Prominenz moderiert worden. Er ist vierfacher Weltmeister und fünffacher Europameister im Radsport. Der Franco Mavulli.
7: Ich komme ja selber aus dem Nachbardorf, hat dann auch meine Kinder noch mitgenommen. Und ich für mich sind so Kinderanlässe sehr emotional. Ich habe Freude, weil man sieht Strahlen in den Gesichtern. Und ja, das ist ein kleiner, aber feiner Event gewesen. Ich habe das Gefühl gehabt, du musst aus einem Rennen das Maximum rausholen. Oder? Und da gehört natürlich auch das Moderieren dazu. Ein bisschen Witz, ein bisschen Unterhaltung.
3: Wo er so stammig im Fokus steht, ist die Aufmerksamkeit beim Fütteri-Rennen aber bei den Kindern gewesen, weil die haben alles gegeben.
8: Also ich habe alles angelegt. Also schneller sein mit voller Kraft. Ja, weil ich gerne Velo fahre.
9: Ich auch schnell.
8: Ja. So, also schnell wie Rubio oder schneller. Wenn mir gerade zu fest angeht, wenn ich in den Rucksack von seinem Lütterli und drinnen noch ein Auto und eine Pistole. Alle Kinder hätten für etwas aussuchen.
3: Und neben dem Preistisch, wo sich alle was aussuchen konnten, hat es auch noch für alle Teilnehmerinnen und Teilnehmer eine Goldmedaille gegeben.
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0: quasi vom singenden Schlagzeuger aus der Schweiz, Niklas, mit seinem Song Strangers, da gehört bei Radio Monat in der Morgenshow. 20 Minuten ab 8 Uhr haben wir es. Wir starten in die erste ganze Oktoberwoche rein. Sozusagen mittendrin sind wir im Herbst und nach einem sehr sommerlichen September gibt es jetzt doch eher Herbstwetter.
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0: Herbstwetter heisst für mich zum Beispiel nicht mehr 30 Grad den Tag durch, schön kühl in der Nacht, aber eben auch, dass es am Morgen teils ein bisschen grau kann sein. Mario Rindisbacher vom Meteotest.
2: So starten wir heute den Tag rein mit doch noch recht viel Wolken. Der Himmel, der ist zum Teil grau, ganz vereinzelt, kann es auch mal noch kurz ein bisschen regnen. Sonst über den Tag dann aber Trocknungswetter und die Wolken lockern auf. Am Mittag und Nachmittag ist das Wetter dann ziemlich freundlich ab und zu oder recht häufig. Scheint dann die Sonne und die Temperaturen heute Morgen recht mild mit etwa 15 Grad. Am Nachmittag gibt es bis zu 21.
0: Temperaturen, seit der Mario das erzählt hat, heute Morgen vor zwei Stunden eben noch knapp 1 Grad 2 runtergekommen. So 13, 14 Grad haben wir im Moment. Gibt dann aber eben um die 20 Grad im Verlauf vom Tag. Und morgen geht es dann in einem ähnlichen Stil weiter mit dem Wetter, bevor es dann im Verlauf vom Mittwoch ein bisschen mehr Wolken gibt, wie das der Mario Rindisbacher heute Morgen erzählt hat.
2: In der Nacht auf morgen haben wir zuerst mal klares Wetter und dann gegen morgen, da gibt es den Nebel oder auch ein bisschen Hochnebel. Der verschwindet dann morgen im Verlauf von morgen und Vormittag. Am Mittag und Nachmittag scheint häufig die Sonne. Am Morgen frisch mit 10 Grad, am Nachmittag bis zu 21 Grad. Der Mittwoch der startet zuerst auch noch ähnlich wie die Tage jetzt, mit zum Teil ein bisschen Nebel und dann Sonnenschein. Am Nachmittag da nehmen dann die Wolken aber zu und am späteren Nachmittag und gegen Abend kann es da und da regnen. Es ist noch relativ mild mit etwa 20 Grad.
0: Wolken und Regen also gegen Ende vom Mittwoch und das ist dann auch das, so ein bisschen eine Nachkündigung, was uns dann am Donnerstag erwartet. Dort wird es nämlich nass, bevor es dann aufs Wochenende an wahrscheinlich wieder mehr Sonne gibt.
2: Donnerstag da kommt dann der Herbst mit trübem Wetter daher. Wir haben dann vom Morgen an viel Bewölkung, es gibt immer wieder Regen und der Westwind frischt auch ein bisschen auf. Auch Mittag und Nachmittag gibt es ab und zu Regen mit nur kurzen Aufhellungen und Temperaturen, die sind dann deutlich tiefer. Wir haben dann noch maximal 13 Grad, bis am Abend sinkt dann das Thermometer auf etwa 10 Grad. Dann, wenn wir weiter raus schauen, Freitag, Samstag, Sonntag, da wird das Wetter dann wieder freundlich, es gibt dann sonnige Phasen, aber auch immer mal wieder ein paar Wolken, ganz vereinzelt auch noch ein bisschen Regen und Temperaturen, die sind dann tiefer. Am Morgen haben wir dann so 6 bis 7 Grad und am Nachmittag 13 bis maximal 15 Grad.
0: Start in die neue Woche also relativ freundlich und trocken, wie wir gehört haben, im Wetterausblick mit dem Mario Rindisbacher vom Meteotest.
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0: Das sind die Weekends auf Radio Monat gehört in der Morgenshow, 8:30 jetzt. Darum macht Musik schnell Pause. Es gibt Regionalnachrichten mit dem Nico Bollinger.
1: Der Einsatz von künstlicher Intelligenz könnte dazu führen, dass bei den Zürcher Behörden und Gerichten mehr Einsprachen, Rekurse und Beschwerden eingereicht werden. Gleichzeitig könnten die Verfahren durch umfangreiche Eingaben und Beweisanträge aufwendiger werden. Ob sich diese Entwicklung tatsächlich zeigt, soll nun der Zürcher Regierungsrat untersuchen. Dies geht aus einer kleinen Anfrage von 6 Zürcher Kantonsräten hervor, darunter die Uwiesner Mitte-Politikerin Jeanette Wittmer. Der Regierungsrat soll unter anderem die Fallzahlen seit 2019 sowie den zusätzlichen personellen und finanziellen Aufwand durch KI aufzeigen. Zudem soll er erklären, ob die heutigen Kostenregelungen ausreichen und wie der Kanton selbst KI bei der Bearbeitung von Verfahren einsetzt. Der Kanton Thurgau hat für die Vatikanreise im vergangenen Mai weniger Geld ausgegeben als ursprünglich budgetiert. Das berichtet die Thurgauer Zeitung. Anlässlich der Vereidigung neuer Schweizer Garden organisierte der Regierungsrat eine Reise für eine ausgewählte Delegation von Thurgauerinnen und Thurgauern. Insgesamt reisten 400 Personen in den Vatikan. Die Reise kostete schlussendlich rund 166.000 Franken und war somit 4.000 Franken günstiger als budgetiert. Die Kosten hätten noch niedriger ausfallen können, wenn der Kanton Thurgau als Gastgeberkanton bei der Verpflegung gespart hätte. Allerdings bestand der Regierungsrat auf thurgauischem Essen im Vatikan und investierte deshalb zusätzlich. Im Kanton Zürich haben die Sichtungen der asiatischen Hornisse in diesem Jahr drastisch zugenommen. Bis Ende September gab es 656 Meldungen zu Nestern oder Hornissen, berichtet der Landbote. Zum Vergleich, im gesamten Jahr 2025 waren es nicht einmal 100 Sichtungen. Die asiatische Hornisse breitet sich derzeit so schnell aus, dass sie nicht mehr eingedämmt werden kann, so das Bundesamt für Umwelt. Trotz der Bekämpfungsmethoden könne man nur noch die Ausbreitung verlangsamen und Imkern sowie der Natur mehr Zeit zur Angewöhnung verschaffen. Der Kanton Zürich hat 2025 rund 30.000 Franken für die Bekämpfung der asiatischen Hornisse ausgegeben. Und noch eine Sportmeldung. Der VC Kanti hat am vergangenen Wochenende die Saisonvorbereitung abgeschlossen. Zum Abschluss spielten die Schaffhauser Volleyballerinnen 2 Testspiele gegen die deutsche Spitzenmannschaft MTV Stuttgart. Wie die Schaffhauser Nachrichten berichten, verloren die Schaffhauserinnen beide Spiele jeweils mit 1:3. Nun stehen die Abschlusstrainings vor dem Liga-Auftakt am kommenden Wochenende an. Zum Start in die neue Volleyballsaison trifft der VC Kanti am Sonntag in der heimischen BBC Arena auf Volley Toggenburg. Wie der Cheftrainer Niki Neubauer schon angekündigt hat, möchte man auch in dieser Saison wieder um den Schweizer Meistertitel mitspielen.
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0: Es ist also ein bisschen grau am Morgen mit Wolken oder Nebel. Vereinzelt auch noch ein bisschen Regen möglich sein. Aber das sollte eigentlich schon durch sein, weil der Tag durch sollte die Wolken eher noch ein bisschen auflockern, sollte trocken bleiben und eben meistens recht sonnig sein. Temperaturen aktuell um die 13 bis 15 Grad. Höchstwert von etwa 21 Grad gibt es im Verlauf von heute. Nichts melden von der Strasse und Schiene, keine Störungsmeldungen mehr, auch bei der A4. Dort sollte es sich normalisiert haben. Laut unserem Verkehrsradar wünschen allen unterwegs ganz gute und sichere Fahrt. Immer wenn ich am Montag Frühschicht habe, dann gehe ich aktuell schauen, ob immer noch der gleiche Song auf Platz 1 hockt in der Schweizer Hitparade. Und die Antwort ist nach mehreren Wochen endlich wieder mal nein. Nein. 16 Wochen lang ununterbrochen auf Platz 1 gewesen. Nur weil es halt der offizielle WM-Song war. Die Die von der Shakira ab heute nur noch Platz 2. Und schon wünsche ich ihn mir zurück ganz rauf, weil wer hat übernommen? Natürlich der neueste Song von der Taylor Swift. Die kann ja auch machen, was sie will. Und landen, glaube ich, irgendwie meistens zu oberst in den Charts. Ja, nur darum finde ich unsere Montag-Rubrik so gut, wo wir in die Hitparade eben zurückgehen. In eine Zeit, wo es noch ein bisschen mehr Abwechslung gegeben hat in den Charts. Und so geht es in ein paar Minuten ins Jahr 1999, wo ein Lied ums Thema Blau ganz vorne war. Ein paar Infos dazu und eben auch der Song aus unserer Rubrik Hit History in voller Länge gibt es da gerade in gut 7 Minuten. Hinein gehen wir mit Schweizer Musik in die neue Halbstunde mit dem Blick und Mosaik und am Mikrofon der Samuel Peter. Guten Morgen.

0: Janet Jackson singt «Together Again», hier für Radio Mundo zum Start in die neue Woche. Schönen guten Morgen miteinander. Geht noch gut 18 Minuten und dann ist es 9 Uhr. Ich habe irgendwie in den letzten paar Tagen doch mehrmals gehört, der Sommer, der ist langsam vorbei. Ich würde meinen, definitiv vorbei. Wir sind schon drin, im zweiten Herbstmonat. Schon gleich ist der Winter näher als der Sommer. Noch einen viel grösseren Schritt machen wir aber jetzt, und zwar 27 Jahre hinterher, wo in der Schweizer Hitparade das Wort «blau» ganz zuoberst gestanden ist.
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Ja, also der Montags-Rubrik reisen wir heute ins Jahr 1999 und schauen auf die Schweizer Hitparade von genau 27 Jahren. In den Top 10 von der Schweizer Charts sind damals so Namen drin gewesen wie ein DJ Popo, Enrique Iglesias, Whitney Houston oder damals auf Platz 2 Christina Aguilera mit ihrem Genie in a Bottle. Schafft es mit dem Lied übrigens nicht weiter als Platz 2. Sozusagen vor der Sonne gestanden ist Christina Aguilera, heute von 27 Jahren, eine Band aus Italien. Die haben sich erstes Jahr vorher zusammengetan, eine Band gegründet und mit einem offiziellen Debütsong kommen sie erst 1998 in Italien schon sehr gut da. Im 99 wird Blue dann weltweit veröffentlicht. 134 Mal kommt das Wort Blau, also Blue, in diesen 3,5 Minuten vor. Gesungen wird über einen Mann, wobei die Farbe Blau so ein bisschen eine Metapher soll sein für seine Depression, Einsamkeit und das Gefühl, anders zu sein. Blue ist zwar der bekannteste Song von Eiffel 65, aber als One-Hit-Wonder kann man es irgendwie gleich nicht bezeichnen. Haben sie doch nochmal den einen oder anderen Song gehabt, der zumindest europaweit ein Erfolg war, wie zum Beispiel Move Your Body. Das ist auch der direkte Nachfolger von Blue, von dem Song. Und darum sicher auch noch ein bisschen von dem Erfolg können profitieren. Die Band gibt es ein paar Jahre, bevor sich Eiffel 65 im Jahr 2006 auflöst. Respektive nach dem Abgang von einem Mitglied macht die Band unter neuem Namen Musik. Vor allem, weil die Rechte von der Band von dem Namen bei der Plattenfirma gewesen sind. 2010 gibt es dann ein Comeback von Eiffel 65. Eine Europa-Tour folgt, gefolgt von einer Minitour auch noch durch Australien. Und die letzte offizielle Single, die ist übrigens im April letztes Jahr rausgekommen, 2025, sozusagen die letzte Eiffel 65 Single, die rausgekommen ist, Fare a meno di te, heisst die. Tönt schon immer so, sagen wir, einprägsam wie Blue Dabadi. Der Text, der damals extra simpel gehalten worden ist, damit man international kann ohne Sprachbarriere mit Dabadien. Und noch ein letzter Fun-Fact. Warum heisst die eigentlich Eiffel 65? Eiffel ist ein Zufallsbegriff, den ein Computerprogramm ausgewählt hat. Und Nummer 65 ist auf dem Demo-Tape gestanden und eigentlich ein Teil von einer Telefonnummer. Aber der Designer, der hat damals gemeint, das gehört zum Bandnamen. Zack, haben sie Eiffel 65 geheissen. Ihre grösste Hit schafft sie über 15 Länder auf Platz 1, so eben auch in der Schweizer Hitparade. Im Jahr 1999, heute vor genau 27 Jahren, ist Blau die Farbe ganz sauber in unseren Charts.

Drum so viel Blut drin. Heute vor 27 Jahren auf Platz 1 in der Schweizer Hitparade Blue von Eiffel 65. Das ist unser heutiger Hit-History-Song hier bei Radio Monat in der Morgenshow. 10 Minuten geht's noch, dann ist es 9 Uhr, gibt's da die nächsten News und dann unser Musikmix namens Musikbox. Dazu auch noch ein Filmtipp, dann etwa um die 10:30 rum, bevor es dann ab 11 Uhr weitergeht mit der Mittagsshow. Wie gewohnt zum Start in die neue Woche nach der 11 am Montag gibt's unseren Immo-Service mit Tipps und Tricks rund ums Wohnen oder ums Haus. Am Mikrofon war bis dahin ist der Samuel Peter. Bedanke mich fürs Zuhören, wünsche weiterhin ganz gute Unterhaltung hier bei uns und weiterhin ganz einen guten Start in die neue Woche.

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1: Am Mikrofon ist Patricia Nagelin. Der Mieterinnen- und Mieterverband hat zum Internationalen Tag der Mieter auf die wachsende Belastung in der Schweiz hingewiesen. Die Mieten seien in 20 Jahren um knapp einen Drittel gestiegen, schreibt der Verband in einer Mitteilung. Besonders Haushalte mit tiefen und mittleren Einkommen spürten die hohe Belastung. Jeder zweite einkommensschwache Mieterhaushalt zahle mehr als 40% seines verfügbaren Einkommens für die Miete. Der Mieterinnen- und Mieterverband fordert von der Politik Maßnahmen. Missbräuchlich hohe Mieten müssten gesenkt werden und es brauche mehr gemeinnützige Wohnungen. Auf den Fidschi-Inseln hat ein Vorbereitungstreffen für die nächste UNO-Klimakonferenz begonnen. Diese Woche beraten Ministerinnen und Minister sowie Klimaverhandler über die wichtigsten Themen für den Weltklimagipfel, der im November in der Türkei stattfindet. Die Pazifikstaaten wollen dabei besonders auf die Folgen des Klimawandels für Inselstaaten aufmerksam machen. Sie fordern unter anderem mehr finanzielle Unterstützung für Anpassungsmaßnahmen und ein Festhalten am Ziel, die Erderwärmung auf 1,5 Grad zu begrenzen. Das US-Militär hat nach eigenen Angaben ein Schnellboot von Drogenschmugglern in der Karibik angegriffen und dabei 4 Menschen getötet. Das zuständige Militärkommando veröffentlichte ein Video, auf dem zu sehen ist, wie das fahrende Boot von einem Geschoss getroffen wird und in einem Feuerball aufgeht. Die Angaben ließen sich nicht unabhängig überprüfen. Auf Anordnung von Präsident Donald Trump greift das US-Militär seit Herbst vergangenen Jahres immer wieder Boote in der Karibik und im östlichen Pazifik an, mit denen angeblich Drogen in die USA geschmuggelt werden. Zum Sport Eishockey. Im dritten NHL-Spiel der Saison mussten die Florida Panthers zum dritten Mal in die Verlängerung und verloren auch diesmal auswärts gegen die Anaheim Ducks mit 2-3. Der Schweizer Torhüter Akira Schmid musste nach seiner Feuertaufe für den Sunshine State vor wenigen Tagen wieder auf der Bank Platz nehmen. An seiner Stelle wehrte Jakob Markström im Tor 18 Schüsse ab.
2: Jetzt sind es 3 Minuten auf 9. Jetzt gibt es News aus der Region in der Kurzfassung mit dem Nico Bollinger.
3: Im Kanton Schaffhausen sollen Personen mit Schutzstatus S auch mit einer Aufenthaltsbewilligung Asylsozialhilfe länger bekommen. Der Schaffhauser Regierungsrat plant eine entsprechende Gesetzesanpassung. Bisher wären es nach 5 Jahren in die normale Sozialhilfe aufgenommen worden, neu wären es 7 Jahre. Durch die zusätzlichen 2 Jahre sollen Personen mit Schutzstatus S weniger unterstützt werden. Im Kanton Zürich sind dieses Jahr die Sichtungen von asiatischen Hornissen stark angestiegen. Bis Ende September hat es gut 650 Meldungen zu Nestern oder zu den Hornissen selber gegeben. Letztes Jahr sind es im ganzen Jahr nicht einmal 100 Meldungen gewesen. Laut dem Bundesamt für Umwelt müssen wir anfangen lernen, mit den invasiven Hornissen anzuleben. Eine Verdrängung sei nicht mehr möglich. Und die Organisation der Festreise vom Kanton Thurgau in den Vatikan im Mai ist am Schluss günstiger geworden, wie ursprünglich budgetiert. Der Regierungsrat hat mit einer Delegation von rund 400 Leuten aus dem Thurgau ein Abpro bei der Vereidigung von neuen Schweizer Gardisten gesponsert. Kostenpunkt am Schluss 166'000 Franken. Es hätte noch günstiger können sein, wenn der Regierungsrat nicht auf Thurgauer Essen im Vatikan bestanden hätte.
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2: Es ist ein bisschen grau heute Morgen zum Start in der neuen Woche, aber die Wolken und der Nebel verziehen sich noch. Einmal grösstenteils sollte der Tag dann eigentlich auflockern, meistens recht sonnig sein und eben auch trocken bleiben. Das Ganze mit Temperatur aktuell noch so um die 14-15 Grad. Höchstwert dann im Verlauf vom Nachmittag um die 21 Grad. Nichts zu erzählen gibt es vom Verkehrsradar. Keine Störungsmeldungen haben wir dort drauf. Wünsche jetzt allen, die unterwegs sind, ganz eine gute und vor allem eine sichere Fahrt.

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1: Am Mikrofon ist Patricia Nagelin. Der Mieterinnen- und Mieterverband hat zum Internationalen Tag der Mieter auf die wachsende Belastung in der Schweiz hingewiesen. Die Mieten seien in 20 Jahren um knapp einen Drittel gestiegen, schreibt der Verband in einer Mitteilung. Besonders Haushalte mit tiefen und mittleren Einkommen spürten die hohe Belastung. Jeder zweite einkommensschwache Mieterhaushalt zahle mehr als 40% seines verfügbaren Einkommens für die Miete. Der Mieterinnen- und Mieterverband fordert von der Politik Maßnahmen. Missbräuchlich hohe Mieten müssten gesenkt werden und es brauche mehr gemeinnützige Wohnungen. Auf den Fidschi-Inseln hat ein Vorbereitungstreffen für die nächste UNO-Klimakonferenz begonnen. Diese Woche beraten Ministerinnen und Minister sowie Klimaverhandler über die wichtigsten Themen für den Weltklimagipfel, der im November in der Türkei stattfindet. Die Pazifikstaaten wollen dabei besonders auf die Folgen des Klimawandels für Inselstaaten aufmerksam machen. Sie fordern unter anderem mehr finanzielle Unterstützung für Anpassungsmaßnahmen und ein Festhalten am Ziel, die Erderwärmung auf 1,5 Grad zu begrenzen. Das US-Militär hat nach eigenen Angaben ein Schnellboot von Drogenschmugglern in der Karibik angegriffen und dabei 4 Menschen getötet. Das zuständige Militärkommando veröffentlichte ein Video, auf dem zu sehen ist, wie das fahrende Boot von einem Geschoss getroffen wird und in einem Feuerball aufgeht. Die Angaben ließen sich nicht unabhängig überprüfen. Auf Anordnung von Präsident Donald Trump greift das US-Militär seit Herbst vergangenen Jahres immer wieder Boote in der Karibik und im östlichen Pazifik an, mit denen angeblich Drogen in die USA geschmuggelt werden. Zum Sport Eishockey. Im dritten NHL-Spiel der Saison mussten die Florida Panthers zum dritten Mal in die Verlängerung und verloren auch diesmal auswärts gegen die Anaheim Ducks mit 2:3. Der Schweizer Torhüter Akira Schmid musste nach seiner Feuertaufe für den Sunshine State vor wenigen Tagen wieder auf der Bank Platz nehmen. An seiner Stelle wehrte Jakob Markström im Tor 18 Schüsse ab.
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3: Es wird heute noch ein bisschen grau am Morgen mit Nebel oder Wolken. Sollte der Tag durch trocken bleiben und eben auch relativ sonnig werden, vereinzelt können mal noch ein bisschen Wolken durchziehen. Das Ganze mit Temperaturen heute mit Tageshöchstwert um die 21 Grad.

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4: Die Erwachsenen sind doch nicht ganz gebacken.
5: Am 2. September 1998 hat die Tagesschau vom Schweizer Fernsehen mit einer erschütternden Nachricht angefangen.
6: Eine Swissair-Maschine ist heute Morgen vor der kanadischen Küste abgestürzt. Unter den 229 Opfern befinden sich 41 Schweizer.
5: Zum Unglück rund um den Swissair-Flug 111 hat das Leben der Angehörigen aus über 20 verschiedenen Ländern auf den Kopf gestellt. Genau mit denen beschäftigt sich der Film 111 Echoes from Halifax. Der Absturz hat manche getrennt und andere zusammengebracht.
7: Das hat jeder treffen. Wir könnten nicht aussuchen. Und wir würden das auch nicht wollen.
8: I have rescheduled a young woman to 111. I feel so guilty.
5: Ein Blick zurück, was nach der Tragödie vom Swissair-Absturz vor Halifax passiert ist, seht ihr im Film 111 Echoes from Halifax am 1. Oktober in den Deutschschweizer Kinos. Oktober heisst, wir gehen schon langsam wieder auf die Gruselzeit zu. Den ersten Schritt machen Anne Hathaway und Dakota Johnson. Nach dem Erfolg vom Psycho-Thriller kommt jetzt die Verfilmung von Verity raus. Lauren Ashley ist eine Autorin, die von einem Mann den Auftrag bekommt, die Buchreihe von seiner Frau Verity fertigzustellen. Die kann das nach einem Unfall nicht mehr selber und Lauren zieht für das ins Anwesen vom Ehepaar ein.
9: Ich nehme an, Sie werden Fragen haben.
10: Wieso schreibt Ihre Frau die Reihe nicht selbst zu Ende?
9: Das ist Verity. Die Ärzte glauben nicht, dass sie jemals widersprechen oder laufen wird. Du bist die Einzige, die ihr letztes Buch beenden kann.
5: In den Unterlagen von der Verity findet Lauren autobiografische Notizen und Geheimnisse. Die lässt sie an der Realität zweifeln und ihr stellt sich die Frage, ob das Geschriebene Fiktion oder das Spiel von einer Psychopathin ist.
11: Die Worte einer Autorin sollten ehrlich sein und ein bisschen furchteinflößend. Das ist wie im Irrenhaus hier. Ich habe das Gefühl, ich verliere meinen Verstand.
5: Der Mystery Thriller Verity läuft am 1. Oktober in der Schweizer Kinosaal. Auch mit dem letzten Film rollen wir nochmal einen Fall aus der Vergangenheit auf. Im 2021 hat das Wall Street Journal eine Reihe von internen Dokumenten vom Technologieunternehmen Facebook, heute Meta, aufdeckt unter dem Namen The Facebook Files. Der Film The Social Reckoning erzählt die Geschichte vom Reporter Jeff Horwitz und der Facebook-Produktmanagerin Frances Haugen, die die schockierenden Missstände beim sozialen Netzwerk aufdecken.
12: Sie nennen nicht meinen Namen und alles ist vertraulich.
13: Worüber möchten Sie sprechen?
12: Menschen zu verbinden ist eine wertvolle Mission. Die beste Version von sich selbst sind sie allein vor dem Computer.
13: Also was ist das Problem?
12: Es hat sich was verändert. Facebook will, dass sie so lange wie möglich auf der Seite bleiben. Und vor 2 Jahren wurde der Algorithmus geändert.
5: Die Whistleblowerin Frances Haugen hat später vor dem US-Kongress ausgesagt. Der Film ist inspiriert von den Facebook-Files und den wahren Ereignissen nach dem Film The Social Network, wo die Entstehungsgeschichte von Facebook erzählt. Damit ist The Social Reckoning die Fortsetzung davon und läuft bei uns ab dem 8. Oktober im Kino.

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1: Am Mikrofon ist Patricia Nagelin. Eine Allianz aus mehreren Organisationen mit SP und Grünen hat das Referendum gegen das Freihandelsabkommen mit Malaysia ergriffen. Das Abkommen gefährde den Regenwald und begünstige die weit verbreitete Zwangsarbeit in dem südostasiatischen Land. Nach eigenen Angaben wurden 85.000 Unterschriften bei der Bundeskanzlei in Bern eingereicht. Besonders vor Palmöl aus Malaysia warnt die Allianz. Durch den steigenden Landbedarf für Ölpalmplantagen werde die lokale Bevölkerung vertrieben und wertvoller Regenwald gerodet. Zudem würden auf den Plantagen regelmäßig internationale Arbeits- und Menschenrechte missachtet. Die Schweizer Bergbahnen setzten ihre positive Sommersaison fort. Von Saisonbeginn im Mai bis Ende September wurden rund 10% mehr Gäste transportiert als im Vorjahr, heißt es in einer Mitteilung von Seilbahnen Schweiz. Verglichen mit dem Durchschnitt der letzten 5 Jahre betrug das Plus der Ersteintritte in diesem Sommer sogar 28%. Dies zeige, dass das Sommergeschäft für viele Bergbahnen zunehmend an Bedeutung gewinne, schreibt Seilbahnen Schweiz weiter. Cyberrisiken gehören heute zu den zentralen Unternehmensrisiken von KMU. Viele Unternehmen gehen jedoch trotzdem noch immer davon aus, dass sie nicht betroffen sind. Das zeigt eine Studie des Vermögenszentrums in Zusammenarbeit mit der Hochschule Luzern. Diese Annahme sei gefährlich, denn Cyberangriffe können etwa den Betrieb unterbrechen, Daten und Systeme beschädigen, Kundenbeziehungen belasten oder rechtliche Verpflichtungen auflösen. Im schlimmsten Fall steht die Existenz des KMUs auf dem Spiel. Das Allianz-Risikobarometer 2026 hat Cybervorfälle als Unternehmerrisiko Nummer 1 gelistet. Der spanische Regierungschef Pedro Sánchez hat Neuwahlen angekündigt. Damit sieht Sánchez die Konsequenzen, nachdem am Freitag die Pläne seiner Regierung zur Bekämpfung der Wohnungsnot im Parlament gescheitert waren. Vorgesehen waren unter anderem weniger Zwangsräumungen sowie Massnahmen gegen Spekulation mit Immobilien. Sánchez' Regierung hat keine Mehrheit mehr im Parlament, seit die separatistische Junta vor knapp einem Jahr in die Opposition wechselte. Sánchez ist seit 2018 Regierungschef in Spanien. In Spanien wird damit das Parlament am 29. November neu gewählt. Die reguläre Wahl hätte erst nächsten Sommer stattgefunden.
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3: Die Wolken sind ein bisschen gewichen, gibt den ganzen Tag aber immer mal wieder, die durchziehen. Sonst aber auch ein Haufen Sonne für uns. Knapp 15 Grad haben wir schon raus. Maximal geht es heute gegen die 21 Grad. Ihr solltet ohne Störungen durch Radio Munot Sendegebiet kommen. Wir haben keine Meldungen über Stau oder Stocker. Falls ihr gleich irgendwo etwas habt, wo ihr fest hockt und wir das eben nicht auf dem Schirm haben, dürft ihr uns das immer durchgeben auf unserer Gratis-Verkehrshotline unter 0800 91 5 und 3x0. Gute Fahrt euch! Älter bekommt Kind, da kann es sein, dass die Wohnung oder das Haus, wo man drinnen wohnt, plötzlich eben nicht mehr passt. Oder man hat einfach wieder mal Lust auf etwas Neues. Laut dem Mieterinnen- und Mieterverband Schweiz wohnen in der Schweiz mit 64% so viel wie keinem anderen europäischen Land zur Miete. Darum wichtig zu wissen, wie man dann die passende Wohnung oder das passende Haus findet. Wir holen uns Tipps, was wichtig ist bei der Suche, gerade nach den nächsten beiden Songs bei uns im Immo-Service. Am Mikrofon durch die Mittagsshow Sophie Wirth.

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0: 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Zum Beispiel der Wunsch nach mehr Platz oder eher weniger Platz, ein neuer Job in einer anderen Stadt oder einfach mal wieder etwas anderes. Es ist nicht ganz einfach, eine Wohnung zu finden, die auch noch zum aktuellen Lebensstil passen soll und alle Punkte auf der Checkliste erfüllt. Wir holen uns Tipps im heutigen Immo-Service.
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0: Heute mit der Melina Heierli von der Büro und Partner Immobilien AG. Guten Morgen.
2: Guten Morgen.
0: Schön, bist du da. Wir reden heute darüber, welche Fragen man sich eben so ein bisschen stellen und welche Kriterien man sollte berücksichtigen, damit man ein möglichst perfektes Zuhause findet. Zuerst einmal, wenn ich eine neue Wohnung suche, welche Aspekte muss ich dabei so ein bisschen beachten und welche Fragen sollte ich mir unbedingt stellen?
2: In einem ersten Schritt soll man sich überlegen, was für einen persönlich alles zwingende Kriterien sind. Dazu gehört sicher das Budget, also wie teuer darf die Wohnung monatlich maximal sein. Das sollte man unbedingt an die Nebenkosten beachten. Am besten prüft man, ob die Nebenkosten bereits im publizierten Mietzins dabei sind oder ob die noch dazukommen. Ebenfalls beim Budget nicht vergessen darf man allfällige Nebenobjekte wie einen Parkplatz oder einen Bastelraum. Auch ein wichtiger Punkt ist, wie gross die Wohnung mindestens muss sein, flächenmässig und auch in Bezug auf die Anzahl Zimmer. Gerade wenn man auf gewisse Einrichtungen wie ein Lift angewiesen ist, sollte man sich das Kriterium auch als ein zwingendes auf die Liste setzen.
0: Wenn ich dann weiss, was für zwingende Kriterien dass ich eben bezüglich dieser Wohnung habe, welche Fragen sollte ich mir wegen der Lage stellen?
2: Da stellt sich zuerst mal die Frage, welche Region in Frage kommt. Das hängt häufig davon ab, wo die Familie und die Freunde grösstenteils zuhause sind, wo das der Arbeitsplatz ist und natürlich auch in welcher Gegend, dass man sich grundsätzlich wohlfühlt. Auch ein Aspekt ist, ob man eher ein Dorf- oder ein Stadtkind ist. Es gibt Liegenschaften, die wirklich auf dem Land und sehr ruhig gelegen sind. Dann gibt es Ortschaften, die zwar noch tendenziell ländlich sind, die Stadtnähe aber gegeben ist. Oder man entscheidet sich für eine Stadtwohnung, die sehr zentral ist. Je nach Lebenssituation ist es auch relevant, wie weit weg die Schulen oder Kitas sind, was es für Freizeitangebote in der Nähe gibt und ob Einkaufsmöglichkeiten in der Umgebung vorhanden sind. Im Zusammenhang mit der Lage sollte man natürlich auch die Mobilität berücksichtigen. Es lohnt sich zum Prüfen, ob ein Autobahnanschluss in der Nähe ist und wie die Anbindungen an die öffentlichen Verkehrsmittel sind. Auch da kommt es natürlich darauf an, mit welchem Verkehrsmittel jemand hauptsächlich unterwegs ist. Abgesehen vom Ort ist natürlich auch ein Punkt, wie die Wohnung selber gelegen ist. Morgenmenschen schätzen es vielleicht eher, wenn die Wohnung nach Osten ausgerichtet ist und die Morgensonne ins Wohnzimmer scheint. Und Nachtmenschen geniessen lieber die letzten Sonnenstrahlen vom Tag, die in die Wohnung scheinen. Wenn man viel Wert auf eine schöne Aussicht legt, ist natürlich auch das ein Punkt, der bei der Lage der Wohnung berücksichtigt werden kann.
0: Gerade jetzt, wenn man das Thema bei der Wohnung selber, den Grundrissplan, so ein bisschen anschaut, wie kann der mir bei der Entscheidungsfindung helfen?
2: Wenn es einen Grundrissplan von der Wohnung gibt, kann man schon einiges vor der ersten Besichtigung prüfen. Man kann schauen, ob einem die Wohnungsaufteilung gefällt und die Zimmer sinnvoll und gross genug geschnitten sind. Wenn es auf dem Plan Massangaben hat, kann man sogar schon prüfen, ob die Möbel auch in der neuen Wohnung gut gestellt werden könnten. Auch sieht man auf einem Grundrissplan, ob es ein Redway gibt oder ob Einbauschränke vorhanden sind, was sicher auch gut zum Wissen ist.
0: Die besten Freunde von gerade einer kleinen Wohnung sind definitiv Einbauschränke. Wir machen eine kurze Musikpause und schauen im zweiten Teil noch ein bisschen mehr um die Sachen rund um die Wohnung an, die man beachten kann.

0: Tastes Like Summer, hier bei uns in der Mittagsshow, 18 Minuten nach Melfiamas. Wir sind mit drin in unserer Mentix-Rubrik im Immo-Service.
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0: Vor der Pause habe ich mit der Melina Heierli von der Büro und Partner Immobilien AG darüber geredet, auf was man bei der Wohnungswahl achten sollte, respektive welche Fragen man sich stellen sollte. Die nächste Frage dazu. Wenn ich jetzt ein Haustier habe, kann ich davon ausgehen, dass ich die in alle Wohnungen mitnehmen kann?
2: Das ist leider nicht ganz so. Wenn du ein Haustier hast, empfiehlt es sich, vorab abzuklären, ob die Haustierhaltung erlaubt ist. Es gibt Wohnungsinserate, wo bereits im Inserat selber vermerkt ist, ob Katzen oder Hunde erlaubt sind. Wenn im Inserat nichts steht, würde ich am Vermieter schnell anrufen oder ein Mail machen und nachfragen. Gerade bei Katzen muss man zusätzlich abklären, ob nur Wohnungskatzen, die nicht rausgehen, erlaubt sind oder ob Katzen auch raus dürfen. Wenn sie raus dürfen, stellt sich natürlich die Frage, wenn die Wohnung im OG ist, ob eine Katzenleiter montiert werden darf oder nicht. Die Abklärungen würde ich vor der Besichtigung der Wohnung machen, weil wenn Haustiere nicht erlaubt sind und du aber ein Haustier hast, du dir Zeit für die Besichtigung sparen kannst.
0: Wir haben jetzt vor allem von Hunden und Katzen geredet. Das heisst, bei so kleineren Tieren, Mäuse, Hamster, Fisch, die sind kein Problem.
2: Nein, wenn jetzt im Mietvertrag nicht explizit etwas steht, dann ist das kein Problem und dann darf man die erhalten.
0: Was ich auch am die Frage stelle, ist auf Besuch. Wenn Hunde oder Katzen, die auf Besuch sind, ist das auch eine Ausnahme sozusagen?
2: Nein, Besuch ist grundsätzlich kein Problem und kann auch in dem Sinn nicht verboten werden.
0: Hast du sonst noch Hinweise, die so ein bisschen die Aussenfläche der Liegenschaft betreffen? Eben, wir haben über Katzenleitern geredet. Sonst noch Sachen, die man beachten sollte?
2: Ja, also es gibt noch ein paar weitere Punkte, die je nach Lebenssituation relevant sind. Bei der Wohnung selber ist natürlich das Thema, ob ein Balkon, eine Terrasse oder ein Sitzplatz zu der Wohnung gehört und wie gross das ist. Auch ein wichtiger Punkt ist, gerade wenn man hier und da Besuch hat, der mit dem Auto kommt, ob die Liegenschaft Besucherparkplätze hat oder ob es in der Umgebung Parkmöglichkeiten für Besucher gibt. Wenn man mit Kind auf Wohnungssuche ist, kann auch spannend sein, ob die Liegenschaft über einen eigenen Spielplatz verfügt.
0: Wir haben auch im ersten Teil schon so ein bisschen über Einbauschränke etc. geredet. Gibt es sonst noch Sachen, wo ich bei der Ausstattung von der Wohnung selber drauf schauen kann?
2: Wie die perfekte Ausstattung von einer Wohnung aussieht, ist wieder sehr individuell. Darum soll man sich durch die Fragen stellen, was einem persönlich wichtig ist. Zum Beispiel, habe ich lieber einen Plattenboden, ein Parkett oder darf es auch ein Laminat sein? Ist für mich eine eigene Wäschmaschine zwingend oder langt mir eine allgemeine Wäschküche? Brauche ich einen Steamer, einen Backofen oder ein Kombigerät? Brauche ich eins oder zwei Badzimmer? Möchte ich lieber eine Dusche oder eine Badwanne oder sogar beides? Ist mir ein Redoui in der Wohnung wichtig oder langt mir ein Keller- oder Estrichabteil? Das sind

0: Angaben von Arbeitgeber, Arbeitnehmer, dass man einen aktuellen Betreibungsregisterauszug beilegt, Ausweiskopien und das wirklich so sauber und vollständig der Verwaltung schickt. Viele machen nur ein Begleitschreiben, das ist sehr schön, wenn man das überkommt, aber nicht zwingend.
1: Das heisst, gibt es irgendeine Chance, um sich von anderen vielleicht ein bisschen abheben, das Begleitschreiben, aber das beachten ja, glaube ich, gar nicht alle.
0: Ja, da ist es sehr individuell. Es gibt Eigentümer, die sehr viel Wert darauf legen, häufig auch private. Und gerade die institutionellen, dort ist es wahrscheinlich weniger wichtig. Und was sicher ein wichtiger Punkt ist, dass wenn man die Wohnung angeschaut hat und sie einem gefällt, man sich relativ schnell bewirbt, weil der Zeitfaktor auch ein grosser Punkt ist.
1: Hast du zum Schluss von diesem ganzen Thema so ein bisschen die perfekte Wohnung finden für einen selber noch einen Tipp?
0: Ich empfehle, dass man, bevor man die Wohnung anschaut, seine persönlichen, zwingenden Kriterien prüft und die Wohnung nur besichtigen, wenn die Kriterien auch erfüllt sind. Es ist mega schade für den Zeitaufwand, wenn man die Wohnung anschaut und erst dann merkt, dass irgendein zwingendes Kriterium nicht erfüllt ist und darum die Wohnung gar nicht in Frage kommt. Grundsätzlich ist die Heim etwas sehr Persönliches und es gibt so viele unterschiedliche Kriterien, die je nach Person relevant sind. Darum gilt, in einem ersten Schritt herauszufinden, was einem persönlich wichtig ist. Am Schluss muss natürlich das Bauchgefühl stimmen, weil die Wohnung ja schliesslich ein Ort werden soll, wo man sich wohlfühlt und gern ist. Und natürlich, dass man sich trotz dem Aufwand, den so einen Umzug mit sich bringt, aufs neue Zuhause freuen kann.
1: Danke dir vielmals, Melina Heierli von der Büro und Partner Immobilien, für das spannende Thema und dass du bei uns im Immo-Service warst.
0: Danke vielmals.
1: Falls ihr noch Fragen habt zum Thema, das wir besprochen haben, ihr dürft euch auch sehr gerne an studio@radiomonat.ch melden. Und für weitere Auskünfte und sonst gibt es den Tag wie immer nachher zum Nachhören auf unserer Webseite radiomonat.ch.

0: to your body bei uns in der Radio Monat Mittagsshow. Jetzt haben wir es genau 11:30. Das heisst, für euch gibt es unsere Regionalnachrichten mit dem Maximilian Wickenhauser.
1: Im Kanton Schaffhausen gibt es keine konkreten Zahlen zu sexueller Gewalt im Internet. Viele solcher Straftaten fallen unter Straftatbestände wie Verleumdung, Identitätsmissbrauch, Pornografie oder das unbefugte Weiterleiten von nicht öffentlichen sexuellen Inhalten. Das antwortet der Schaffhauser Regierungsrat auf einen Vorstoß der Schaffhauser SP-Kantonsrätin Isabel Lütti. Sie wollte wissen, ob es im Kanton Schaffhausen Zahlen zu Straftaten wie beispielsweise dem Erstellen von Deepfake-Pornos gibt. Bei Deepfakes werden durch künstliche Intelligenz beispielsweise die Gesichter von Personen in Bildern oder Videos ausgetauscht. So können Personen pornografische Inhalte von Dritten fabrizieren, ohne dass diese davon wissen oder ihr Einverständnis gegeben haben. Weil es für diese Form der sexuellen Gewalt keinen eigenen Straftatbestand gibt, sei es schwierig, konkrete Zahlen zu erheben. Beim Straftatbestand unbefugtes Weiterleiten von nicht öffentlichen sexuellen Inhalten gab es im Kanton Schaffhausen 2025 insgesamt 2 Fälle, so der Regierungsrat weiter. In der Gemeinde Benkendorf auf der Rheinauer Straße ab sofort wieder mit 50 Kilometern pro Stunde gefahren werden. Wie die Gemeinde mitteilt, wurde die temporäre 30er-Zone aufgehoben. Während der Bauarbeiten des Bundesamts für Straßen am Rheinufer musste aus Sicherheitsgründen die Höchstgeschwindigkeit gedrosselt werden. In den vergangenen Wochen wurde am Brückenwerk beim Straßenanschluss von Benken an die A4 gearbeitet. Seit heute Morgen sind die Bauarbeiten offiziell abgeschlossen und die Geschwindigkeitsreduktion konnte aufgehoben werden. Nachdem der FC Schaffhausen die letzten Jahre mit starken finanziellen Problemen zu kämpfen hatte, sei der Verein mittlerweile wieder gut aufgestellt. Noch vor weniger als 2 Jahren drohte dem FCS der Konkurs. Nun habe sich die Finanzlage allerdings wieder entspannt, sagt der neue CEO des FCS, Markus Bingenheimer-Zimmermann, im Radio Monat Sport Talk.
2: Wir sind auf dem richtigen Weg. Wir haben die Finanzplanung abgeschlossen. Jetzt geht es letzten Endes darum, die Ziele auch einzuhalten und umzusetzen. Nichtsdestotrotz müssen wir langfristig denken, also eher in einem 3- bis 5-Jahresplan.
1: Mit einer geschickten finanziellen Planung soll die Stabilität des FC Schaffhausen langfristig wieder sichergestellt werden. Außerdem arbeitet der Verein an zusätzlichen Möglichkeiten, Einnahmen zu generieren. Dazu gehören Sponsorings und die nicht sportliche Nutzung des Stadions.
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0: Ein Haufen Sonne in der Region Schaffhausen zieht den Tag durch immer mal wieder Wolken durch, aber es bleibt freundlich mit Temperaturen von 19 Grad im Moment. Maximal sind es dann um die 21 Grad. Ihr solltet ohne Zeitverlust durchkommen. Unser Verkehrsradar für das Radio Monat Sendegebiet ist leer. Kommen gut ans Ziel. Schönes Wetter mit einem Haufen Sonne haben wir auch häufig gehabt diesen Sommer. Darum haben die Schweizer Bergbahnen heute bekannt gegeben, dass sie in der Sommersaison, also von Mai bis Ende September, im Schnitt 10% mehr Gäste verzeichnet haben. Grund ist sicher eben auch der heisse und trockene Sommer gewesen. Der Sommer wird also immer wichtiger, weil eben die Winter immer wärmer werden und es weniger Schnee hat. Wäre aber auch schön, wenn es den Winter einen Haufen Schnee gibt für eine coole Skisaison. Wir bleiben zuerst mal im Herbst und genießen. Solange es noch über 20 Grad ist, der Tag durch. Und draussen kann es Mittagessen. Wir sind zusammen unterwegs zu dieser Mittagspause im Studio. Das ist Sophie Wirth. Schön, dass ihr mit dabei.

0: aus der Schweiz von der Noemi Besa. «You'll find me there» heisst der Song. 20 Minuten noch, dann haben wir es 12. Belebte und fußgängerfreundliche Stadt, das klingt schon mal nicht schlecht. Auch Luca Schacke, Präsident vom kantonalen Gewerbeverband Schaffhausen, findet das wichtig. Dafür findet er, bräuchte es aber auch genug gewerbliches Angebot. Darum sei es wichtig, dass man nicht einfach die Oberflächenparkplätze in der Stadt Schaffhausen entferne, weil...
1: Eine Aktion hat auch immer eine Reaktion, es gibt halt immer eine Auswirkung und wir wollen ein bisschen darauf sensibilisieren, die Stadtbewohner profitieren und leben halt am Schluss auch davon, dass ein Gewerbe bzw. ein Gewerbe, das ihnen in der Stadt ist, beliefert wird, dass die auch ihr Zeug verarbeiten können und dass halt die auch Kunden haben.
0: Der Gewerbeverband hat eine Parkplatzumfrage im Verband gestartet. 78% der befragten Betriebe haben angegeben, dass sie zusätzliche Kosten in der Stadt Schaffhausen haben. Grund dafür ist der Mangel an genügend Oberflächenparkplätzen. Die bräuchte es, weil zum Beispiel ein Sanitär sein Werkzeug nicht weit schleppen sollte.
1: Also mit dem Abbau dieser Parkplätze hat es am Schluss negative Auswirkungen für die Kundschaft. Dort wären sicher Parkhäuser eine Alternative. Jedoch für Gewerbler, die von außen herkommen, die je nachdem mit Lieferwegen kommen, die je nachdem einen Servicedienstleistung erbringen müssen, die je nachdem Transport haben, ist einfach ein Parkhaus keine Alternative.
0: Welche Lösungen das dann der Gewerbeverband Schaffhausen für das Problem vorschlägt, unter anderem das, hört ihr kurz nach dem 12 Uhr bei uns in der Infomittagsstunde.

0: Mit einem Dollar, gut 10 Minuten vor dem 12. Wir schauen, wie viel das der Dollar dann für uns wert ist.
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0: Der US-Dollar, der kostet 82,93 Rappen. Dann schauen wir auch noch auf den Euro. Den gibt es für 92,94 Rappen. Kurs für ein Kilo Gold nehmen wir auch noch mit. Der notiert aktuell bei 110.888 Franken. Und dann zum Schluss haben wir noch den SMI mit dabei. Der ist heute um 0,39% gestiegen und liegt damit bei 13.713 Punkten. So viel von der Börse. Wir schauen heute Abend kurz vor dem 6 nochmal auf genau diese Zahlen.

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1: Am Mikrofon ist Patricia Nagelin. Eine Allianz aus mehreren Organisationen mit SP und Grünen hat das Referendum gegen das Freihandelsabkommen mit Malaysia ergriffen. Das Abkommen gefährde den Regenwald und begünstige die weit verbreitete Zwangsarbeit in dem südostasiatischen Land. Nach eigenen Angaben wurden 85.000 Unterschriften bei der Bundeskanzlei in Bern eingereicht. Besonders vor Palmöl aus Malaysia warnt die Allianz. Durch den steigenden Landbedarf für Ölpalmplantagen werde die lokale Bevölkerung vertrieben und wertvoller Regenwald gerodet. Zudem würden auf den Plantagen regelmäßig internationale Arbeits- und Menschenrechte missachtet. Eine Ambulanz auf dem Weg ins Spital ist in der Nacht auf heute in Neuenburg selbst zum Unfallfahrzeug geworden. Mit einer Patientin an Bord prallte sie gegen eine Leitplanke und kippte auf die Seite. Wie die Kantonspolizei Neuenburg in einer Mitteilung schreibt, mussten zwei weitere Ambulanzen ausrücken. Eine Ambulanzmitarbeiterin wurde beim Unfall leicht verletzt. Die transportierte Patientin befand sich nicht in Lebensgefahr. Details zum Unfallhergang waren zunächst nicht bekannt. Die Schweizer Bergbahnen setzten ihre positive Sommersaison fort. Von Saisonbeginn im Mai bis Ende September wurden rund 10% mehr Gäste transportiert als im Vorjahr, heisst es in einer Mitteilung von Seilbahnen Schweiz. Verglichen mit dem Durchschnitt der letzten 5 Jahre betrug das Plus der Ersteintritte in diesem Sommer sogar 28%. Dies zeige, dass das Sommergeschäft für viele Bergbahnen zunehmend an Bedeutung gewinne, schreibt Seilbahnen Schweiz weiter. Zum Sport Fußball. Die Schweizer Nationalmannschaft will in der Nations League wieder zu den besten 16 Mannschaften gehören. Das sagt Fußballnationaltrainer Murat Yakin vor dem 4. Nations League-Spiel gegen Nordmazedonien. Die Spieler seien sich gewohnt, in der oberen Etage zu spielen.
2: Wir wollen natürlich zurück auf die große Bühne in die Gruppe A, wo man sieht, ja, gegen welche Mannschaften jetzt oder welchen Fußball oben gespielt wird. Also ja, wir sind auf einem guten Weg. Müssen auch unsere Aufgaben fertig machen.
1: Weiter kündigte Yakin personelle Rochaden an. 3 bis 4 Positionen sollen betroffen sein. Die Schweizer sind in ihrer Gruppe souveräner Tabellenführer und sind nach 3 Spielen noch immer ungeschlagen. Anpfiff gegen Nordmazedonien ist morgen um 20.45 Uhr.
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4: Ein Haufen Sonne für uns an der Montag, hat noch die ein oder andere Wolke, die durchzieht heute Nachmittag, aber es ist auch wieder mild, mit im Moment gut 19 Grad, maximal dann gegen die 21 Grad. Morgen starten wir vermutlich zuerst mit Nebel im Tag bei um die 10 Grad, es sollte aber auch wieder sonnig und trocken sein und das Thermometer geht rauf bis knapp über 20 Grad. Wir schauen auf die Strasse vom Radio Munot Sendegebiet. Dort sieht es gut aus. Wir haben nichts auf unserem Verkehrsradar zum Durchgehen. Gute und sichere Fahrt euch. Gut 3 Minuten, ab 12 Uhr ist es. Das heisst, wir starten in die Infomittagsstunde hier auf Radio Munot. In Städten wird häufig über Mängel gestritten. Besonders der Wohnungsmangel ist seit längerem in aller Munde. Aber in Schaffhausen wird eben auch noch über einen anderen Mangel diskutiert. Parkplatz sind ein Dauerthema in der Altstadt. Der Gewerbeverband von Schaffhausen hat diesbezüglich eine Umfrage beim Gewerbe gemacht. Die Ergebnisse sind Thema. Gehen nach den nächsten beiden Songs im Studio. Für euch, Sophie Wirth, wünsche ganz einen guten Start in die Mittagspause und einen guten Tag.

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5: Hallo zusammen, ich bin Natalia und mein Song of My Life ist House of Balloons von The Weeknd, weil das Lied gefällt mir und ich war an einem Konzert von ihm.

0: lernen immer wieder neue Songs kennen in unserer Hörerrubrik «Song of my Life». Der gewünscht von der Natalie «House of Balloons» von The Weeknd. 11:55 ist es. Ihr hört den vom Mittag und geniessen hoffentlich ganz fest schönes Wetter. Wenn man mit dem Auto auf Schaffhausen reinfährt, findet man meistens irgendwo einen Parkplatz, meistens aber in einem Parkhaus. Und gerade was die Oberflächenparkplätze angeht, kann es schwierig sein, sogar so fest, dass fast 4 von 5 Betrieben im Kanton Schaffhausen das Gefühl haben, sie haben mehr Kosten, weil es zu wenig Parkplätze in der Stadt Schaffhausen hat. Das ist bei einer Befragung herausgekommen, die der Gewerbeverband Schaffhausen gemacht hat. Lena Urschler berichtet.
1: 124 Unternehmen haben an der Umfrage über Parkplätze vom kantonalen Gewerbeverband Schaffhausen teilgenommen. Dabei herausgekommen ist, dass die Betriebe sich mehr Aussenparkplätze in der Stadt Schaffhausen wünschen. Dabei ging es nicht nur um die Betriebe in der Stadt, sondern auch um die von außerhalb, die für Dienstleistungen in die Stadt mit dem Auto kommen, sagt Luca Schacke, Präsident vom kantonalen Gewerbeverband Schaffhausen.
2: Es hat bereits schon vorher Umfragen gegeben, die von der ProCity in Schaffhausen gemacht worden ist, wo es eben wirklich auch sehr städtisch gegangen ist. Und das Problem hat sich natürlich jetzt in den letzten Jahren verschärft. Und aufgrund von dem hat man eigentlich auf Anstoss auch vom städtischen Gewerbeverband gefunden, wir machen mal eine Umfrage auf breiter Front und schauen mal, was hat das überhaupt für Auswirkungen. Die Antwort ist halt klar und das ist auch ersichtlich aus der Umfrage heraus, ja, das Problem hat sich tatsächlich verschärft in den letzten Jahren.
1: Mit dieser Umfrage hätten sie 3 Punkte ausformulieren können, die Probleme beim Parkieren für sie darstellen. Erstens wollen sie verhindern, dass durch zu wenig Aussenparkplätze potenzielle Kunden nicht mehr in die Stadt Schaffhausen kommen. Auch müssten die Geschäfte in der Stadt beliefert werden. Für das bräuchte das Gewerbe nähere Parkplätze bei den Geschäften.
2: Wie salopp gesagt, der Bäcker, der kommt ja der Mehl auch nicht einfach irgendwo aus dem Boden geschossen über, sondern es braucht dann halt einen Lieferant, der das wieder bringt. Und das Gleiche gilt für jeden, für den Detailhändler, für den Migros, für den Coop, auch für mein Bioläden, für den Kleiderladen. Das muss alles irgendwie angeliefert werden. Und die Gewerbler, die dort zuliefern, die müssen irgendwo hin, die müssen irgendwo auch können parkieren, die müssen auch können abladen.
1: Auch Montage- oder Sanitärbetriebe müssen regelmässig in die Stadt und brauchen darum direkt vor dem Kunden einen Parkplatz. Das, weil die zum Teil grosse Fahrzeuge haben oder Werkzeug und Material, wo sie nicht ewig tragen können. Grundsätzlich sei der Gewerbeverband nicht dagegen, wenn Oberflächenparkplätze verschwinden, sagt Luca Schacke, Präsident vom kantonalen Gewerbeverband Schaffhausen. Aber
2: was wir einfach sagen, ist, erstens, es muss bedacht gemacht werden und man muss schauen, dass man wirklich die Interessen nicht vernachlässigen, also einfach abgeschafft und nicht ersetzt oder nicht irgendwie Alternativmöglichkeiten geboten, das ist die schlechteste von allen Varianten.
1: Wichtig sei es, dass ein Kompromiss gefunden wird. Die Probleme mit zu wenig Oberflächenparkplätzen müssten ernst genommen werden und es brauche Lösungen.
2: Dass man sagt, Oberflächenparkplätze müssen möglich durch Parkhäuser kompensieren und für Gewerbe, insbesondere für größere Fahrzeuge oder eben für Arbeiten, die verrichtet werden müssen, Alternativparkplätze, die explizit für das Gewerbe zum Beispiel gemacht sind. Das wäre so ein Lösungsvorschlag.
1: Ziel sei es mit dieser Umfrage gewesen, zu zeigen, dass für viele Gewerbe

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0: ATC mit Around the World. Wir bleiben aber schon raus und schauen einmal in die Kristallkugel.
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0: Heute Nacht hat es stellenweise noch ein bisschen etwas an Regen gegeben. Das sieht jetzt gar nicht mehr danach aus. Mario Rindlisbacher vom Meteortest, ich nehme an, das ist durch für heute.
2: Ja, Regen ist kein Thema mehr heute am Nachmittag, da scheint. Doch meistens die Sonne, es gibt ab und zu vielleicht ein paar Wölkchen, die über den Himmel ziehen, aber sonst scheint die Sonne im Raum Schaffhausen und die Temperaturen, die steigen noch ein bisschen weiter an, heute am Nachmittag auf etwa 21 Grad. Der Wind ist schwach, dementsprechend sehr angenehm zum draussen sein.
0: Wie lange kann man sagen, bleibt sie so freundlich noch?
2: Ja, morgen auf jeden Fall. In der Nacht auf morgen ist es zuerst einmal klar und gegen morgen, da gibt es hier und dort ein paar Nebelfelder. Die lösen sich dann morgen am Morgen und Vormittag recht schnell auf und über den Tag, da scheint dann häufig die Sonne. Temperaturen bei etwa 21 Grad am Nachmittag und 10 Grad am Morgen. Am Mittwoch, da haben wir zuerst auch noch recht freundliches Wetter, abgesehen von ein paar Nebelfelder, scheint am

0: trübes Herbstwetter und Temperaturen, die sind dann tiefer. Am Morgen, da haben wir noch etwa 14 Grad, bis am Abend sinkt dann das Thermometer auf etwa 10 Grad. Dazu kommt auch ein bisschen der Westwind auf. Und am Freitag, da sind wir dann ein Stück tiefer mit den Temperaturen. Am Morgen haben wir so 6 bis 7 Grad. Am Nachmittag 13 Grad. Das Wetter wird ein spürlich freundlicher. Es hat zwar noch recht viel Wolken und da und dort noch ein bisschen Regen. Dazwischen kommt aber auch wieder die Sonne zum Vorschein.
1: Also ziemlich sicher bis und mit Mittwoch noch schönen sonnigen Herbst. Am Donnerstag dann ein bisschen weniger freundlich, vor allem ein bisschen frischer. Der Wettertag mit Mario Rindlisbacher vom Meteortest.
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0: gemütlichen Montagmittag. Ich hoffe, ihr seid tief in eurer Mittagspause. Wir liefern euch das Wichtigste dazu in den Regionalnachrichten mit dem Maximilian Wickenhauser. 12:30 ist es.
1: Im Kanton Schaffhausen gibt es keine konkreten Zahlen zu sexueller Gewalt im Internet. Viele solcher Straftaten fallen unter Straftatbestände wie Verleumdung, Identitätsmissbrauch, Pornografie oder das unbefugte Weiterleiten von nicht öffentlichen sexuellen Inhalten. Das antwortet der Schaffhauser Regierungsrat auf einen Vorstoß der Schaffhauser SP-Kantonsrätin Isabel Lütti. Sie wollte wissen, ob es im Kanton Schaffhausen Zahlen zu Straftaten wie beispielsweise dem Erstellen von Deepfake-Pornos gibt. Bei Deepfakes werden durch künstliche Intelligenz beispielsweise die Gesichter von Personen in Bildern oder Videos ausgetauscht. So können Personen pornografische Inhalte von Dritten fabrizieren, ohne dass diese davon wissen oder ihr Einverständnis gegeben haben. Weil es für diese Form der sexuellen Gewalt keinen eigenen Straftatbestand gibt, sei es schwierig, konkrete Zahlen zu erheben. Beim Straftatbestand unbefugtes Weiterleiten von nicht öffentlichen sexuellen Inhalten gab es im Kanton Schaffhausen 2025 insgesamt 2 Fälle, so der Regierungsrat weiter. In der Gemeinde Benkendorf auf der Rheinauer Straße ab sofort wieder mit 50 km pro Stunde gefahren werden. Wie die Gemeinde mitteilt, wurde die temporäre 30er-Zone aufgehoben. Während der Bauarbeiten des Bundesamts für Straßen am Rheinufer musste aus Sicherheitsgründen die Höchstgeschwindigkeit gedrosselt werden. In den vergangenen Wochen wurde am Brückenwerk beim Straßenanschluss von Benken an die A4 gearbeitet. Seit heute Morgen sind die Bauarbeiten offiziell abgeschlossen und die Geschwindigkeitsreduktion konnte aufgehoben werden. Nachdem der FC Schaffhausen die letzten Jahre mit starken finanziellen Problemen zu kämpfen hatte, sei der Verein mittlerweile wieder gut aufgestellt. Noch vor weniger als 2 Jahren drohte dem FCS der Konkurs. Nun habe sich die Finanzlage allerdings wieder entspannt, sagt der neue CEO des FCS, Markus Bingenheimer-Zimmermann, im Radio Monot Sport Talk.
2: Wir sind auf dem richtigen Weg. Wir haben die Finanzplanung abgeschlossen. Jetzt geht es letzten Endes darum, die Ziele auch einzuhalten und umzusetzen. Nichtsdestotrotz müssen wir langfristig denken, also eher in einem 3- bis 5-Jahresplan.
1: Mit einer geschickten finanziellen Planung soll die Stabilität des FC Schaffhausen langfristig wieder sichergestellt werden. Außerdem arbeitet der Verein an zusätzlichen Möglichkeiten, Einnahmen zu generieren. Dazu gehören Sponsorings und die nicht sportliche Nutzung des Stadions.
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0: Ein Haufen Sonne, der uns zu der Montag begleitet. Einzelne Wolken, die durchziehen, aber sonst sehr freundlich. Auch von den Temperaturen mild. 19 Grad sind sie im Moment. Schaffhausen kann bis auf etwa 21 Grad. Morgen noch mal recht ähnlich. Nebel am Morgen bei um die 10 Grad. Der Tag durch viel Sonne angesagt. Maximal um die 21 Grad. Nichts Außergewöhnliches von der Strasse. Ihr solltet störungsfrei durchs Radio Monat Sendegebiet kommen. Weiterhin ganz gute Fahrt. Schweizer Fußball-Nazi wird in der Nations League wieder zu den besten 16 Mannschaften gehören. Das sagt der Trainer Murat Yakin heute vor den Medien.
4: Wir wollen natürlich zurück auf die große Bühne in die Gruppe A, wo man sieht, ja, gegen welche Mannschaften jetzt oder welchen Fußball oben gespielt wird. Also ja, wir sind auf einem guten Weg.
0: 3 Spiele sind es nämlich bis jetzt gewesen und 3 davon haben sie gewonnen. So soll es auch bleiben. Das nächste Spiel in der Nations League ist für die Schweiz dann morgen Abend gegen Nordmazedonien. Fußball, eine der beliebtesten Sportarten in der Schweiz. Ein bisschen anders ist das mit American Football. Das ist schon nicht ganz so populär. Vielleicht umso wichtiger die Frage, warum dass man diesen Sport macht. Das klären wir gerade als nächstes am gut 20 Weiss. Am Mikrofon zu dem Montagmittag. Sophie wird geniessen. Eure Pause.

0: Hallo Fiona. Der Monday Morning haben wir hinter uns. Wir sind auf dem besten Weg im Nachmittag. 20 Minuten vor Mais ist es. Schön, sind wir zusammen unterwegs durch die Mittagsshow. In der Schweiz ist Wandern das Jahr die beliebteste Sportart. Wenn wir beim Mannschaftssport sind, ist es aber klar Fußball. Dazu spielt man auch Handball, Volleyball oder Tennis. Aber wer spielt schon American Football? Das hat unsere Sportreporterin Zara Schneider-Wind von zwei Neulingen wissen.
1: Für American Football muss man nicht unbedingt in die USA reisen. Nein, Neuhausen reicht auch völlig. Wir sind im Shark Tank zu Neuhausen. Dort geht es jedoch nicht um Millionen, sondern um Touchdowns. Wir haben beim dritten Spiel von unserem Schaffhauser American Football Team mitgefiebert. Bei den Shark hat es dann ungefähr so getönt. Ich habe mit dem Vincent, der gerade mal ein Jahr dabei ist, darüber geredet, warum er mit dem Spielen angefangen hat.
2: Es ist natürlich eine rechte Randsportart, aber ich finde das Ganze, also für mich persönlich ist das Ganze Technische mit Laufsystem und Blocksystem und allem zusammen ist relativ komplex und sehr actionreich. Und ja.
1: Und ja, bei so einem Spiel kann es auch amix auf dem Platz ein bisschen ruppiger her und zu gehen. Und auch mal zu schweren Hits kommen. Der Maxim erzählt uns, wie er sich genau vor dem Spiel auf so Situationen vorbereitet.
3: Also wir machen viel Prävention, wir reden darüber, was passiert, wenn man verletzt wird. Wir dehnen uns davor relativ ausgiebig und schauen halt, dass es so wenig wie möglich passiert. Wir nehmen das Risiko in Kauf, es kann passieren. Aber so ist halt der Sport ein bisschen. Keiner will sich verletzen. Deswegen schauen wir auch gegenseitig drauf. Und wir machen präventiv halt möglichst alles.
1: Die zwei jungen Spieler haben aber auch noch ein weiteres Ziel vor sich.
3: Im American Football gibt es ja jedes Jahr die Playoffs. Und das wäre jetzt eigentlich so das Ziel, es jetzt erstmal in die Playoffs schaffen. Und wenn wir es in die Playoffs geschafft haben, dann schauen wir weiter. Es ist jedes Game. Wenn man das Game gewinnt, kommt man weiter. Und das ist halt das Ziel.
1: Und egal, ob sie nach einem Spiel mit einem Win oder Lose heimgehen, tönt es immer so. 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

0: Walk Me Home von der Pink an der Montag, 5. Oktober. 10 vor 1 haben wir es. Und wenn wir aufs Wochenende zurückschauen, ich glaube, man kann mit gutem Gewissen sagen, es war einer der herzigsten Anlässe, die das ja in der Region gegeben hat. Mattale war am vergangenen Wochenende das sogenannte Pfüderi-Rennen. Ein Haufen kleine Kinder zwischen 2 und 6 auf dem Laufrädchen, einem sogenannten Leica-Bike unterwegs. Das Ziel, so schnell wie möglich den Pfüderi-Parcours zu bewältigen. Das ganz allein ohne Hilfe von Mami und Papi. Jennifer Gisela war für uns vor Ort und hat die Stimmung bei den Kleinen wie auch bei den Grossen aufgenommen.
1: Wir fragen euch, Mattale, are you ready?
2: Ja! 5, 4! 3, 2, 1.
3: Rund 30 bis 40 kleine Pfüderis im Alter von 2 bis 6 sind am Samstag in Mattale um die Wette geradelt. Das am sogenannten Pfüderi-Rennen, das vom Verein Dorfleben organisiert worden ist. Ein kurzer, aber schöner Anlass hat der Präsident vom Verein, der Martin Eckenschwiler, gesagt.
4: Ich habe es grossartig gefunden. Ich finde es einfach toll, die kleinen Kinder, wie die mit einem Ehrgeiz da wieder Sache sind, wie die sich ins Zeug legen und wie ein Kleiner sagt, ich kann alles geben. Ich finde es grossartig.
3: Auf dem Parcours, der auf dem Pausenplatz von der Mattaler Primarschule aufgestellt wurde, sind die Kinder in einer Geschwindigkeit um die Kurve geradelt. Angeführt worden sind sie von Mami, Papi, Omi, Tante, Geschwisterte und Co.
5: Mein Götti-Bub durfte mitfahren. Er war der Beste. Für mich. Nicht ganz der Beste im Rennen, aber das Herz von uns hat er natürlich gewonnen.
6: Quasi vom Luca. Vom Güno, ja, genau. Der hat geübt auch die Haie. Mal ist super gegangen. Alles gut.
7: Jetzt sind Kinder so in einem Alter, wo sie bei Laufveranstaltungen, Veloveranstaltungen mitmachen. Und ich finde es für mich sehr emotional. Also, dass sie einfach Teil sind davon, von meinem Job. Das ist schön zu beobachten, wie sie wachsen und wie sie mitmachen mit anderen Kindern.
3: Wer sich für Radsport interessiert, hat die letzte Stimme vielleicht erkannt. Der Anlass ist von einer grossen Prominenz moderiert worden. Er ist vierfacher Weltmeister und fünffacher Europameister im Radsport, der Franco Mavulli.
7: Ich komme ja selber aus dem Nachbardorf, habe dann auch meine Kinder noch mitgenommen. Und ich für mich sind so Kinderanlässe sehr emotional. Ich habe Freude, weil man sieht Strahlen in den Gesichtern. Und ja, das war ein kleiner, aber feiner Event gewesen. Ich habe das Gefühl gehabt, du musst aus einem Rennen das Maximum rausholen, oder? Und da gehört natürlich auch das Moderieren dazu, ein bisschen Witz, ein bisschen Unterhaltung.
3: Wo er so stämmig im Fokus steht, ist die Aufmerksamkeit beim Pfüderi-Rennen aber bei den Kindern gewesen, weil die haben alles gegeben.
8: Also ich habe alles angelegt. Also schneller sein mit voller Kraft. Ja, weil ich gerne Velofahrer.
9: Ich auch schnell.
8: Ja. So.
10: Also schnell wir oder schneller. Wenn mir ganz fest angeht. Wenn ich dann draußen komme, sage ich dann drinnen noch ein Auto und eine Pistole. Alle Kinder hätten für etwas versuchen.
3: Und neben dem Preistisch, wo sich alle was aussuchen können, hat es auch noch für alle Teilnehmerinnen und Teilnehmer eine Goldmedaille gegeben.

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1: Am Mikrofon ist Patricia Nagelin. Der Bundesrat hat zwei Vorschläge in die Vernehmlassung geschickt, die in der ganzen Schweiz Unterricht in einer zweiten Landessprache ab der Primarstufe garantieren sollen. Handlungsbedarf besteht, weil mehrere Deutschschweizer Kantone, darunter Zürich und St. Gallen, Französisch in die Sekundarschule verschieben wollen. SP und Grüne unterstützen die Pläne des Bundes und sehen im späten Französischunterricht einen Angriff auf Minderheiten und den nationalen Zusammenhalt. Die FDP und auch der Dachverband Lehrerinnen und Lehrer Schweiz fordern, dass dabei die Kantone die Schulhoheit behalten müssen. Die Schweizer Hotellerie spürt weiterhin die Folgen des Irankriegs. Im August ist die Zahl der Übernachtungen erneut gesunken. Vor allem aus Asien reisten weniger Touristinnen und Touristen in die Schweiz. Aber auch die inländische Nachfrage ging zurück, wie das Bundesamt für Statistik mitteilt. Insgesamt sank die Zahl der Logiernächte im August gegenüber dem Vorjahr um 2,1% auf 4,8 Millionen. Seit Ausbruch des Irankriegs sinken die Gästezahlen insbesondere aus Asien und den Golfstaaten. Stützen für die Hotellerie in der Schweiz bleiben der Heimmarkt sowie die beiden wichtigsten Auslandsmärkte USA und Deutschland. Der Nobelpreis für Medizin geht an die beiden Deutschen Peter Hegemann und Georg Nagel sowie den US-Forscher Karl Deisseroth. Ausgezeichnet werden ihre Entdeckungen im Bereich der Optogenetik, wie das Karolinska-Institut in Stockholm mitteilte. Optogenetik ist eine Methode, mit der sich Zellen mit Hilfe von Licht präzise an- oder abschalten lassen. Sie kombinieren genetische und optische Techniken, um in lebendem Gewebe gezielt zelluläre Aktivität zu steuern. Die bedeutendste Auszeichnung für Mediziner ist mit 1 Million Euro dotiert. Apple will seine Nutzerinnen und Nutzer besser vor Datenklau durch KI-Agenten schützen. Die eigene Datennutzung schränkt das Technologieunternehmen allerdings nicht ein. Sarina Zengerle berichtet.
2: Sogenannte KI-Agenten können heute verschiedenste digitale Aufgaben übernehmen. Sie sind für das aber auch auf den Zugang zu Informationen angewiesen, sei das via E-Mails, Kalender oder sogar Bankkonten. Nutzerinnen und Nutzer von Apple, Mac, Computer oder Laptops sollen neu gewarnt werden, bevor sie in einer KI Zugriff auf so sensible Daten geben. Gleichzeitig hat Apple selber einen weitreichenden Zugang auf Nutzerdaten, unter anderem für eine neue KI Siri. Und weil die Gefahr besteht, dass Apple auf genau diese Art seine Marktmacht missbraucht, darf das Unternehmen in der EU seine neue KI-Software auch noch nicht bei iPhones und iPads einführen.
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4: Wunderschönes Herbstwetter mit viel Sonne und Temperaturen von bisschen über 20 Grad in der Region Schaffhausen. Der Start in Tag morgen dann wieder frisch bei 10 Grad und stellenweise Nebel. Der Tag durch soll aber auch vor allem wieder sonnig und trocken sein bei maximal gegen die 21 Grad. Kein Stocken und kein Staus auf unserem Verkehrsradar. Ihr solltet gut durch die Region Schaffhausen kommen. Ich wünsche euch dazu eine ganz gute Fahrt. Im nächsten Februar ist es 5 Jahre her, seit der Ukraine-Krieg ausgebrochen ist. Ein einschneidendes Ereignis, das die Weltlage aufs Neue verändert hat. Auch in der Schweiz und Schaffhausen ist der Krieg spürbar. Und auch jetzt hat er noch Auswirkungen auf unsere Politik. Gerade was Personen mit Schutzstatus S betrifft. Die sollen, wenn es nach dem Regierungsrat geht, jetzt länger Asylsozialhilfe bekommen, sagt der zuständige Regierungsrat Marcel Montanari.
5: Das ist dadurch begründet, dass wir sagen, es ist gleich wie vorläufig aufgenommene Personen. Auch bei vorläufig aufgenommenen Personen, auch die kommen, ich sage mal, nur Asylsozialhilfe über. Sozialhilfe, die kommen beispielsweise Menschen aus der Schweiz über, die Sozialhilfe angewiesen sind.
4: Stand jetzt wäre es so, dass Personen mit Schutzstatus S nach 5 Jahren normale Sozialhilfe würden bekommen. Das soll sich jetzt ändern. Wieso? Das ist Thema am guten Abend 1 bei uns in der Mittagsshow. Im Studio Sophie Wirth. Ganz einen guten Start in den Montagnachmittag wünsche ich euch.

Watch It Burn. Finde nicht nach einem typischen Song von Katy Perry. Wir sind ein bisschen rockiger unterwegs wie sonst. Braucht es aber vielleicht, um uns aus dem Mittagsloch wieder rauszuholen. Gutes Arbeit ist es.

0: Stand jetzt ist es so, dass Personen mit Schutzstatus S, was vorwiegend Personen aus der Ukraine sind, nach 5 Jahren eine Aufenthaltsbewilligung bekommen. Mit dieser Aufenthaltsbewilligung würden sie dann auch von der Asylsozialhilfe in die normale Sozialhilfe wechseln. Der Part soll sich jetzt im Kanton Schaffhausen ändern. Hintergrund ist unter anderem das Entlastungspaket vom Bund. Der Maximilian Wickenhauser ist dem nachgegangen. Jennifer Gisela berichtet.
1: 2027 wird der Start vom Ukraine-Krieg schon 5 Jahre her sein. 5 Jahre ist auch eine lange Zeit für die, die damals aus dem Land mussten flüchten und unter anderem die Schaffhausen ein neues Leben gestartet haben. Die ersten von ihnen erreichen im März 2027 die 5 Jahre und können dann eine BS-Aufenthaltsbewilligung bekommen. Mit dieser Bewilligung würden sie nach den heutigen Regelungen von der Asylsozialhilfe in die ordentliche Sozialhilfe wechseln. Der Kanton will jetzt, dass sie bis im 7. Jahr weiterhin Asylsozialhilfe bekommen, so der zuständige Regierungsrat Marcel Montanari.
2: Es ist so, dass bis jetzt der Bund für 7 Jahre einen Kostenbeitrag gezahlt hat und da auch der Bund wollte sagen, wie die Bemessungen sein sollen. Jetzt tut der Bund aber aufgrund des Entlastungspakets die Frist auf 5 Jahre reduzieren und das heisst, nachher sind dann alleine Kantone zuständig, um das zu regeln und da ermöglicht aber eben auch zum Festhalten, dass weiterhin Asylsozialhilfe gezahlt werden soll.
1: Die Änderung hat finanzielle Folgen. Wenn der Bund für Personen mit Schutzstatus S nach 5 Jahren keine Globalpauschale mehr zahlt, wird es für den Kanton und die Gemeinden teurer. Bei der ordentlichen Sozialhilfe gelten höhere Unterstützungsbeiträge.
2: Wenn man jetzt davon ausgeht, dass die Leute nachher eben ordentliche Sozialhilfe überkommen, so wie eben auch Einwohnerinnen und Einwohner von der Schweiz, dann würde das nächstes Jahr wahrscheinlich zu Mehrkosten von 1,3 Millionen Franken führen. Und nachher, je nachdem, wie viele noch nicht irgendwie zurückgegangen sind oder nicht eine eigene Erwerbstätigkeit aufgenommen haben. Aber eben für nächstes Jahr gehen wir mal davon aus, dass es so etwa 1,3 Millionen wird ausmachen.
1: Als Maßstab oder Anhaltspunkt erwähnt der Kanton da Personen, die vorläufig aufgenommen sind. Der Kanton argumentiert, dass der Status S auch nach der Erteilung der BS-Bewilligung weiter gilt.
2: Da sagen wir, dass wir die gleich behandeln wollen wie vorläufig aufgenommene. Eigentlich sind die zwei Personengruppen gleichzusetzen. Letztlich muss man auch sagen, sind beide Kategorien auch rückkehrorientiert. Das heisst, man geht davon aus, dass die Personen, wenn der Krieg wieder sollte beendet sein, dann auch wieder eine Rückkehr vornehmen.
1: Und da sieht eben der aktuelle Zeitpunkt ein ganz entscheidender. Wenn nächstes Jahr die ersten Personen eine BS-Bewilligung bekommen, dann ist es wichtig, dass jetzt klar ist, wie genau ihre Sozialhilfe aussieht.
2: Die erste, sag ich mal, Kohorte von Leuten, die gekommen sind, ist im März 22, das heisst im März 27, würden die dann die 5 Jahre erreichen, wo sie dann eben umgestuft würden werden. Und darum ist es jetzt auch wichtig, dass der Kantonsrat sich dem Thema annimmt, bevor die 5 Jahre abgelaufen sind, sodass eben nachher niemand wieder zurückgestuft werden muss.
1: So der zuständige Regierungsrat Marcel Montanari. Der Regierungsrat hat die Gesetzesänderung im Kantonsrat unterbreitet. Der muss jetzt über die Vorlage entscheiden.

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0: Co-Escrito, der Song «Mentira». Wäre vielleicht wieder mal Zeit für ein neues Album. Das letzte von ihm ist aus dem 2024. Aber alles gut, wir sind gerade sowieso noch mit einem anderen beschäftigt, unserem Album von der Woche.
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0: Er ist einer der alten Hasse im Schweizer Musikbusiness. Also nicht gerade so wie jetzt der Mani Matta zum Beispiel, aber doch auch schon ein Zeitchen dabei. Der Blick

seit einer knappen Woche, ist er 50 und da haut er einfach nochmal ein neues Album raus. Sein 18. Studioalbum mit dem Namen The Bleak Picture.

Fiasco. Es ist ein Album, das den Start markiert ins 30. Musikjubiläumsjahr vom Blick. Darum schaut er in diesem Album The Blick Picture auch nochmal fest zurück auf vergangene Zeiten.

0: Aufführen. Das Album ist nämlich ein kleiner Umbruch. Es könnte das letzte sein. Der Blick wird sich ein bisschen zurückziehen und seine Solo-Karriere ein bisschen runterfahren. Eine grosse Show, die grösste, die er je gemacht hat, steht aber noch an, am 5. Dezember im Hallenstadion mit anderen Künstlern zusammen. Einen Namen hat er schon vorab verraten, der Gölä. Mehr wird er aber nicht erzählen. Und eine Tour nachher gibt es ausnahmsweise nicht.
1: Normalerweise kann ich ein Album rausgeben, mit dem bin ich auf Tour. Jetzt bei diesem Album, und das ist für mich auch ein stranges Gefühl. Ich weiss, dass ich mit dem Album nie wird auf Tour gehen. Es werden ein paar Schlüsselsongs, die werden wir an dieser Jubiläumshow performen. Und sonst gibt es eigentlich künftig wahrscheinlich keine Möglichkeit, die Songs live zu hören.
0: Im Album «The Big Picture» ist eben ein Ausblick drin. Ein Song heisst zum Beispiel «Neuland» oder auch «Das Orakel». Dort geht es um die aktuelle Zeit und das Musikmachen mit der Technologie.
1: Es ist schwieriger, glaube ich, weil so viele Möglichkeiten da sind. Wir werden ja jeden Tag zugemüllt mit x Informationen oder Unterhaltungen. Ich weiss nicht, ob wir in einem Zeitalter leben, wo Sachen, die halt längere Beständigkeit haben, wie damals, wenn es ein grosses Star gegeben hat und das Album rausgegeben hat, dann hat man das Album 2, 3, 4, 5 Jahre lang gelost und jeder hat es gekannt. Und heute ist alles ein bisschen globaler. Ich weiss nicht, ob es jetzt die Form so, wie ich wahrscheinlich noch von der letzten Saurier bin, ob es das so noch gibt künftig, aufgrund von der Schnelllebigkeit, wo wir drin leben.
0: Das Fazit, er wüsste nicht, ob er jetzt nochmal angefangen hat, Musik zu machen. Muss er zum Glück auch nicht. Seine Musik ist rum und wir kennen den Blick. Nur sein neuestes Album, «The Blick Picture», noch nicht, das seit dem Freitag draußen ist. Darum hören wir rein, den Song «Das Orakel». Das ganze Interview findet ihr übrigens auf unserer Webseite unter dem Album von der Woche zum Nachhören.
2: Heute zusammen, das ist der Blick aus seiner Lieblingsradiostation Radio Monat. Ich wünsche euch einen wunderschönen Tag.

0: 5 für den Radio Monat Mittagsshow mit ihrem Song Heroin. Jetzt haben wir es genau 13:30. Zeit für ein News-Update aus der Region. Das gibt's vom Maximilian Wickerhauser.
1: Im Kanton Schaffhausen gibt es keine konkreten Zahlen zu sexueller Gewalt im Internet. Viele solcher Straftaten fallen unter Straftatbestände wie Verleumdung, Identitätsmissbrauch, Pornografie oder das unbefugte Weiterleiten von nicht öffentlichen sexuellen Inhalten. Das antwortet der Schaffhauser Regierungsrat auf einen Vorstoß der Schaffhauser SP-Kantonsrätin Isabel Lütti. Sie wollte wissen, ob es im Kanton Schaffhausen Zahlen zu Straftaten wie beispielsweise dem Erstellen von Deepfake-Pornos gibt. Bei Deepfakes werden durch künstliche Intelligenz beispielsweise die Gesichter von Personen in Bildern oder Videos ausgetauscht. So können Personen pornografische Inhalte von Dritten fabrizieren, ohne dass diese davon wissen oder ihr Einverständnis gegeben haben. Weil es für diese Form der sexuellen Gewalt keinen eigenen Straftatbestand gibt, sei es schwierig, konkrete Zahlen zu erheben. Beim Straftatbestand unbefugtes Weiterleiten von nicht öffentlichen sexuellen Inhalten gab es im Kanton Schaffhausen 2025 insgesamt 2 Fälle, so der Regierungsrat weiter. In der Gemeinde Benkendorf auf der Rheinauer Straße ab sofort wieder mit 50 km pro Stunde gefahren werden. Wie die Gemeinde mitteilt, wurde die temporäre 30er-Zone aufgehoben. Während der Bauarbeiten des Bundesamts für Straßen am Rheinufer musste aus Sicherheitsgründen die Höchstgeschwindigkeit gedrosselt werden. In den vergangenen Wochen wurde am Brückenwerk beim Straßenanschluss von Benken an die A4 gearbeitet. Seit heute Morgen sind die Bauarbeiten offiziell abgeschlossen und die Geschwindigkeitsreduktion konnte aufgehoben werden. Nachdem der FC Schaffhausen die letzten Jahre mit starken finanziellen Problemen zu kämpfen hatte, sei der Verein mittlerweile wieder gut aufgestellt. Noch vor weniger als 2 Jahren drohte dem FCS der Konkurs. Nun habe sich die Finanzlage allerdings wieder entspannt, sagt der neue CEO des FCS, Markus Bingenheimer-Zimmermann, im Radio Monat Sport Talk.
2: Wir sind auf dem richtigen Weg. Wir haben die Finanzplanung abgeschlossen. Jetzt geht es letzten Endes darum, die Ziele auch einzuhalten und umzusetzen. Nichtsdestotrotz müssen wir langfristig denken, also eher in einem 3- bis 5-Jahresplan.
1: Mit einer geschickten finanziellen Planung soll die Stabilität des FC Schaffhausen langfristig wieder sichergestellt werden. Außerdem arbeitet der Verein an zusätzlichen Möglichkeiten, Einnahmen zu generieren. Dazu gehören Sponsorings und die nicht sportliche Nutzung des Stadions.
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0: Es ist schreibenfreundlich draussen, eigentlich fast schön zum Arbeiten. Vielleicht kann man eine längere Kaffeepause einlegen. Um die 20 Grad ist es. Dort bleiben wir heute Nachmittag auch etwa. Morgen dann 21 Grad angesagt mit viel Sonne. Den Morgen aber zuerst noch frisch bei 10 Grad und teils neblig. Sieht nach wie vor gut aus. Ihr solltet ohne Zeitverlust durch die Region kommen. Gute und

vom DJ David Guetta rausgekommen, der für gespaltene Meinungen gesorgt hat. Gerade bei den Jüngeren ist das Lied super angekommen. I'm good heisst das. Die, die aber mit dem Original aufgewachsen sind, haben es dann aber doch eher so mäßig gefunden. Das Original ist nämlich in etlichen Ländern auf der Welt auf Platz 1 der Charts gewesen. Und genau das heute, vor 27 Jahren. Wir hören zurück in die Zeit, gerade in knapp 7 Minuten im Studio. Sophie wird wünschen ganz einen guten Montagnachmittag.

unterwegs durch den Montagnachmittag mit den Connells und 74-75. Wir drehen mal Hutsch ein bisschen auf und holen euch Mittagstief in unserer Montagsrubrik Hit History.

Die drei italienischen Freunde Jeffrey J., Maurizio Lobina und Gabri Ponte haben sich 1992 bei einem italienischen Plattenlabel kennengelernt. Sie haben mehrere Jahre zusammen Musik gemacht und sich dann 1998 fix zusammen da unter dem Namen Eiffel 65. Der Name Eiffel, gar nicht so tiefgründig wie man meint, sei durch eine Zufallsroutine von einem Computerprogramm ausgewählt worden und 65 hinten dran, dass sie irrtümlich aufs Cover von ihrem Demo-Tape geschrieben wurde, eigentlich als Teil von einer Telefonnummer. Der Designer ist dann davon ausgegangen, dass eins von der Bandmitgliederzahl extra noch ergänzt hat und so ist eben der Bandname Eiffel 65 zustande gekommen. Ja, und dann ist es ziemlich schnell gegangen. Im nächsten Jahr haben sie den Song Blue veröffentlicht, wo in über 15 Ländern zu einem Nummer 1 Hit geworden ist. Darunter hat die Schweiz, wo er das 11 Wochen lang war.

Autotune, auch beim nächsten Song, den sie veröffentlicht haben, haben sie Autotune gebraucht. 1999 ist das Lied «Too Much of Heaven» rausgekommen und in vielen Ländern auch nochmal in die Top 10 von der Hitparade gekommen. Too much of heaven. Zusammen mit der dritten Single haben sie dann auch ihr erstes Album veröffentlicht, Europop, wo auch der Song «Blue» nochmal drauf war. Das Album hat in der Schweiz Goldstatus erreicht und ist in vielen Ländern weit oben in den Charts gelandet. Die Band Eiffel 65 hat sich nach etwas abflachendem Erfolg 2006 aufgelöst. 2010, also schon 4 Jahre später, haben sie ihr Comeback bekannt gegeben, zusammen mit der New Planet Tour, die sie gemacht haben. Und tatsächlich haben sie auch wieder neue Lieder rausgegeben. Im Frühling 24 und 25. Das nächste, was rausgekommen ist, heisst Fare a meno di te. Klingt irgendwie immer noch ein bisschen gleich. Ich glaube, wir sind uns aber einig, der beste Song, den sie hatten, war «Blue», der heute vor genau 27 Jahren auf Platz 1 von der Schweizer Single-Hit-Parade war. Darum hören wir genau den in voller Länge in unserer Rubrik «Hit History Blue» von Eiffel 65.

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Podcast Federer von der US-amerikanischen Band One Republic Needs Your Love. Gut 8 Minuten vom 2 ist es. Das heisst, wir sind am Ende von dieser Mittagsshow. Auf euch wartet ein Haufen Musik aus unserer Musikbox zusammen mit einem stündlichen News-Update. Am 4 Uhr starten wir zusammen in der Abendshow richtig Feierabend. Am Mikrofon war bis dahin Sophie Wirth. Wünsche ganz einen guten Montagnachmittag.

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1: Wir haben eine Meldung von der Polizei. Der Galgenbucktunnel auf der A4 ist gesperrt wegen einem Verkehrsunfall. Dort geht es also im Moment nicht vorwärts. Wir euch empfehlen, aussen rumzufahren oder frühzeitig ab der Autobahn. Ich wünsche eine gute und sichere Fahrt.

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1: Am Mikrofon ist Patricia Nägelin. Der Bundesrat hat 2 Vorschläge in die Vernehmlassung geschickt, die in der ganzen Schweiz Unterricht in einer zweiten Landessprache ab der Primarstufe garantieren sollen. Handlungsbedarf besteht, weil mehrere Deutschschweizer Kantone, darunter Zürich und St. Gallen, Französisch in die Sekundarschule verschieben wollen. SP und Grüne unterstützen die Pläne des Bundes und sehen im späten Französischunterricht einen Angriff auf Minderheiten und den nationalen Zusammenhalt. Die FDP und auch der Dachverband Lehrerinnen und Lehrer Schweiz fordern, dass dabei die Kantone die Schulhoheit behalten müssen. Die Schweizer Hotellerie spürt weiterhin die Folgen des Irankriegs. Im August ist die Zahl der Übernachtungen erneut gesunken. Vor allem aus Asien reisten weniger Touristinnen und Touristen in die Schweiz. Aber auch die inländische Nachfrage ging zurück, wie das Bundesamt für Statistik mitteilt. Insgesamt sank die Zahl der Logiernächte im August gegenüber dem Vorjahr um 2,1% auf 4,8 Millionen. Seit Ausbruch des Irankriegs sinken die Gästezahlen insbesondere aus Asien und den Golfstaaten. Stützen für die Hotellerie in der Schweiz bleiben der Heimmarkt sowie die beiden wichtigsten Auslandsmärkte USA und Deutschland. Der Nobelpreis für Medizin geht an die beiden Deutschen Peter Hegemann und Georg Nagel sowie den US-Forscher Karl Deisseroth. Ausgezeichnet werden ihre Entdeckungen im Bereich der Optogenetik, wie das Karolinska-Institut in Stockholm mitteilte. Optogenetik ist eine Methode, mit der sich Zellen mit Hilfe von Licht präzise an- oder abschalten lassen. Sie kombinieren genetische und optische Techniken, um in lebendem Gewebe gezielt zelluläre Aktivität zu steuern. Die bedeutendste Auszeichnung für Mediziner ist mit 1 Million Euro dotiert. Apple will seine Nutzerinnen und Nutzer besser vor Datenklau durch KI-Agenten schützen. Die eigene Datennutzung schränkt das Technologieunternehmen allerdings nicht ein, Sarina Zengerle berichtet.
2: Sogenannte KI-Agenten können heute verschiedenste digitale Aufgaben übernehmen. Sie sind für das aber auch auf den Zugang zu Informationen angewiesen, sei das via E-Mails, Kalender oder sogar Bankkonten. Nutzerinnen und Nutzer von Apple, Mac, Computer oder Laptops sollen neu gewarnt werden, bevor sie in einer KI Zugriff auf so sensible Daten geben. Gleichzeitig hat Apple selber einen weitreichenden Zugang auf Nutzerdaten, unter anderem für eine neue KI Siri. Und weil die Gefahr besteht, dass Apple auf genau diese Art seine Marktmacht missbraucht, darf das Unternehmen in der EU seine neue KI-Software auch noch nicht bei iPhones und iPads einführen.
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4: Nicht ganz wolkenlos, aber doch sehr sonnig und freundlich am Montagnachmittag und mild bei um die 21 Grad. Morgen recht ähnlich, man startet auch zuerst wieder mit vereinzelt Nebel und Temperaturen um die 10 Grad. Mit viel Sonne, die angesagt ist, sollte es dann aber wieder drauf gehen, bis auf 21 Grad maximal.
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4: Der Galgenbuck-Tunnel auf der A4 ist im Moment gesperrt wegen einem Verkehrsunfall. Dort geht es also nicht vorwärts. Ich würde euch empfehlen, aussen rumzufahren oder frühzeitig ab der Autobahn. Ich wünsche euch weiterhin eine gute Fahrt. Ihr kommt sicher ans Ziel.

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1: Der Galgenbuck-Tunnel auf der A4 ist im Moment gesperrt wegen einem Verkehrsunfall. Dort geht es also nicht vorwärts. Ich würde euch empfehlen, aussen rumzufahren oder frühzeitig ab der Autobahn. Ich wünsche weiterhin eine gute Fahrt. Kommt sicher ans Ziel.

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1: Am Mikrofon ist Patricia Nägelin. Der Bundesrat hat 2 Vorschläge in die Vernehmlassung geschickt, die in der ganzen Schweiz Unterricht in einer zweiten Landessprache ab der Primarstufe garantieren sollen. Handlungsbedarf besteht, weil mehrere Deutschschweizer Kantone, darunter Zürich und St. Gallen, Französisch in die Sekundarschule verschieben wollen. SP und Grüne unterstützen die Pläne des Bundes und sehen im späten Französischunterricht einen Angriff auf Minderheiten und den nationalen Zusammenhalt. Die FDP und auch der Dachverband Lehrerinnen und Lehrer Schweiz fordern, dass dabei die Kantone die Schulhoheit behalten müssen. Die Schweizer Hotellerie spürt weiterhin die Folgen des Irankriegs. Im August ist die Zahl der Übernachtungen erneut gesunken. Vor allem aus Asien reisten weniger Touristinnen und Touristen in die Schweiz. Aber auch die inländische Nachfrage ging zurück, wie das Bundesamt für Statistik mitteilt. Insgesamt sank die Zahl der Logiernächte im August gegenüber dem Vorjahr um 2,1% auf 4,8 Millionen. Seit Ausbruch des Irankriegs sinken die Gästezahlen insbesondere aus Asien und den Golfstaaten. Stützen für die Hotellerie in der Schweiz bleiben der Heimmarkt sowie die beiden wichtigsten Auslandsmärkte USA und Deutschland. Der Nobelpreis für Medizin geht an die beiden Deutschen Peter Hegemann und Georg Nagel sowie den US-Forscher Karl Deisseroth. Ausgezeichnet werden ihre Entdeckungen im Bereich der Optogenetik, wie das Karolinska-Institut in Stockholm mitteilte. Optogenetik ist eine Methode, mit der sich Zellen mit Hilfe von Licht präzise an- oder abschalten lassen. Sie kombinieren genetische und optische Techniken, um in lebendem Gewebe gezielt zelluläre Aktivität zu steuern. Die bedeutendste Auszeichnung für Mediziner ist mit 1 Million Euro dotiert. Apple will seine Nutzerinnen und Nutzer besser vor Datenklau durch KI-Agenten schützen. Die eigene Datennutzung schränkt das Technologieunternehmen allerdings nicht ein. Sarina Zengerle berichtet.
2: Sogenannte KI-Agenten können heute verschiedenste digitale Aufgaben übernehmen. Sie sind für das aber auch auf den Zugang zu Informationen angewiesen, sei das via E-Mails, Kalender oder sogar Bankkonten. Nutzerinnen und Nutzer von Apple, Mac, Computer oder Laptops sollen neu gewarnt werden, bevor sie in einer KI Zugriff auf so sensible Daten geben. Gleichzeitig hat Apple selber einen weitreichenden Zugang auf Nutzerdaten, unter anderem für eine neue KI Siri. Und weil die Gefahr besteht, dass Apple auf genau diese Art seine Marktmacht missbraucht, darf das Unternehmen in der EU seine neue KI-Software auch noch nicht bei iPhones und iPads einführen.
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4: Nicht ganz wolkenlos, aber doch sehr sonnig und freundlich am Montagnachmittag und mild bei um die 21 Grad. Morgen recht ähnlich. Man startet auch zuerst wieder mit vereinzelt Nebel und Temperaturen um die 10 Grad. Mit viel Sonne, die angesagt ist, sollte es dann aber wieder draufgehen, bis auf 21 Grad maximal.

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1: Am Mikrofon ist Martin Spinden. Schweizer Unternehmen zeigen grosses Interesse an Investitionen in Indien. Laut Bundespräsident Guy Bachmann belaufen sich die bis 2030 geplanten Investitionen auf 29 Milliarden Dollar. Dadurch sollen 400.000 direkte und indirekte Arbeitsplätze entstehen. Hürden bleiben jedoch Bürokratie, Steuerfragen und mangelnde Rechtssicherheit. Guy Parmelin will bei seinem Besuch in Indien deshalb ein Investitionsschutzabkommen vorantreiben. Das Bundesgericht gewährt einem Journalisten keinen Zugang zum Expertenbericht zur Beziehung zwischen einem Bundesrichter und einer Bundesrichterin. Die Rekurskommission des Gerichts hat eine Beschwerde des Reporters abgewiesen. Der Medienschaffende hat im Juli auf der Basis des Öffentlichkeitsgesetzes um Einsicht in den unabhängigen Expertenbericht gebeten. Dieser beleuchtet die Beziehung zwischen den Bundesgerichtsmitgliedern Yves Donzala und Beatrice van de Graaf. Die Rekurskommission des Bundesgerichts erklärt, dass der Bericht über reine Verwaltungsfragen hinausgehe und kein Anspruch auf Einsicht bestehe. Das Verlagshaus Tamedia hat eine weitere Abbaurunde angekündigt. 34 Vollzeitstellen werden gestrichen. Betroffen sind 41 Mitarbeitende in den Newsredaktionen in Zürich, Bern, Basel, Lausanne und Genf. Bis Ende Oktober würden die Betroffenen in Gesprächen über ihre Entlassung informiert. Als Grund für die Entlassungen gab Tamedia die sich ändernde Nutzung von Medienangeboten und die Erwartungen der Leserschaft an. Zudem sei der Werbemarkt nach wie vor stark rückläufig. Nach einer unglücklichen Kollision mit einem Zebra beim Start hat ein Safari-Flugzeug am Kilimanjaro in Tansania eine spektakuläre Notlandung überstehen müssen. Beim Start kam es zum Zusammenstoß mit dem Wildtier. Später meldete die Maschine ein Problem mit dem Fahrwerk. Daraufhin wurde das Flugzeug zum internationalen Kilimanjaro-Flughafen nahe der Stadt Arusha umgeleitet, wo es eine Bruchlandung absolvieren musste. Wie lokale Medien übereinstimmend berichteten, blieben alle 30 Menschen an Bord unverletzt. Das Zebra starb am Unfallort.
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3: 23 Grad haben wir in der Region Schaffhausen, dazu ein Haufen Sonne. Die begleitet uns auch noch durch den Rest vom Nachmittag. In der Nacht geht es dann zurück bis auf etwa 10 Grad und in Dienstag starten wir dann teils mit Nebel. Wird dann aber schnell wieder sonnig, darum auch warm. 21 Grad soll es morgen geben. Recht ruhig auf der Straße im Radio Monat Sendegebiet. Wir haben keine

Fußball. Die Schweizer Fußball-Nazi gibt zu reden. Zuerst negativ wegen der Spieler, wie im Granit Xhaka und im Breel Embolo, die sich, sagen wir mal, Ausrutscher erlaubt haben mit ihren Covid-Zertifikaten. Aber auch positiv, weil sie in der Nations League 3 von bisher 3 Spielen gewonnen haben. Wir schauen darauf, wie es laut dem Trainer soll weitergehen soll, gerade vor dem nächsten Spiel von morgen. Das machen wir nach den nächsten beiden Songs am Mikrofon. Sophie Wirth, wir machen zusammen den Weg.

0: Radios Espresso von der Sabrina Carpenter. Schon wieder 2 Jahre her. Aber immer ein guter Reminder für ein Kaffee. 9 Minuten nach dem 4 ist es. Es läuft wie am Schnürli. Die Schweizer Fußballnazi reiht aktuell in der Nations League Sieg an Sieg. Man bietet sich gegen Nordmazedonien die Chance auf den 4. Sieg innerhalb weniger Tage. Inlandredaktorin Mia Schirmer. Vor dem Spiel stellt sich vor allem eine Frage: Setzt Murat Yakin weiter auf seine bewährten Spieler oder überrascht er den Gegner mit einer neuen Aufstellung?
1: Die Nations League-Kampagne hätte für die Schweizer Fußballnazi nicht besser starten können. Gespielt haben dabei fast immer die gleichen Spieler. Ob das morgen auch der Fall sein wird, will der Nazi-Trainer Murat Yakin heute nicht verraten.
2: Wir werden morgen vielleicht eine Aufstellung sehen, die für jeden etwas dabei ist. Ja.
1: Es werde aber sicher rotiert gegen Nordmazedonien. Man warte aber noch das Abschlusstraining ab, so der Murat Yakin. Je nachdem werde man dann 3 oder 4 Wechsel vornehmen. 3 Spiele, 3 Siege und 8 Goal geschossen. Für den Murat Yakin gibt es aber immer noch Luft nach oben.
2: Leider zu wenig Tore erzielt, das könnte man sicher verbessern. Die Umschaltphase stimmt, Standardtore haben wir jetzt auch wieder korrigieren können, aber noch nicht ganz in der Präzision, wo wir uns vorstellen. Also das sind sicher so die 1-2 Korrekturen, die wir besser machen könnten. Ja.
1: Die Richtung stimme ich aber und das Ziel ist klar. Man will wieder zu den 16 besten Teams in der Nations League gehören.
2: Wir wollen natürlich zurück auf die große Bühne in die Gruppe A, wo man sieht, ja, gegen welche Mannschaften jetzt oder welchen Fußball oben gespielt wird. Also ja, wir sind auf einem guten Weg, müssen noch unsere Aufgaben fertig machen.
1: Abpfiff gegen Nordmazedonien ist morgen am 8:45 in Luzern.

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0: der Song Rock by 18 Minuten nach dem 4 ist es. Die Zeit vergeht halb schnell, gibt aber so gewisse Maßstäbe auch im Radio. Zum Beispiel, wenn News kommen, dann ist schon wieder eine halbe Stunde rum seit dem letzten Mal. Oder man misst daran, wie viele Songs das gelaufen sind. Minuten, das sind etwa 4 bis 5 Lieder im Radio. So lange ist ein Sturm am 28. August gegangen. In diesen 15 Minuten hat es so dermaßen gestürmt, dass das Unterhaltsteam vom Tiefbauamt Schaffhausen jetzt noch mit den Aufräumarbeiten dran ist. So der Patrick Mattis, Bezirksleiter Ost.
1: Man ist immer noch am Aufräumen, Instandstellen. Es hat noch diverse Leitplanken, die verbühlt sind und Bäume, die noch kreuz und quer rumliegen, wo man muss aufräumen. Also es hat immer noch Sachen. Aber Gefahren sind beseitigt. Das wird jetzt noch 1-2 Monate gehen.
0: Der Sturm hat aber nicht nur Verkehrsschilder und Bäume kaputt gemacht, sondern auch Liegenschaften. Entsprechend hoch ist auch die Arbeitslast bei der kantonalen Gebäudeversicherung, so der Direktor Andreas Rickenbach.
2: Das sind sämtliche Schadenmeldungen, die von Gebäudeeigentümerinnen und Gebäudeeigentümern kommen. Mittlerweile sind es schon 1800 und es tröpfelt immer noch weitere Meldungen ein bei uns.
0: Was das genau heisst und eine erste Einschätzung zu der Schadenssumme, das ist Thema im heutigen Infoabend auf Radio Monat, kurz nach dem 5.

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2: Der Song, der erinnert mich immer an meine Trainingseinheiten zu Hause.
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5: Hallo zusammen, ich bin Natalia und mein Song of My Life ist House of Balloons von The Weeknd, weil das Lied gefällt mir und ich war an einem Konzert von ihm.

0: 90er unterwegs durch die Abendshow. Jetzt haben wir es genau 16:30. Für euch gibt es ein News-Update aus der Region mit dem Maximilian Wickerhauser.
1: Rund 1400 Personen haben im Kanton Schaffhausen eine Petition des Verbands PhysioSwiss unterschrieben. Der Berufsverband fordert mehr Geld für Physiotherapeutinnen und Therapeuten. Das teilt er heute mit. Konkret soll sich die Gesundheitsdirektion des Kantons dafür einsetzen, dass der Tarif für Physiotherapie um mindestens 30% erhöht wird. Weiter fordert der Verband eine gesicherte und wohnortnahe physiotherapeutische Versorgung der Bevölkerung. Die gleiche Petition wurde von den verschiedenen Regionalverbänden in allen Kantonen gestartet. In Schaffhausen wird sie am nächsten Dienstag der Staatskanzlei übergeben. Wenn Oberflächenparkplätze in der Altstadt verschwinden, brauche es Alternativen. Dieser Auffassung ist der kantonale Gewerbeverband

0: Schaffhausen. So könnten die Parkplätze beispielsweise durch Parkhäuser oder durch Gewerbeparkplätze kompensiert werden, so Luca Schacke, Präsident des kantonalen Gewerbeverbands Schaffhausen gegenüber Radio Munat.
1: Wir wollen einfach verhindern, dass wenn wir dann zu viele Parkplätze abschaffen, dass nachher die Kunden eigentlich alternativ auf Fürthalen, auf Flurlingen oder irgendwo anders hingehen und aus der Stadt abwandern.
0: Der Gewerbeverband hat eine Befragung unter regionalen Unternehmen durchgeführt. Rund 4/5 der 124 befragten Betriebe sind der Auffassung, dass für sie mehr Kosten entstehen, weil es zu wenig Oberflächenparkplätze gibt. Der Gemeinderat von Rafz hat die Baubewilligung für das neue Pflegezentrum Peteracker erteilt. An der Landstraße 92 soll ein modernes Pflegezentrum mit insgesamt 57 Betten entstehen, das teilt der Gemeinderat mit. Die Stimmbevölkerung von Rafz hat das neue Pflegezentrum im November 2025 an der Urne mit rund 77% Ja-Stimmen angenommen. Insgesamt kostet der Bau voraussichtlich 9,2 Millionen Franken.
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3: Wir geniessen alles an Sonne, wo wir überkommen. Und das sollte heute schon ein bisschen etwas sein. Es hat nämlich eine grosse Wolken um die Schaffhausen. Darum auch recht warm, um die 23 Grad. Morgen Morgen starten wir dann zuerst teils wieder mit Nebel in den Tag und frischen 10 Grad. Der Tag durch soll aber wieder vor allem sonnig und trocken sein. Darum wird es auch wieder warm. 21 Grad sind angesagt. Ein bisschen Geduld, was es braucht auf der H4 von der Zürcherstrasse Richtung Schaffhausen. Auf dem Abschnitt zwischen dem Kreisel Glattfelden und Eglisau dort staut. Sonst langsam ein bisschen mehr los, also vierabig Verkehr rund um die Stadt Schaffhausen. Ich wünsche weiterhin eine gute Fahrt. Im 2022 ist das Cover vom DJ David Guetta rausgekommen, das für gespaltene Meinungen gesorgt hat.

Die, die mit dem Original aufgewachsen sind, haben es dann doch eher so mäßig gefunden. Das Original ist nämlich in etlichen Ländern auf der Welt auf Platz 1 der Charts gewesen. Und das genau heute vor 27 Jahren. Wir hören nochmal zurück in die Zeit, gerade knapp 7 Minuten im Studio. Sophie Wirth. Schönen Montagnachmittag euch.

aktiv bis im 2022. Die finnische Band Sunrise Avenue. 20 Minuten noch, dann ist es 5. Es gibt so also Bands, die finden irgendwann wieder zusammen nach der Auflösung mehr oder weniger erfolgreich.

Star. Die drei italienischen Freunde Jeffrey J., Maurizio Lobina und Gabri Ponte haben sich im 1992 bei einem italienischen Plattenlabel kennengelernt. Sie haben mehrere Jahre zusammen Musik gemacht und sich dann 1998 offiziell zusammengetan unter dem Namen Eiffel 65. Der Name Eiffel ist gar nicht so tief im Mind, durch eine Zufallsroutine von einem Computerprogramm ausgewählt wurde und 65, das ist irrtümlich aufs Cover von ihrem Demo Tape geschrieben wurde, eigentlich als Teil von einer Telefonnummer. Der Designer ist dann davon ausgegangen, dass er eins von der Bandmitgliederzahl extra noch ergänzt hat. Und so ist ihr Bandname Eiffel 65 zustande gekommen. Und dann ist es eben ziemlich schnell gegangen. Im nächsten Jahr haben sie den Song Blue veröffentlicht, der über 15 Länder zu einem Nummer 1 Hit geworden ist. Darunter auch die Schweiz, wo er das 11 Wochen lang war.

Autotune schon gegeben hat. Auch beim nächsten Song, den sie veröffentlicht haben, haben sie Autotune gebraucht. 1999 ist das Lied «Too Much of Heaven» rausgekommen und in vielen Ländern auch nochmal in die Top 10 von der Hitparade gekommen. Zusammen mit der dritten Single haben sie dann auch ihr erstes Album veröffentlicht, Europop, wo auch der Song «Blue» nochmal drauf war. Das Album hat in der Schweiz Goldstatus erreicht und ist in vielen Ländern weit oben in den Charts gelandet. Die Band Eiffel 65 hat sich nach ein bisschen abflachendem Erfolg 2006 aufgelöst. 2010, also 4 Jahre später, haben sie ein Comeback bekannt gegeben, zusammen mit der New Planet Tour, die sie gemacht haben. Und tatsächlich haben sie auch wieder neue Lieder rausgegeben in den letzten beiden Jahren. Das letzte, Fare a meno di te.

Das erst im Frühling letztes Jahr rausgekommen, klingt aber irgendwie immer noch gleich. Ich glaube, wir sind uns aber einig. Der beste Song, den sie hatten, war Blue, der heute vor 27 Jahren auf dem Platz 1 von der Schweizer Single-Hit-Parade war. Darum hören wir genau den in voller Länge in unserer Rubrik Hit History Blue von Eiffel 65.

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0: von der Taylor Swift auf unserem Weg Richtung Feierabend. 10 von 5 ist es in dieser Radio-Monat-Abendshow. Mittlerweile ist nicht mehr allzu viel davon sichtbar. Auf der Monat-Sportanlage der grosse Baum, der fällt auf der Wiese, oder mal ein verbeultes Auto, das einem vorbeifährt. Es gibt mittlerweile erste Zahlen von der Schäden vom Unwetter vom 28. August. Das Schaffhauser Fernsehen zieht in der Regionalnachrichten eine Bilanz mit der kantonalen Gebäudeversicherung. Jonas Mielsch vom SHF.
1: Es ist kurz, aber heftig ausgefallen. Das Unwetter vom 28. August in der Region Schaffhausen. Bisher sind rund 1'800 Schadensmeldungen aus dem Kanton Schaffhausen bei der kantonalen Gebäudeversicherung eingegangen. Und es gibt immer noch mehr, sagt der Andreas Rickerbach, Direktor bei der kantonalen Gebäudeversicherung.
2: Ja, das ist schon so. Also es gibt gewisse, die sind vielleicht im Ausland gewesen oder sonst fort. Vielleicht sagt der Nachbar, hast du schon mal bei dir aufs Dach raufgeschaut? Sie selber haben vielleicht gar noch nicht. Darum kann das schon sein, dass sie das erst jetzt gemerkt haben und dann uns die Schadenmeldung abgeben.
1: Bei 1'800 Schadensmeldungen kann die Gebäudeversicherung vom Kanton Schaffhausen aber nicht alle vor Ort kontrollieren. Wie das genau unterteilt wird, wo der Schadensermittler vorbeikommt und wo nicht und auch wie hoch die Schadenssumme bis jetzt ist, das gibt es bei den News ab 6 Uhr. Im Anschluss gibt es heute im Gespräch mit dem neuen Buch vom Schaffhauser Autor Alfred Wüger und den im Anschluss Erfolg tierisch. Das alles ab 6 Uhr im Schaffhauser Fernsehen und den Stündloch wiederholt.

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1: Am Mikrofon ist Martin Spinden. Schweizer Unternehmen zeigen grosses Interesse an Investitionen in Indien. Laut Bundespräsident Guy Bachmann belaufen sich die bis 2030 geplanten Investitionen auf 29 Milliarden Dollar. Dadurch sollen 400.000 direkte und indirekte Arbeitsplätze entstehen. Hürden bleiben jedoch Bürokratie, Steuerfragen und mangelnde Rechtssicherheit. Guy Parmelin will bei seinem Besuch in Indien deshalb ein Investitionsschutzabkommen vorantreiben. Das Bundesgericht gewährt einem Journalisten keinen Zugang zum Expertenbericht zur Beziehung zwischen einem Bundesrichter und einer Bundesrichterin. Die Rekurskommission des Gerichts hat eine Beschwerde des Reporters abgewiesen. Der Medienschaffende hat im Juli auf der Basis des Öffentlichkeitsgesetzes um Einsicht in den unabhängigen Expertenbericht gebeten. Dieser beleuchtet die Beziehung zwischen den Bundesgerichtsmitgliedern Yves Donzella und Beatrice van de Graaf. Die Rekurskommission des Bundesgerichts erklärt, dass der Bericht über reine Verwaltungsfragen hinausgehe und kein Anspruch auf Einsicht bestehe. Das Verlagshaus Tamedia hat eine weitere Abbaurunde angekündigt. 34 Vollzeitstellen werden gestrichen. Betroffen sind 41 Mitarbeitende in den Newsredaktionen in Zürich, Bern, Basel, Lausanne und Genf. Bis Ende Oktober würden die Betroffenen in Gesprächen über ihre Entlassung informiert. Als Grund für die Entlassungen gab Tamedia die sich ändernde Nutzung von Medienangeboten und die Erwartungen der Leserschaft an. Zudem sei der Werbemarkt nach wie vor stark rückläufig. Das Schweizer Volleyball-Nationalteam schreibt Geschichte. Das Team um Headcoach Lauren Bertolacci qualifiziert sich als erstes Team der Schweizer Volleyballgeschichte für eine Weltmeisterschaft. Die WM 2027 mit den Schweizer Volleyballerinnen wird Ende August in den USA und in Kanada ausgetragen. Die Schweizerinnen sicherten sich als Weltnummer 30 das letzte Ticket für das Turnier. Für Swiss Volley ist diese erstmalige WM-Qualifikation ein Meilenstein und gleichzeitig eine grosse Bestätigung für die Entwicklung des Schweizer Frauenvolleyballs.
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3: Sonnig, unangenehm warm bei 23 Grad Schaffhausen, geht auch so freundlich weiter in den Montagabend rein. In der Nacht gehen die Temperaturen zurück auf etwa 10 Grad, wo wir morgen Morgen dann haben. Dazu zieht stellenweise Nebel auf. Sobald die Sonne aufgeht, sollte sich der aber zügig verziehen und dann sollte es nochmal recht ähnlich werden wie heute bei 21 Grad am Nachmittag. Die keine Ferien haben, gehen langsam Richtung Feierabend, heisst wie immer ein bisschen mehr los rund um die Stadt Schaffhausen. Und dann haben wir noch Meldung von der H4, dort staut es von der Zürcherstrasse Richtung Schaffhausen, genauer auf dem Abschnitt zwischen dem Kreisel Glattfelden und Eglisau. Kommt gut das Ziel. Nach einem rekordmässig heissen Sommer hat es auf Ende der Saison auch gerade noch ein rekordmässiges Unwetter gegeben. Am 28. August ist innerhalb rund 15 Minuten ein Haufen Wasser runtergekommen und gewindet hat es auch wie blöd. Was nicht nur der Natur ordentlich geschadet hat, sondern eben auch die Gebäude im Kanton Schaffhausen. Wie verheerend der Sturm für die wirklich war und was für finanzielle Auswirkungen das für Hauseigentümerinnen und Eigentümer haben könnte, das Thema geht nach den nächsten beiden Songs im Studio und mit euren Weg sind vier

0: Beatles mit Yesterday. Musik aus den 60er in der Radiomonatsabendshow. Nicht gerade gestern, aber erst vor einem guten Monat ist es ein bisschen chaotisch zu und her gegangen, Schaffhausen. Keller und Tiefgarage sind überlaufen, Bäume sind umgestürzt und kaputt gegangen. Die Beringen hat sogar ein Dach weggewindet. Der Sturm Ende August war kein harmloser. Sogar jetzt spürt man zum Teil noch die Auswirkungen. Der Jonas Mielsch ist bei der Gebäudeversicherung nachfragen, wie viel der Sturm an Liegenschaften im Kanton angerichtet hat. Jennifer Giseler berichtet.
1: Schaffhausen Gebäudeversicherung hat im Jahr 2025 rund 80 Gebäudeschäden durch Naturereignisse wie zum Beispiel Hochwasser oder Sturmschäden gehabt. Dieses Jahr sind es alleine bis jetzt mehr als 20 Mal so viel gewesen. Der Auslöser, der Sturm vom 28. August, so der Direktor der kantonalen Gebäudeversicherung Schaffhausen, Andreas Rickenbach.
2: Das sind sämtliche Schadenmeldungen, die von Gebäudeeigentümerinnen und Gebäudeeigentümern kommen. Mittlerweile sind es 1800 und es tröpfelt immer noch weitere Meldungen ein bei uns. Also es gibt gewisse, die sind vielleicht im Ausland gewesen oder sonst fort. Vielleicht sagt der Nachbar, hast du schon mal bei dir aufs Dach raufgeschaut? Sie selber haben vielleicht gar noch nicht. Darum kann das schon sein, dass sie das erst jetzt gemerkt haben und dann uns die Schadenmeldung abgeben.
1: Das bringt unter anderem einen Haufen Arbeit für Schadenschätzerinnen und Schadenschätzer. So müssen die alle Hagel- und Wasserschäden wie auch die grösseren Sturmschäden einzeln anschauen gehen, um die effektive Schadenssumme zu definieren. Bei den kleineren langen es die Eigentümerinnen und Eigentümer ihnen ein Viertel und die Rechnung von der Reparatur zu erkommen lassen. Stand jetzt sind noch nicht alle Schäden definiert. Trotzdem hat der Andreas Rickenbach schon mal eine Einschätzung von der Schadenssumme insgesamt können geben.
2: Jetzt mit diesen Beträgen sind wir jetzt bei rund 8 Millionen. Und das ist natürlich ein enormer Betrag. Auch 1999, der Lothar hat einen deutlich geringeren Schaden zur Folge gehabt.
1: Und das geht nicht spurlos an der kantonalen Gebäudeversicherung vorbei. Die Schäden würden von Jahr zu Jahr zu und ihre finanziellen Reserven abnehmen.
2: Im Grundsatz sind wir natürlich gerüstet. Unser Problem ist, dass wir eigentlich ein Jahr nach dem anderen schlechte Jahr hatten. Wir hatten höhere Feuerschäden, außergewöhnlich in den letzten Jahren. Wir haben jetzt wieder so ein enormes Schadenereignis, das für sich selber, der 28.8., etwas Ganze Prämienaufkommen von diesem Jahr einfach wegfrisst.
1: So kann es wohl oder übel bald einmal der Fall sein, dass eine Prämienerhöhung für die Gebäudeversicherung im Kanton Schaffhausen ansteht. Das wird zuerst aber ein Fall für die Politik.
2: Also faktisch ist es ja so, dass die Verwaltungskommission, also der Verwaltungsrat von der Gebäudeversicherung, die Finanzlage von diesem Unternehmen kritisch muss prüfen. Natürlich unterstütze ich dort die Verwaltungskommission bei ihrem Entscheid. Sie kann entscheiden, dass sie Prämienerhöhung beantragt, aber letztlich entscheidet dann der Kantonsrat, ob es zu einer Prämienerhöhung kommt oder nicht.
1: So der Direktor von der kantonalen Gebäudeversicherung Schaffhausen, der Andreas Rickenbach. Der 28. August ist für viele in der Region ein Tag, der ihnen in Erinnerung bleiben wird. Neben aktuell 1800 gemeldeten Schadensfällen an Liegenschaften mit einer Schadenssumme von aktuell 8 Millionen Franken sind auch diverse Fahrzeuge, Verkehrsschilder, die Natur und Bäume und noch viel mehr in die Mitleidenschaft gezogen worden. Das hat Folgen, die heute noch spürbar sind.

0: Musik aus Schaffhausen, The Gardener and the Tree mit Young and Bold. Ein regionaler Sender wie Radio Monat fokussiert sich recht fest auf die eigene Region, also eben in unserem Fall die erweiterte Region Schaffhausen. Natürlich nicht immer nur, aber gerade beim Wetter macht es noch Sinn.
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0: Heute Abend ist noch mal so richtig gut, um noch mal ein bisschen draussen hocken, bevor die Sonne verschwindet. Bis dorthin ist es auch noch recht mild. Im Moment sind wir noch bei 23 Grad. In der Nacht geht es dann aber ein bisschen zurück, meint Mario Rindlisbacher vom Meteotest.
2: In der Nacht auf morgen ist es zuerst einmal klar und gegen morgen, da gibt es hier und dort ein paar Nebelfelder. Die lösen sich dann morgen am Morgen und Vormittag recht schnell auf und über den Tag da scheint dann häufig die Sonne. Temperaturen bei etwa 21 Grad am Nachmittag und 10 Grad am Morgen. Am Mittwoch da haben wir zuerst auch noch recht freundliches Wetter, abgesehen von ein paar Nebelfeldern, scheint am Vormittag noch zum Teil die Sonne. Am Mittag und Nachmittag da nimmt die Bewölkung zu und am Abend oder spätestens dann in der Nacht auf den Donnerstag da kommt es dann zum Teil regnen. Vorher ist es aber noch recht mild mit Temperaturen um 21 Grad.
0: Dann könnte der Regenschirm empfehlenswert sein.
2: Am Donnerstag da haben wir dann nämlich eine Störung, die reinkommt und die bringt von morgen an stark bewölktes Wetter, immer wieder Regen und auch über den Tag da gibt es zeitweise Regen, am Nachmittag ein paar Pausen. Aber insgesamt gibt es am Donnerstag doch recht trübes Herbstwetter und Temperaturen die sind dann tiefer. Am Morgen da haben wir noch etwa 14 Grad, bis am Abend sinkt dann das Thermometer auf etwa 10 Grad. Dazu kommt auch ein bisschen der Westwind auf und am Freitag da sind wir dann ein Stück tiefer mit der Temperatur. Am Morgen haben wir so 6 bis 7 Grad, am Nachmittag 13 Grad. Das Wetter wird ein spürlich freundlicher. Es hat zwar noch recht viel Wolken und hier und dort noch ein bisschen Regen. Dazwischen kommt aber auch wieder die Sonne zum Vorschein.
0: Also ziemlich sicher bis und mit Mittwoch noch schönen sonnigen Herbst. Am Donnerstag dann ein bisschen weniger freundlich, vor allem ein bisschen frischer. Der Wettertag mit Mario Rindlisbacher vom Meteotest.
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0: Best Pet Shop Boys in der Radio Monatabend Show. 17:30 ist es. Heisst Zeit für unsere regionalen Nachrichten. Heute vom Maximilian Wickerhauser.
1: Rund 1400 Personen haben im Kanton Schaffhausen eine Petition des Verbands PhysioSwiss unterschrieben. Der Berufsverband fordert mehr Geld für Physiotherapeutinnen und Therapeuten. Das teilt er heute mit. Konkret soll sich die Gesundheitsdirektion des Kantons dafür einsetzen, dass der Tarif für Physiotherapie um mindestens 30% erhöht wird. Weiter fordert der Verband eine gesicherte und wohnortnahe physiotherapeutische Versorgung der Bevölkerung. Die gleiche Petition wurde von den verschiedenen Regionalverbänden in allen Kantonen gestartet. In Schaffhausen wird sie am nächsten Dienstag der Staatskanzlei übergeben. Wenn Oberflächenparkplätze in der Altstadt verschwinden, brauche es Alternativen. Dieser Auffassung ist der kantonale Gewerbeverband Schaffhausen. So könnten die Parkplätze beispielsweise durch Parkhäuser oder durch Gewerbeparkplätze kompensiert werden. So Luca Schacke, Präsident des kantonalen Gewerbeverbands Schaffhausen gegenüber Radio Monat.
2: Wir wollen einfach verhindern, dass wenn wir dann zu viele Parkplätze abschaffen, dass nachher die Kunden eigentlich Alternativ auf Fürthalen, auf Flurlingen oder irgendwo anders hingehen und aus der Stadt abwandern.
1: Der Gewerbeverband hat eine Befragung unter regionalen Unternehmen durchgeführt. Rund 4/5 der 124 befragten Betriebe sind der Auffassung, dass für sie mehr Kosten entstehen, weil es zu wenig Oberflächenparkplätze gibt. Der Gemeinderat von Rafz hat die Baubewilligung für das neue Pflegezentrum Peteracker erteilt. An der Landstraße 92 soll ein Modell

0: modernes Pflegezentrum mit insgesamt 57 Betten entstehen, das teilt der Gemeinderat mit. Die Stimmbevölkerung von Rafz hat das neue Pflegezentrum im November 2025 an der Urne mit rund 77% Ja-Stimmen angenommen. Insgesamt kostet der Bau voraussichtlich 9,2 Millionen Franken.
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2: Die Schatten werden immer länger. Wir bekommen aber doch noch ordentlich Sonne. Darum ist es auch noch warm bei gut 22 Grad. Morgen zuerst wieder frisch. Zum Start im Tag haben wir etwa 10 Grad und der ein oder andere Nebelfeld. Die sollten sich dann aber schnell auflösen. Es ist nämlich vor allem Sonne angesagt für morgen mit Temperaturen gegen die 21 Grad am Nachmittag. Ein bisschen etwas los in der Region, die noch länger brauchen, der übliche Feierabendverkehr. Und dann haben wir noch die Meldung von der H4, Zürcher Strasse Richtung Schaffhausen, dort der Start zwischen dem Kreisel Glattfelden und Eglisau. Gute und sichere Fahrt euch. Ich habe heute schon wieder das erste Mal das Wort Schneefallgrenze gelesen. Nicht gerade Schaffhausen, aber während es bei uns am Donnerstag regnet und auch mit der Temperatur ein bisschen runtergeht, kommt eben auch die Schneefallgrenze runter auf etwa 1500 Meter. Sei aber nicht überraschend für Anfang Oktober, wie ein Meteorologe bei 20 Minuten sagt. Aber vielleicht euer Reminder, um die Winterpneu montieren, gerade wenn ihr vorhabt, über das nächste Wochenende noch über den Pass zu fahren. Die Kälte ist eben nämlich doch nicht mehr so weit weg. Zuerst am Abend noch angenehm warm. Das geniessen wir noch ein bisschen. Ich wünsche euch einen guten Weg Richtung Feierabend. Mit euch dort unterwegs. Sophie Wirth. Schön, seid ihr mit dabei.

0: Von Miles Smith, Heaven, in der Radio Monat Abend Show, 20 vor 6 haben wir's. Im Radio reden wir häufig mit Leuten, die gar keine Erfahrung vor dem oder hinter dem Mikrofon haben. Immer wieder aber auch mit Gästen, die ganz oft Interviews geben. Das Mal haben wir jemanden zu Gast, der selber ganz viel Radioerfahrung hat und das sogar im Radio Monat. Die Journalistenkarriere von Tobias Keller hat dort schon Fuß gestartet und obwohl vieles anders ist, fühle er sich immer noch wohl.
1: Das war halt schon legendär, das Studio an der Bachstrasse, wo man dort reingekommen ist mit dieser Bar und dieser Schwingtüre, wo es reingegangen ist in die Redaktion. Aber sonst eigentlich da die ganzen Gerätschaften und so, fühlt man sich sehr zuhause. Das ist wirklich ein Heimkommen.
0: Und er hat dann auch noch einen Haufen Anekdoten aus dieser Zeit. Zum Beispiel hat er mal einen relativ bekannten Praktikant bei sich gehabt.
1: Wo der Toni Brunner bekannt gehabt, dass er ein Bauernradio aufmachen will, habe ich ihm angerufen und gesagt, Toni, du kannst ja gar nicht Radio machen. Du musst zu mir ins Praktikum kommen. Dann habe ich ihn eingeladen. Dann war es wirklich so, am Samstagnachmittag ist der Toni Brunner neben mir gehöckelt im Radiostudio und wir haben zusammen Radio gemacht.
0: Später hat Tobias Keller auch noch bei anderen Radios gearbeitet und ist dann irgendwann auf Schweden ausgewandert und hat dort fürs Fernsehen gearbeitet. Wieso er trotzdem wieder zurück in die Schweiz gekommen ist und in die Politik gewechselt hat, das gehört er ab 10 Uhr hier bei uns in der Gesprächssendung «Unter vier Augen».

0: mit Patience, Geduld ist für gewisse Sachen im Leben nicht schlecht. Bei gewissen Sachen aber einfach nicht. Dort braucht es einfach den richtigen Moment. Das war sehr tiefgründig, geht aber eigentlich einfach um eine Überleitung zu der Börse.
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0: Der Euro, der kostet im Moment 93,18 €. Der US-Dollar, der gibt es für 83,14 €. Der Kurs für ein Kilo Gold notiert aktuell bei 110'519 Franken. Und dann haben wir noch den SMI, der ist heute um 0,31% gestiegen und liegt damit bei 13'703 Punkten.

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1: Am Mikrofon ist Martin Spinden. Gesundheitsministerin Elisabeth Baum-Schneider verteidigt die geplante Erhöhung der Mehrwertsteuer für die Finanzierung der beschlossenen 13. AHV-Rente. Ein Nein bei der Abstimmung im November hätte ein Defizit in der AHV zur Folge. Das Volk habe einer 13. AHV-Rente aber zugestimmt. Nun müsse dieser Wunsch finanziert werden, sagt Bundesrätin Elisabeth Baum-Schneider.
2: Jetzt ist es auch die Zeit, die AHV zu verstärken. Und die Leute verstehen, dass die AHV eine wichtige Sozialversicherung für unser Land ist und muss bleiben.
1: Obwohl Erhöhung der Mehrwertsteuer unbeliebt seien, zeigt sich die Bundesrätin Baum-Schneider optimistisch, dass die Vorlage angenommen wird. Abgestimmt wird am 29. November. Hans Egloff, ehemaliger Zürcher SVP-Nationalrat und langjähriger Präsident des Hauseigentümerverbandes, ist im Alter von 66 Jahren gestorben. Sein Tod sei unerwartet gekommen, teilte der Verband mit. Er habe sich während über 3 Jahrzehnten in diversen Funktionen engagiert für das Privateigentum eingesetzt. Der Zürcher war zuerst Primarlehrer, dann studierte er Jura und war mehrere Jahre als Rechtsanwalt tätig. Bei einem Schülerprotest im nordfranzösischen Lens ist einem 15 Jahre alten Gymnasiasten durch eine Polizeigranate die Hand abgerissen worden. Der Schüler sei mit schweren Verletzungen in eine Klinik gebracht worden, befinde sich aber nicht in Lebensgefahr, teilten Polizei und Staatsanwaltschaft mit. Die Generalinspektion der Nationalpolizei habe eine Untersuchung zu dem Polizeieinsatz eingeleitet. Um was für einen Typ Granate es sich handelt, sei noch nicht bekannt. In Vietnam hat die Polizei 12 mutmaßlich Beteiligte eines Verbrecherrings für illegalen Katzenhandel festgenommen. Den Männern werde vorgeworfen, rund 2700 Katzen gestohlen zu haben, um sie zu töten und das Fleisch zu verkaufen, berichten örtliche Medien unter Berufung auf die Polizei. Demnach identifizierten die Behörden einen 39-Jährigen als mutmaßlichen Anführer des Verbrecherrings. Er soll gestohlene, lebendige Katzen angekauft haben, um ihr Fleisch zum Verzehr weiter zu verkaufen.
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4: Gut, 22 Grad haben wir in der Region Schaffhausen und wir geniessen noch die letzten Sonnenstrahlen. Sobald die weg ist, gehen die Temperaturen zurück auf etwa 10 Grad, die wir morgen Morgen haben. Dazu hat es vermutlich noch vereinzelt Nebel. Der sollte sich aber im Verlauf von morgen auflösen und dann sollte es auch wieder recht freundlich werden mit viel Sonne und Temperaturen bis zu 21 Grad. Es staut noch auf der H4 von der Zürcher Strasse Richtung Schaffhausen, genauer auf dem Abschnitt zwischen dem Kreisel Glattfelde und Eglisau. Sonst sieht es recht gut aus. Ich wünsche eine gute Fahrt ans Ziel.
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4: Der erste Tag dieser Woche ist geschafft. Wir schauen im Infokompakt zurück, was heute so los war in der Region und schicken euch dann gut informiert in Feierabend. Im nächsten Februar ist es 5 Jahre her, seit der Ukraine-Krieg ausgebrochen ist. Ein einschneidendes Ereignis, das die Weltlage aufs Neue verändert hat. Auch in der Schweiz und Schaffhausen ist der Krieg spürbar und auch jetzt hat er noch Auswirkungen auf unsere Politik. Gerade was Personen mit Schutzstatus S betrifft. Die sollen, wenn es nach dem Regierungsrat geht, jetzt länger Asylsozialhilfe bekommen. Stand jetzt wäre es so, dass Personen mit Schutzstatus S nach 5 Jahren normale Sozialhilfe würden bekommen. Das soll sich jetzt ändern. Wieso? Das ist Thema in guten 3 Minuten. Zuerst aber geht es bei uns um Parkplatz in der Stadt Schaffhausen. Am Mikrofon Sophie Wirth. Guten Abend. Fast 4 von 5 Betrieben im Kanton Schaffhausen haben das Gefühl, sie haben mehr Kosten, weil es zu wenig Parkplätze in der Stadt Schaffhausen hat. Das ist bei einer Befragung herausgekommen, die der Gewerbeverband Schaffhausen gemacht hat. Lena Urschula berichtet.
5: 124 Unternehmen haben an der Umfrage über Parkplätze vom kantonalen Gewerbeverband Schaffhausen teilgenommen. Dabei herausgekommen ist, dass die Betriebe sich mehr Aussenparkplätze in der Stadt Schaffhausen wünschen. Dabei ging es nicht nur um die Betriebe in der Stadt, sondern auch um die von außerhalb, die für Dienstleistungen in die Stadt mit dem Auto kommen, sagt Luca Schacke, Präsident vom Kantonalen Gewerbeverband Schaffhausen.
6: Es hat bereits schon vorher Umfragen gegeben, die von der ProCity in Schaffhausen gemacht worden ist, wo es eben wirklich auch sehr städtisch gegangen ist. Und das Problem hat sich natürlich jetzt in den letzten Jahren verschärft. Und aufgrund von dem hat man eigentlich auf Anstoss auch vom städtischen Gewerbeverband gefunden, wir machen mal eine Umfrage auf breiter Front und schauen mal, was hat das überhaupt für Auswirkungen. Die Antwort ist halt klar und das ist auch ersichtlich aus der Umfrage heraus, ja, das Problem hat sich tatsächlich verschärft in den letzten Jahren.
5: Mit dieser Umfrage haben sie 3 Punkte ausformulieren können, die Probleme beim Parkieren für sie darstellen. Erstens wollen sie verhindern, dass durch zu wenig Aussenparkplätze potenzielle Kunden nicht mehr in die Stadt Schaffhausen kommen. Auch müssten die Geschäfte in der Stadt beliefert werden. Für das bräuchte das Gewerbe nähe Parkplätze bei den Geschäften.
6: Wie salopp gesagt, der Bäcker, der kommt ja der Mehl auch nicht einfach irgendwo aus dem Boden geschossen, sondern es braucht dann halt einen Lieferant, der das wieder bringt. Und das Gleiche gilt für jeden, für den Detailhändler, für den Migros, für den Coop, auch für mein Bioläden, für den Kleiderladen. Das muss alles irgendwie angeliefert werden. Und die Gewerbler, die dort zuliefern, die müssen irgendwo hin, die müssen irgendwo auch können parkieren, die müssen auch können abladen.
5: Auch Montage- oder Sanitärbetriebe müssen regelmässig in die Stadt und brauchen darum direkt vor dem Kunden einen Parkplatz. Das, weil die zum Teil grosse Fahrzeuge haben oder Werkzeug und Material, wo sie nicht ewig tragen können. Grundsätzlich sagt der Gewerbeverband nicht dagegen, wenn Oberflächenparkplätze verschwinden, sagt Luca Schacke, Präsident vom Kantonalen Gewerbeverband Schaffhausen. Aber
6: was wir einfach sagen, ist, erstens, es muss bedacht gemacht werden und man muss schauen, dass man wirklich die Interessen nicht vernachlässigen. Also einfach abgeschafft und nicht ersetzt oder nicht irgendwie Alternativmöglichkeiten geboten. Das ist die schlechteste von allen Varianten.
5: Wichtig sei es, dass ein Kompromiss gefunden wird. Die Probleme mit zu wenig Oberflächenparkplätzen müssten ernst genommen werden und es brauche Lösungen.
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0: Stand jetzt ist es so, dass Personen mit Schutzstatus S, was vorwiegend Personen aus der Ukraine sind, nach 5 Jahren Aufenthaltsbewilligung bekommen. Mit dieser Aufenthaltsbewilligung würden sie dann auch von der Asylsozialhilfe in die normale Sozialhilfe wechseln. Der Part soll sich aber jetzt im Kanton Schaffhausen ändern. Hintergrund ist unter anderem das Entlastungspaket vom Bund. Der Maximilian Wickerhauser ist dem nachgegangen. Jennifer Gisela berichtet.
1: 2027 wird der Start vom Ukraine-Krieg schon 5 Jahre her sein. 5 Jahre ist auch eine lange Zeit für die, die damals aus dem Land mussten flüchten und unter anderem Schaffhausen ein neues Leben gestartet haben. Die ersten von ihnen erreichen im März 2027 die 5 Jahre und können dann eine BS-Aufenthaltsbewilligung bekommen. Mit dieser Bewilligung würden sie nach den heutigen Regelungen von der Asylsozialhilfe in die ordentliche Sozialhilfe wechseln. Der Kanton will jetzt, dass sie bis im 7. Jahr weiterhin Asylsozialhilfe bekommen, so der zuständige Regierungsrat Marcel Montanari.
2: Es ist so, dass bis jetzt der Bund für 7 Jahre einen Kostenbeitrag gezahlt hat und dadurch auch der Bund wollte sagen, wie die Bemessungen sein sollen. Jetzt tut der Bund aber aufgrund des Entlastungspakets die Frist auf 5 Jahre reduzieren. Und das heisst, nachher sind dann allein die Kantone zuständig, um das zu regeln. Und das ermöglicht aber eben auch zum Festhalten, dass weiterhin Asylsozialhilfe gezahlt werden soll.
1: Die Änderung hat finanzielle Folgen. Wenn der Bund für Personen mit Schutzstatus S nach 5 Jahren keine Globalpauschale mehr zahlt, wird es für den Kanton und Gemeinden teurer. Bei der ordentlichen Sozialhilfe gilt höhere Unterstützungsbeiträge.
2: Wenn man jetzt davon ausgeht, dass die Leute nachher eben ordentliche Sozialhilfe überkommen, so wie eben auch Einwohnerinnen und Einwohner von der Schweiz, dann würde das nächste Jahr wahrscheinlich zu Mehrkosten von 1,3 Millionen Franken führen. Und nachher, je nachdem, wie viel noch nicht irgendwie zurückgegangen sind oder nicht eine eigene Erwerbstätigkeit aufgenommen hat. Aber eben für nächstes Jahr gehen wir mal davon aus, dass es so etwa 1,3 Millionen wird ausmachen.
1: Als Maßstab oder Anhaltspunkt erwähnt der Kanton da Personen, die vorläufig aufgenommen sind. Der Kanton argumentiert, dass der Status S auch nach der Erteilung der BS-Bewilligung weiter gilt.
2: Da sagen wir, dass wir die gleich behandeln wollen wie vorläufig aufgenommene. Eigentlich sind die zwei Personengruppen gleichzusetzen. Letztlich muss man auch sagen, sind beide Kategorien auch rückkehrorientiert. Das heisst, man geht davon aus, dass die Personen, wenn der Krieg wieder beendet sind, dann auch wieder eine Rückkehr vornehmen.
1: Und da sei eben der aktuelle Zeitpunkt ein ganz entscheidender. Wenn nächstes Jahr die ersten Personen eine BS-Bewilligung bekommen, dann ist es wichtig, dass jetzt klar ist, wie genau ihre Sozialhilfe aussieht.
2: Die erste, sag's mal, Kohorte von Leuten, die gekommen sind, ist im März 22, das heisst im März 27, würden die dann die 5 Jahre erreichen, wo sie dann eben umgestuft würden werden. Und darum ist es jetzt auch wichtig, dass der Kantonsrat sich dem Thema annimmt, bevor die 5 Jahre abgelaufen sind, sodass eben nachher niemand wieder zurückgestuft werden muss.
1: So der zuständige Regierungsrat Marcel Montanari. Der Regierungsrat hat Gesetzesänderung im Kantonsrat unterbreitet. Der muss jetzt über die Vorlage entscheiden.
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0: Der Beitrag zu der geplanten Gesetzesänderung betreffend Asylsozialhilfe und der zu der Parkplatzumfrage gibt es wie immer zum Nachlesen auf radiomonat.ch oder in unserer App. Was heute sonst noch los war, gehört jetzt in unseren Kurznews.
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0: Im Kanton Schaffhausen gibt es keine konkreten Zahlen zu sexueller Gewalt im Internet. Viele von diesen Straftaten fallen unter Strafbestände wie Verleumdung, Identitätsmissbrauch oder Pornografie. Das antwortet der Schaffhauser Regierungsrat und auf einen Vorstoss von der Schaffhauser SP-Kantonsrätin Isabel Lüthi. Sie wollte wissen, ob es im Kanton Schaffhausen Zahlen zu Straftaten wie zum Beispiel das Erstellen von Deepfake-Pornos gibt. Bei Deepfakes werden zum Beispiel Gesichter von Menschen in Videos oder Bilder durch eine KI austauscht. So können Personen pornografische Inhalte von Dritten produzieren, ohne denen ihr Einverständnis oder Wissen. Weil es für diese Form von sexueller Gewalt keinen eigenen Strafbestand gibt, sei es schwierig, konkrete Zahlen zu erheben. Beim Strafbestand unbefugtes Weiterleiten von nicht öffentlich sexuellen Inhalten hat es im Kanton Schaffhausen letztes Jahr 2 Fälle gegeben, so der Regierungsrat. In der Gemeinde Benken gilt auf der Rheinauer Strasse ab sofort wieder Tempo 50 und die temporäre 30er-Zone ist laut der Gemeinde aufgehoben. Während der Bauarbeiten vom Bundesamt für Strassen am Rheinufer ist die Höchstgeschwindigkeit aus Sicherheitsgründen gesenkt worden. In der letzten Woche ist am Brückenwerk beim Strassenanschluss von Benken an die A4 geschaffen worden. Seit heute Morgen sind die Bauarbeiten offiziell abgeschlossen. Der Kanton Thurgau hat für die Vatikanreise im letzten Mai weniger Geld ausgegeben wie ursprünglich budgetiert. Das berichtet die Thurgauer Zeitung. Wegen der Vereidigung von neuen Schweizer Garden hat der Regierungsrat eine Reise für ausgewählte Delegationen, Thurgauerinnen und Thurgauer organisiert. Insgesamt sind 400 Personen in Vatikan gereist. Die Reise hat schlussendlich rund 166'000 Franken gekostet, 4'000 weniger wie geplant. Die Kosten hätten noch tiefer ausfallen, wenn der Kanton Thurgau als Gastgeberkanton bei der Verpflegung gespart hätte. Der Regierungsrat hat aber thurgauerisches Essen im Vatikan wollen und darum zusätzlich investiert.
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0: Das war es vom Infokompakt für heute. Weiter geht's mit Musik aus unserer Musikbox. Das nächste News-Update gibt es für euch um 6:30 in den Regionalnachrichten. Dann gibt es heute Abend noch 2 Spezialsendungen mit ein bisschen anderer Musik. Einmal das Rocksofa ab 8 Uhr und dann noch die Magical Mystery Tour ab 9 Uhr. Am Mikrofon war bis dahin. Sophie Wirth wünsche weiterhin gute Unterhaltung und ganz einen schönen Abend.

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1: Im Studio ist der Maximilian Wickerhuser. Rund 1400 Personen haben im Kanton Schaffhausen eine Petition des Verbands PhysioSwiss unterschrieben. Der Berufsverband fordert mehr Geld für Physiotherapeutinnen und Therapeuten. Das teilt er heute mit. Konkret soll sich die Gesundheitsdirektion des Kantons dafür einsetzen, dass der Tarif für Physiotherapie um mindestens 30% erhöht wird. Weiter fordert der Verband eine gesicherte und wohnortnahe physiotherapeutische Versorgung der Bevölkerung. Die gleiche Petition wurde von den verschiedenen Regionalverbänden in allen Kantonen gestartet. In Schaffhausen wird sie am nächsten Dienstag der Staatskanzlei übergeben. Wenn Oberflächenparkplätze in der Altstadt verschwinden, brauche es Alternativen. Dieser Auffassung ist der kantonale Gewerbeverband Schaffhausen. So könnten die Parkplätze beispielsweise durch Parkhäuser oder durch Gewerbeparkplätze kompensiert werden. So Luca Schacke, Präsident des kantonalen Gewerbeverbands Schaffhausen gegenüber Radio Munot.
2: Wir wollen einfach verhindern, dass wenn wir dann zu viele Parkplätze abschaffen, dass nachher die Kunden eigentlich Alternativ auf Fürthalen, auf Flurlingen oder irgendwo anders hingehen und aus der Stadt abwandern.
1: Der Gewerbeverband hat eine Befragung unter regionalen Unternehmen durchgeführt. Rund 4/5 der 124 befragten Betriebe sind der Auffassung, dass für sie mehr Kosten entstehen, weil es zu wenig Oberflächenparkplätze gibt. Der Gemeinderat von Rafz hat die Baubewilligung für das neue Pflegezentrum Peteracker erteilt. An der Landstraße 92 soll ein modernes Pflegezentrum mit insgesamt 57 Betten entstehen. Das teilt der Gemeinderat mit. Die Stimmbevölkerung von Rafz hat das neue Pflegezentrum im November 2025 an der Urne mit rund 77% Ja-Stimmen angenommen. Insgesamt kostet der Bau voraussichtlich 9,2 Millionen Franken.
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1: Viel Blau.

dazu an der Sonne, solange sie noch am Himmel steht. Das sind die Aussichten für den heutigen Montagabend. Auch die Nacht auf der Dienstag sollte klar bleiben. Gegen den Morgen könnten dann ein paar Wolken über die Region Schaffhausen ziehen. Gerade am Nachmittag ist dann aber wieder vor allem blauer Himmel und Sonne angesagt. Das bei um die 22 Grad im Maximum.

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1: Am Mikrofon ist Martin Spinden. Gesundheitsministerin Elisabeth Bumschneider verteidigt die geplante Erhöhung der Mehrwertsteuer für die Finanzierung der beschlossenen 13. AHV-Rente. Ein Nein bei der Abstimmung im November hätte ein Defizit in der AHV zur Folge. Das Volk habe einer 13. AHV-Rente aber zugestimmt. Nun müsse dieser Wunsch finanziert werden, sagt Bundesrätin Elisabeth Bumschneider.
2: Jetzt ist es auch die Zeit, die AHV zu verstärken. Und die Leute verstehen, dass die AHV eine wichtige Sozialversicherung für unser Land ist und muss bleiben.
1: Obwohl Erhöhung der Mehrwertsteuer unbeliebt seien, zeigt sich die Bundesrätin Bumschneider optimistisch, dass die Vorlage angenommen wird. Abgestimmt wird am 29. November. Hans Egloff, ehemaliger Zürcher SVP-Nationalrat und langjähriger Präsident des Hauseigentümerverbandes, ist im Alter von 66 Jahren gestorben. Sein Tod sei unerwartet gekommen, teilte der Verband mit. Er habe sich während über 3 Jahrzehnten in diversen Funktionen engagiert für das Privateigentum eingesetzt. Der Zürcher war zuerst Primarlehrer, dann studierte er Jura und war mehrere Jahre als Rechtsanwalt tätig. Bei einem Schülerprotest im nordfranzösischen Lens ist einem 15 Jahre alten Gymnasiasten durch eine Polizeigranate die Hand abgerissen worden. Der Schüler sei mit schweren Verletzungen in eine Klinik gebracht worden, befinde sich aber nicht in Lebensgefahr, teilten Polizei und Staatsanwaltschaft mit. Die Generalinspektion der Nationalpolizei habe eine Untersuchung zu dem Polizeieinsatz eingeleitet. Um was für einen Typ Granate es sich handelt, sei noch nicht bekannt. In Vietnam hat die Polizei 12 mutmaßlich Beteiligte eines Verbrecherrings für illegalen Katzenhandel festgenommen. Den Männern werde vorgeworfen, rund 2700 Katzen gestohlen zu haben, um sie zu töten und das Fleisch zu verkaufen, berichten örtliche Medien unter Berufung auf die Polizei. Demnach identifizierten die Behörden einen 39-Jährigen als mutmaßlichen Anführer des Verbrecherrings. Er soll gestohlene, lebendige Katzen angekauft haben, um ihr Fleisch zum Verzehr weiter zu verkaufen.
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4: Viel Blau, dazu eine Sonne, solange sie noch am Himmel steht. Das sind die Aussichten für den heutigen Montagabend. Auch die Nacht auf der Dienstag sollte klar bleiben. Gegen den Morgen könnten dann ein paar Wolken über die Region Schaffhausen ziehen. Gerade am Nachmittag ist dann aber wieder vor allem blauer Himmel und Sonne angesagt. Das bei um die 22 Grad im Maximum.

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1: Am Mikrofon ist Jennifer Gisela. Die zuständige Spezialkommission des Schaffhauser Stadtparlaments stellt sich hinter das geplante Angebotskonzept 2030 der Verkehrsbetriebe Schaffhausen VBSH. Wie aus dem Kommissionsbericht hervorgeht, empfiehlt sie dem Stadtparlament, die Vorlage praktisch unverändert anzunehmen. Allerdings will die Kommission, dass der Stadtrat dem Parlament mindestens alle 2 Jahre über den Fortschritt der Anpassungen Bericht erstattet. Mit dem neuen Angebotskonzept will die Stadt Schaffhausen das städtische ÖV-Angebot verbessern. Die Maßnahmen bedeuten Mehrkosten von jährlich 6,1 Millionen Franken für die VBSH. Dazu kommen 4,4 Millionen Franken für den Ausbau von Straßen und Haltestellen. Als nächstes müssen das Stadtparlament und allenfalls das Stimmvolk über die Vorlage entscheiden. Der Hagelsturm vom 28. August hat im Kanton Schaffhausen rund 1.800 Schäden an Liegenschaften verursacht. Diese Zahl werde noch weiter steigen, sagt Andreas Rickenbach, Direktor der Gebäudeversicherung des Kantons Schaffhausen, im Interview mit Radio Munot.
2: Jetzt mit diesen Beträgen sind wir jetzt bei rund 8 Millionen. Und das ist natürlich ein enormer Betrag. Auch 1999, der Lothar, hat einen deutlich geringeren Schaden zur Folge gehabt.
1: Mit der Schadenssumme des Sturms vom August ist bereits ein großer Teil der eingenommenen Prämien wieder ausgegeben. Da es in den vergangenen Jahren immer mehr Schadensfälle gab, beispielsweise durch eine Zunahme von Brand- oder Sturmschäden, sei eine Überprüfung und eventuelle Erhöhung der Gebäudeversicherungsprämie in der Schaffhauser Kantonalpolitik wahrscheinlich. Im nächsten Jahr soll es nach rund 7 Jahren wieder ein Konzert in der FCS Arena im Herblingertal geben. Der FC Schaffhausen will weiterhin mehr Veranstaltungen in die Arena im Herblingertal bringen. Was in der Vergangenheit nicht von Erfolg gekrönt war, soll unter dem neuen FCS-CEO Markus Bingenheimer-Zimmermann nun gelingen. Einzelne Events für das nächste Jahr seien schon fix, so Bingenheim-Zimmermann gegenüber Radio Munot.
3: Es geht darum, die Arena wieder zu beleben, wieder eine Community und ein Vertrauen in den Club aufzubauen. Und für 27 haben wir größere Events geplant, also sprich auch ein Konzert, aber es werden auch andere Events stattfinden.
1: Doch die Konzerte und Veranstaltungen soll mehr Geld in die Vereinskasse gespült werden. Welches Konzert für 2027 schon fix ist, könne aufgrund laufender Verhandlungen noch nicht gesagt werden. Das letzte große Konzert in der FCS Arena war 2019 ein Konzert der Schlagersängerin Andrea Berg. Gestern Sonntag ist bei der deutschen Grenzgemeinde Eckingen ein TÜV-Fahrer bei einem Verkehrsunfall gestorben. Das teilt das Polizeipräsidium Freiburg mit. Gegen 14.15 Uhr sei eine 19-jährige Autofahrerin auf der Bundesstraße 314 in Richtung Eckingen gefahren. Sie wollte ein vor ihr fahrendes Auto überholen. Dabei kam es zur Kollision mit einem entgegenkommenden Dreirad-TÜV. Der 65-jährige TÜV-Fahrer verstarb noch vor Ort. Seine 66-jährige Mitfahrerin wurde schwer verletzt und musste mit dem Helikopter ins Spital geflogen werden. Die 19-jährige Autofahrerin wurde aus ihrem Fahrzeug geschleudert und verletzte sich ebenfalls schwer. Einzig ihre 17-jährige Mitfahrerin kam leicht verletzt davon. Der gesamte Sachschaden belief sich auf rund 25.000 Euro. Die Straße musste fast den ganzen Tag gesperrt werden.
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1: Der Rest vom Abend ist weiterhin freundlich und trocken. Abkühlen tut es in der Nacht dann auf ca. 10 Grad ab. Im Dienstag starten wir dann mit ein bisschen Nebel am Morgen. Später erwartet uns dann sonniges und freundliches Wetter bei Temperaturen von bis zu nochmal 21 Grad.

miteinander, schön habt ihr eingeschaltet beim Rocksofa hier auf Radio Unot. Wir gehen nicht lange fackeln, Mikrofon der Niklas Valero heute. Wir legen los mit etwas Epischem. Darkmoor, Wheel of Fortune.

Mit heroisch, fantastisch tönender Musik startet mit dieser Sendung Rocksofa Darkmoor mit dem Song Wheel of Fortune. Rausgekommen 2007 ist also die Band ist spanische Power- und Symphonic-Metal-Band aus der Hauptstadt Madrid. Und Wheel of Fortune ist einer von vielen Songs auf dem Album Tarot, eben 2007 rausgekommen, ein Konzeptalbum. Und die Songs, die tun sich mit den verschiedenen Karten von dem Tarot beschäftigen. Das ist so Karten liegen, wo es zum Beispiel auch irgendwie den Tod hat oder es hat auch den Tower und die haben all die Tarot-Karten genommen, das paar von den Tarot-Karten haben dann Songs draus gemacht. Und die tun alles ziemlich cool. Also unbedingt das ganze Konzeptalbum Tarot mal abchecken. Wir bleiben gerade bei dem Vibe. Wechseln einfach das Geschlecht von der Sängerin. With Temptation darf natürlich auch empfehlen, wenn man Symphonic Metal lust. Faster ist der Track.

Einer der wichtigsten und bekanntesten Vertreter aus Europa im Symphonic Metal with Intentation haben wir gehört mit dem Track Faster. Wieso hört man eigentlich Pop, wenn man einfach das kann hören? Es ist schon sehr poppig. Muss man gestehen, alle lieben Rock- und Metal-Fans, aber es ist einfach. Es ist besser als Pop, ich kann es nicht anders sagen. Aber jetzt gehen wir so von dem Poppigen über zu etwas Rhythmischerem, etwas ja, doch auch Komplexerem für die Ohren, sage ich jetzt mal. Und zwar Periphery. Das ist eine Band aus den USA, Washington D.C., gehört zu den wichtigen Bands aus der Progressive Metal, aber auch Gen-Szene. Und der Track, den ihr hier hört, der heisst Scarlet.

Amerikanische Band, Drizzt, machen zum modernen Rock, Hard Rock, Metal, Mix. In den 2000er sind die vor allem aktiv gewesen, so zwischen 2000 und 2010. Eher unbekannt, aber finde gerade aber doch gut in Sorge. Genau wie die nächste Band. Die hat schon ein bisschen mehr Bekanntheit. Ist jetzt auch nicht gerade ein grosser Name, den man so Mainstream schon kennt, aber auch eine gute Nische und auch ein wichtiger Vertreter im Alternative Metal und Hard Rock. Sie verbindet das Ganze mit elektronischen orchestralen Elementen. Teilweise, die Rede ist von der Band Red, also Rot auf Deutsch übersetzt. Und final habe ich den Song Gun dabei.

Profi. I'm going in for Pain. Schwedisches Industrial Metal Projekt vom Frontmann von der Band Hypocrisy, eben Pain. Haben wir gehört. Geht immer gut ins Ohr, wie ich finde. Genau wie die nächste Band. Aus Deutschland. Deutsche Symphonic Metal darf auch nicht fehlen. Beyond the Black, Running to the Edge.

so richtig ein schwerer, aber sehr melodiösen, emotionaler Song von Ice Dearth, If I Could See You. Die können auch anders, die können auch ein bisschen ja, schneller und ein bisschen anders tönen, sage ich jetzt mal. Aber der Song, der hat auf dem Album, das 2014 rausgekommen ist, Plaques of Babylon, der sticht so raus, weil er einfach so ein bisschen noch die melancholischere Note hat und ein bisschen auch noch ein langsamer ist als die anderen Tracks. Aber allgemein eher so ein ruhigeres Album von der amerikanischen Heavy- und Power-Metal-Band Ice Dearth. Earth. Und der nächste Track, der, ja, der geht 7 Minuten. Die Band, die kann einfach nicht anders, die macht einfach so viele lange Tracks. Ich habe mal auf dem Album nachgeschaut von Machine Head, Bloodstone and Diamonds. Also, die Tracks, die gehen im Durchschnitt, sage ich jetzt mal, so 6 Minuten plus. Da hat es auch 8 und 9 Minuten drunter. Der geht jetzt knapp 7 Minuten, ein bisschen länger. Ist aber auch gerade der Titelsong, beziehungsweise der Song, der das Album eröffnet. Und ich finde, es ist auch der beste von dem Album. Und zwar Now We Die. Und da kann man zurücklehnen und geniessen die Härte und gleichzeitig die Emotionalität von Machine Head. Beides perfekt eingefangen bei dem Song Now We Die.

bisschen mehr wie 7 Minuten geballte Kraft und Emotionalität meschen hat mit Now We Die, generell eine Band, die ich unbedingt irgendwo, die noch nie gesehen hat, live mal live hören, weil genau so wie es auf dem Studioalben tönt, so spielen sie es auch. Ich habe sie mal im Z7 Prattle gesehen, live spielen, das ist jetzt auch schon ein paar Jahre her. Da haben sie ohne Vorband einfach mal so 2,5 Stunden, fast 3 Stunden lang, einfach ohne Pause, ohne Support und Vorband, einfach sind sie auf die Bühne und haben durchgespielt und es ist einfach wirklich unglaublich gute Musik. Auch live wirklich ein absoluter Hingucker, die Band Machine Head, eine von den ganz grossen im Metal-Genre. Jetzt ist es aber so ein bisschen, ja, schon ein bisschen in düster zu und her gegangen, jetzt braucht es ein bisschen Abwechslung. Wir hören das skottische Pirate-Metal an von Ailstorm, Over the Seas. Auch eine Band, die ich übrigens live sehen kann empfehlen.

zum Schluss von dieser Sendung noch ein Klassiker. Black Sabbath mit Paranoid, schon über ein Jahr ist her, wo jetzt der Sänger, Ozzy Osbourne, gestorben ist. Musik, die bleibt aber für immer und ist auch eine der prägendsten Bands gewesen für den Heavy Metal. Ohne die würden wir, glaube ich, ganz viele andere Sachen auch nicht hören. Wir sind wieder am Schluss vom Rocksofa angekommen. Zum Abschluss nochmal eine Band. Und ein Klassiker, einen guten Song. AC/DC. Shoot the Thrill, am Mikrofon gehört von Niklas Lero. Habt's gut, bis zum nächsten Mal.

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1: Am Mikrofon ist Jennifer Giselow. Die zuständige Spezialkommission des Schaffhauser Stadtparlaments stellt sich hinter das geplante Angebotskonzept 2030 der Verkehrsbetriebe Schaffhausen VBSH. Wie aus dem Kommissionsbericht hervorgeht, empfiehlt sie dem Stadtparlament, die Vorlage praktisch unverändert anzunehmen. Allerdings will die Kommission, dass der Stadtrat dem Parlament mindestens alle 2 Jahre über den Fortschritt der Anpassungen Bericht erstattet. Mit dem neuen Angebotskonzept will die Stadt Schaffhausen das städtische ÖV-Angebot verbessern. Die Maßnahmen bedeuten Mehrkosten von jährlich 6,1 Millionen Franken für die VBSH. Dazu kommen 4,4 Millionen Franken für den Ausbau von Straßen und Haltestellen. Als nächstes müssen das Stadtparlament und allenfalls das Stimmvolk über die Vorlage entscheiden. Der Hagelsturm vom 28. August hat im Kanton Schaffhausen rund 1800 Schäden an Liegenschaften verursacht. Diese Zahl werde noch weiter steigen, sagt Andreas Rickenbach, Direktor der Gebäudeversicherung des Kantons Schaffhausen, im Interview mit Radio Munot.
2: Jetzt mit diesen Beträgen sind wir jetzt bei rund 8 Millionen. Und das ist natürlich ein enormer Betrag. Auch 1999, der Lothar hat deutlich geringeren Schaden zur Folge gehabt.
1: Mit der Schadenssumme des Sturms vom August ist bereits ein großer Teil der eingenommenen Prämien wieder ausgegeben. Da es in den vergangenen Jahren immer mehr Schadensfälle gab, beispielsweise durch eine Zunahme von Brand- oder Sturmschäden, sei eine Überprüfung und eventuelle Erhöhung der Gebäudeversicherungsprämie in der Schaffhauser Kantonalpolitik wahrscheinlich. Im nächsten Jahr soll es nach rund 7 Jahren wieder ein Konzert in der FCS Arena im Herblingertal geben. Der FC Schaffhausen will weiterhin mehr Veranstaltungen in die Arena im Herblingertal bringen. Was in der Vergangenheit nicht von Erfolg gekrönt war, soll unter dem neuen FCS-CEO Markus Bingenheimer-Zimmermann nun gelingen. Einzelne Events für das nächste Jahr seien schon fix, so Bingenheim-Zimmermann gegenüber Radio Monot.
3: Es geht darum, die Arena wieder zu beleben, wieder eine Community und ein Vertrauen in den Club aufzubauen. Und für 27 haben wir größere Events geplant, also sprich auch ein Konzert, aber es werden auch andere Events stattfinden.
1: Durch die Konzerte und Veranstaltungen soll mehr Geld in die Vereinskasse gespült werden. Welches Konzert für 2027 schon fix ist, könne aufgrund laufender Verhandlungen noch nicht gesagt werden. Das letzte große Konzert in der FCS Arena war 2019 ein Konzert der Schlagersängerin Andrea Berg. Gestern Sonntag ist bei der deutschen Grenzgemeinde Eckingen ein TÜV-Fahrer bei einem Verkehrsunfall gestorben. Das teilt das Polizeipräsidium Freiburg mit. Gegen 14.15 Uhr sei eine 19-jährige Autofahrerin auf der Bundesstraße 314 in Richtung Eckingen gefahren. Sie wollte ein vor ihr fahrendes Auto überholen. Dabei kam es zur Kollision mit einem entgegenkommenden Dreirad-TÜV. Der 65-jährige TÜV-Fahrer verstarb noch vor Ort. Seine 66-jährige Mitfahrerin wurde schwer verletzt und musste mit dem Helikopter ins Spital geflogen werden. Die 19-jährige Autofahrerin wurde aus ihrem Fahrzeug geschleudert und verletzte sich ebenfalls schwer. Einzig ihre 17-jährige Mitfahrerin kam leicht verletzt davon. Der gesamte Sachschaden belief sich auf rund 25.000 Euro. Die Straße musste fast den ganzen Tag gesperrt werden.
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1: Der Rest vom Abend ist weiterhin freundlich und trocken. Abkühlen tut es in der Nacht dann auf ca. 10 Grad ab. Im Dienstag starten wir dann mit ein bisschen Nebel am Morgen. Später erwartet uns dann sonniges und freundliches Wetter bei Temperaturen von bis zu nochmal 21 Grad.

Ja, nochmal herzlich willkommen zur Magical Mystery Tour. Der Auftakt heute haben Mood Mosaic gemacht mit The Touch of Velvet, A Sting of Brass. Und viele werden sich jetzt fragen, ja, was soll da? Warum geht das Stück? Und dann gibt es vielleicht noch ein paar Ältere, also das heisst Leute, die so in meinem Alter sind. Und die dann denkt sie sich vielleicht, ja, aber ein Teil von dem Stück, da ist mir jetzt also schon sehr, sehr bekannt vorgekommen. Ja, und das mit Recht. Nämlich ab der Folge 33 ist das die Erkennungsmelodie vom Beat Club gesehen. Beat Club, wir haben schon letzte Woche uns mit dieser Fernsehsendung beschäftigen und machen das auch in dieser Sendung. Wie die Melodie zum Beat Club kam, ist dazu dann später mehr. Das letzte Mal haben wir aufgehört am 31. Dezember 67. Wir sind im Jahr 68 und da steigen wir ein am 11. März 1967. Für diese Sendung ist ein Team vom B-Club nach London, die haben sich den Marquee Club gemietet und haben dort Jimi Hendrix Experience und Tour spielen lassen und haben das Ganze gefilmt und das ist dann auch gelaufen. Das war die 18. Ausgabe vom Beat Club und zwar hat man dort sehen und hören Jimi Hendrix mit Hey Joe.

Cream und Strange Brew, ein neues Stück von ihrer neuen CD damals. Disraeli Gears, die haben sie am 20. Mai 1967 im Beat Club vorgestellt. In der gleichen Sendung ist auch der erste Auftritt von den Bee Gees in einer TV-Show im deutschsprachigen Raum gewesen. Und was für ein Auftritt. Ich kann mich noch erinnern, als wäre es gestern gewesen. Also da ist vorne am Mikrofon ein Typ gestanden, hat einen komischen Hut angehabt. Dann hat er auch noch komisch gesungen. Und überhaupt ist das Stück ein bisschen seltsam gewesen, aber in England damals, so hat es dann geheißen, ja schon ein Hit. Ja, der komische Typ, das ist der Robin Gibb gewesen, hat sich dann herausgestellt, hat immer so gesungen. Ja, und so hat dann das im B-Club tönt. Das sind Bee Gees und New York Mining Disaster 1941.

Beatles und Strawberry Fields Forever. Und natürlich sind Beatles nicht im Studio zu Bremen gewesen und haben da live im B-Club gespielt, sondern Gründe, die haben es letztes Mal erklärt. Sie haben natürlich wieder ein Musikvideo geschickt und in der Ausgabe 20, wo eben auch Cream und Bee Gees waren, hat man dann auch Beatles können sehen und hören. In der Ausgabe 21 vom 24. Juni 1967, da sind dann Kings zu Gast gewesen und sie haben dort im B-Club eine von ihren schönsten Stücken präsentiert. Das sind Kings und Waterloo Sunset.

Ja, es hat sich dann gezeigt, sie hat das hervorragend können. Sie ist vielleicht nicht die weltbeste Moderatorin, aber sie hat Persönlichkeit gehabt und auch einen guten Sinn für Mode und sie ist gleich zur Kultfigur geworden. Sie hat dann aber doch irgendwann einmal einen Mann an Zeiten bekommen. Das hat dann aber einen Grund gehabt, wo nämlich der B-Club, ich habe das gesagt, auf London ist, im Mackay und so weiter, hat er dort Unterstützung gehabt von einem englischen DJ, der Dave Lee Travis geheissen, und der ist DJ gsi bei einem Piratenradio, das hat Radio Caroline geheissen. Und weil der das so gut gemacht hat und damit die Uschi gut harmoniert hat, hat man dann übernommen und seit dort her haben die dann das zweite amigste Beat Club moderiert. So, jetzt sind wir bei den Rolling Stones. Die haben es aus den Gründen, die ich schon erklärt habe, gleich gemacht wie Beatles. Sie haben damals ein Musikvideo geschickt, wenn sie wieder eine neue Platte draussen hatten. Das war am 26. August 1967 der Fall. Da sind die Rolling Stones und We Love You.

Entered Man sind das gewesen mit Haha, seit der Clown ein Stück, wo sie am 23. September 1967 im B-Club präsentiert haben. Da ein Nachtrag noch zum Dave Lee Travis. Die neue Titelmelodie vom B-Club, die wir ganz am Anfang von der Sendung gehört haben, die hat man ihm zu verdanken, weil, wo er da als Radio-DJ bei Radio Caroline geschafft hat, hat er das Stück schon benutzt und er hat es dann mit in B-Club gebracht. So, jetzt wechseln wir ins Jahr 1988 und zwar zum 9. März zur Folge 29 vom B-Club. Da hat man können sehen und hören Moody Blues und Nights in White Satin.

Am 6. April 1960 sind die Move mit der Feuerwehr, mit der Fire Brigade im Beat Club gsi. In der gleichen Ausgabe, es war die 30. gsi, da hat es auch einen Auftritt, der hat Folgen gehabt, wirklich. Und auch da mag ich mich noch gut erinnern, da ist eine Sängerin auftreten, noch nie von der gehört. Und die hat ein sensationelles Augen-Make-up gehabt, ziemlich viel Schwarz, eine Kurzhaarfrisur und ein ziemlich wildes Kleid. Und singen hat sie dann auch noch können. Geheissen hat sie Julie Driscoll. Und am nächsten Montag nach dem Beat Club sind überall, wo der Beat Club ausgestrahlt worden sind, das nur so nebenbei, dass zu dieser Zeit in 7 Ländern 73 Millionen Leute zugeschaut. Dann hat es eine Umfrage in Deutschland, die hat ergeben, dass 75% von allen Jugendlichen regelmässig Beat Club geschaut haben. Also, da all die, die das gesehen haben, die Julie Driscoll, ganzen Haufen von diesen Mädchen, die das gesehen haben, sind dann am Montag als Julie Driscoll in die Schule gegangen. Aber jetzt hören wir mal zu. Da ist Julie Driscoll und Brian Ogre and the Trinity mit Save Me.

0: 22. Juni 1968 sind The Hurt mit I Don't Want Our Loving to Die im B-Club auftreten. Dort auch dabei ein junger Peter Frampton, der dann später mit Hummelpie und als Solo-Artist noch viel berühmter geworden ist. Und jetzt kommen wir wieder zu einem denkwürdigen Auftritt im B-Club. Da hat im wahrsten Sinn des Wortes ein Studio brennt, weil auftreten ist der Arthur Brown und der hatte so einen Kopf, irgendetwas gehabt und da draußen oben sind Flammen gekommen. Ich weiss nicht genau, wen er es gemacht hat. Es hat auf jeden Fall zum Titel gepasst, der hat Fire geheissen und das Ganze ist am 31. August 1968 über den Sender gegangen. Arthur Brown und Fire.
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haben sie sich erkannt. Ja, es sind tatsächlich Status Quo gewesen, wo es noch eine Popband sind und mit Ice in the Sun sind sie am 14. September 1968 im B-Club auftreten. So, unsere B-Club-Sendung, die geht langsam zu Ende. Sie haben jetzt viel Musik gehört, aber natürlich, wir machen dann nicht Fernsehen, sie haben nichts gesehen. Wenn sie das wollen, gibt es da verschiedene Möglichkeiten, Stück aus dem B-Club oder ganze Folgen zu sehen. Also eine Möglichkeit ist YouTube. Gehen Sie zum Beispiel irgendeine Gruppe, was weiss ich, Kinks ein und dazu B-Club. Und dann kommen Sie verschiedene Videos von den Auftritten von den Kinks im B-Club über. Oder wenn Sie alles wollen sehen, dann können Sie DVD-Boxen kaufen. Da gibt es 3 Stück. Und zwar ja, 65 bis 68, 68 bis 70 und 70 bis 72. Dort ist fast alles drauf. Aus rechtlichen Gründen zum Beispiel sind die Beatles-Filme dort nicht enthalten. Dann findet man auch einiges in der ARD-Mediathek. So, wir kommen zum Ende und wie sich das gehört, zu einem Auftritt, der im B-Club am 31. Dezember 1968 stattgefunden hat. Auch da mag ich mich noch gut erinnern, da ist ein junger Sänger gekommen, nie von dem gehört und dann hat er gesagt, ja, er singe ein Beatles-Stück, und dann hat er schon wieder so ein Beatles-Cover, was soll's, und dann hat er aber angefangen. Hat sich bewegt, ja, ich sage mal, ungewöhnlich, aber noch viel ungewöhnlicher war seine Stimme. Ein Jahr später, 1969, ist er zu Amerika an einem Festival auftreten. Woodstock hat das geheißen, hat dann einen Film gegeben. Und vor allem nach dem Film ist der junge Sänger, der hier im B-Club auftreten ist, ein Weltstar gewesen. Und mit ihm verabschiede ich mich. Das war Magical Mystery Tour, die Oldies-Sendung von Radio Uno, die letzte und am Mikrofon der Erwin Krüenzi und das ist der Joe Cocker und With a Little Help from My Friends.

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1: Am Mikrofon ist Jennifer Gisela. Der Hagelsturm vom 28. August hat im Kanton Schaffhausen rund 1.800 Schäden an Liegenschaften verursacht. Diese Zahl werde noch weiter steigen, sagt Andreas Rickenbach, Direktor der Gebäudeversicherung des Kantons Schaffhausen, im Interview mit Radio Munot.
2: Jetzt mit diesen Beträgen sind wir jetzt bei rund 8 Millionen. Und das ist natürlich ein enormer Betrag. Auch 1999, der Lothar, hat einen deutlich geringeren Schaden zur Folge gehabt.
1: Mit der Schadenssumme des Sturms vom August ist bereits ein großer Teil der eingenommenen Prämien wieder ausgegeben. Da es in den vergangenen Jahren immer mehr Schadensfälle gab, beispielsweise durch eine Zunahme von Brand- oder Sturmschäden, sei eine Überprüfung und eventuelle Erhöhung der Gebäudeversicherungsprämie in der Schaffhauser Kantonalpolitik wahrscheinlich. Das neue Polizeigesetz des Kantons Zürich tritt am 1. Dezember 2026 in Kraft. Gleichzeitig gilt auch eine neue Verordnung zur polizeilichen Datenverarbeitung. Damit werden unter anderem die Regeln für den Umgang mit Polizeidaten konkretisiert. Der Zürcher Kantonsrat hatte die Änderung des Polizeigesetzes bereits im März beschlossen. Gegen den Beschluss wurde kein Referendum ergriffen. Eine Beschwerde gegen die Gesetzesänderung ist zudem beim Bundesgericht hängig. Dieses hat inzwischen entschieden, dass die Beschwerde keine aufschiebende Wirkung hat. Damit kann das neue Polizeigesetz wie geplant Anfang Dezember in Kraft treten. Laut dem Regierungsrat sollen das Gesetz und die neue Verordnung die Grundlagen für die Kriminalitätsbekämpfung und die Sicherheit im Kanton stärken. Auch die neue Geschäftsleitung des FC Schaffhausen ist weiterhin darum bemüht, möglichst bald einen neuen Namenssponsor für das FCS-Stadion im Herblingertal zu finden. Seit sich der FCS 2024 von der Performance Group getrennt hat, ist das Stadion ohne Sponsor. Obwohl potenzielle Partner im Gespräch seien, ist die Suche bisher erfolglos, wie FCS-CEO Markus Bingenheimer-Zimmermann im Radio Monat Sport Talk sagte.
3: Wir sprechen immer mal wieder mit potenziellen Partnern, aber da kann ich jetzt noch nichts Konkretes dazu sagen. Es ist noch nichts unterschriftsreif. Sobald eine Vereinbarung vorliegt, dann kommunizieren wir das natürlich auch.
1: Die Rückkehr eines ehemaligen Sponsors ist eher unwahrscheinlich. Neben der Performance Group, welche in kriminelle Machenschaften involviert war, hatte der FCS bisher nur WeFox und Lipo als Stadionsponsoren. Lipo hat erst vor kurzem bekannt gegeben, dass der Standort in der FCS Arena geschlossen wird. In der deutschen Gemeinde Wutöschingen ist gestern Sonntag ein 23-jähriger Mann bei einem Autounfall verletzt worden. Gegen 15 Uhr ist er an der Altmühlstraße in Richtung Kreuzung bei der Degonauer Straße gefahren. Zuerst hielt er an der Kreuzung. Als er losfuhr, übersah er allerdings einen von rechts kommenden TÜV. Es kam zum Zusammenstoß, wobei sich der 39-jährige TÜV-Fahrer leicht verletzte. Er musste in ein Spital gebracht werden. Der BMW-Fahrer blieb unverletzt. Es entstand Sachschaden von insgesamt rund 2.500 Euro.
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1: Freundlich und trocken geht es den Abend weiter in der Region Schaffhausen. Es wird allerdings kühl über die Nacht. Die Temperaturen sinken auf um die 10 Grad ab. Morgen am Dienstag steht ein sonniges Wetter an. Dazu wird es nochmal warm mit bis zu 21 Grad.
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4: Grüezi miteinander und herzlich willkommen bei unserer Gesprächssendung unter vier Augen hier auf Radio Monat. Am Mikrofon ist der Maximilian Wickenhauser und ich habe heute bei mir zu Gast, dem das Radiostudio eigentlich alles andere als fremd ist, Tobias Keller. Du bist Journalist gewesen, heute machst du die Kommunikation für die GLP Schweiz und du hast auch eine Vorgeschichte mit Radio Monat, richtig?
5: Ja, beim Radio Monat hat meine Radiokarriere angefangen. Das war 1994, glaube ich, den 1. Januartag, habe ich in der Jugendsendung Tonic dort das erste Mal etwas im Radio sagen.
4: Jetzt bist schon wieder da. Hat sich das fest verändert seit dort? Was sind so die grössten Unterschiede?
5: Ja, ich bin vorher an der Bachstrasse durchgelaufen und dort ein riesen Loch in der Wand, wo man rein sieht, wo die alten Studios waren. Es ist natürlich jetzt da so ein bisschen das, was alle Radios durchgemacht haben in der Schweiz. Sie sind so ein bisschen entzählt worden. Es sieht jetzt überall gleich aus. Und so die legendären alten Räumlichkeiten, die sind alle weg. Ich bin ja dann vom Radio Muno und zum Radio 24 an die Limmatstrasse. Und die sind auch nicht mehr dort. Und irgendwie so, das ist halt schon legendär gewesen, das Studio an der Bachstrasse, wo man dort reingekommen ist mit dieser Bar und dieser Schwingtüre, wo es reingegangen ist in die Redaktion. Aber sonst eigentlich da die ganzen Gerätschaften und so, fühlt man sich sehr zuhause. Das ist wirklich ein Heimkommen.
4: Aber klingt jetzt schon ein bisschen so, als wärst du so ein Nostalgiker, wo dann da die Atmosphäre dann schon ein bisschen antraut.
5: Ja, also ich meine, Radio machen ist, glaube ich, wirklich etwas vom einfach Kühlsten, was es gibt. Vielleicht auch etwas vom meist Unterschätztesten, was es gibt. Oder man hört viel, ja, da musst du einfach ein bisschen reden und dann funktioniert das schon. Ist es halt nicht. Man muss noch ein bisschen mehr auf der Platte haben und noch ein bisschen mehr liefern. Aber das ist gleich. Ich habe wirklich eine super Zeit von meinem Leben beim Radio dürfen verbringen, bei unterschiedlichen Sendern. Ich glaube, fast jede Sendung, die es irgendwie gibt, einmal dürfen, mindestens einmal können präsentieren oder moderieren. Und ja, gibt's x Erinnerungen. Gerade heute, wo ich unten an der Bachstrasse durchgelaufen bin und da die Baustelle gesehen im alten Studio, ist mir in den Sinn gekommen, wo der Toni Brunner bekannt gehabt, dass er ein Bauernradio will aufmachen, habe ich ihm angerufen und habe gesagt, Toni, du kannst ja gar nicht Radio machen. Dann sagt er, ja, wieso meinst du? Du musst zu mir ins Praktikum kommen. Dann habe ich ihn eingeladen, Toni Brunner, Praktikum beim Radio Buno, an der Bachstrasse unten. Und es war wirklich so, am Samstagnachmittag ist der Toni Brunner neben mir gehöckelt im Radiostudio und wir haben zusammen Musik gemacht, zusammen Radio gemacht. Und draussen in dieser Cafeteria von der Redaktion vom Radio Muno an der Bachstrasse ist Esther Friedli gehöckelt. Und hat einfach 3 Stunden gewartet, bis jetzt ihre Toni damit mit seinem Praktikum fertig ist.
4: Ich weiß, hast du schon angedeutet, du hast Radio gemacht, du hast aber ja nicht nur Radio gemacht. Du bist beim Fernsehen gewesen, du bist Korrespondent im Zürcher Kantonsrat gewesen, Bundeshauskorrespondent. Vielleicht, was hast du vom Radiomachen so ein bisschen mitgenommen für da? Vielleicht auch speziell vom Radio Monat?
5: Ja, halt einfach das Handwerk, wie man das macht, oder? Wo ich zum Radio Muno gekommen bin, da hat man noch die Revox-Spulen gehabt, also die Tonbänder, die Magnet-Tonbänder. Ich habe eine Zeit lang, als ich noch freie Mitarbeiter im Radio Muno war, den Auftrag gehabt, so eine Kindersendung, ich glaube, die hat Regenbogen geheissen, starten, die ist eben auf so einem Kuchen gesagt, die ist auf so einem Band gewesen und hat dann da müssen angefahren werden. Wir haben auch noch mit den Carriage haben die geheissen, so hat man früher noch die Werbung gespielt. Es war alles anders gewesen, noch ein bisschen mehr analog, auch schon auf dem Weg zum digital werden. Man durfte die Musik selber aussuchen, oder? Also als ich die Morgensendung präsentiert habe beim Radio Muno, dann durfte ich die Musik selber aussuchen, oder? Das ist heute auch nicht mehr so. Bei gewissen Sendern, wenn du die Playlist veränderst, dann gibt es eins aufs Dach. Hat man doch noch selber dürfen. Also ich glaube, die Zeit, das ist wirklich einfach so eine super, unglaublich gute Grundausbildung gewesen, wo man einfach hätte können machen und auch mal etwas hätte falsch machen und das ist eigentlich die Basis gewesen. Nicht nur da beim Radio Munot, ich bin auch noch beim Radio Eviva gewesen, wo ich genau das gleiche Umfeld gefunden habe. Ich habe dort als ganz junger Journalist dürfen zum Beispiel Morgenredaktor sein von der Morgenshow von der Maya Brunner und habe dort auch so Leute kennengelernt und einfach gesehen, dass die nervös sind. Ja, also das ist so, da ist eigentlich der Grundstein gelegt worden für das, was ich nachher dürfen machen durfte. Und wenn ich das da nicht hätte können machen, dann wäre ich auch nie Kantonsratskorrespondent für das Radio 24 in Zürich gewesen, wäre nie Bundeshauskorrespondent gewesen. Ja, ich glaube, es hat alles immer irgendwo seine Wurzeln und nimmt seinen Anfang. Und ich habe Glück gehabt, dass es da einen guten Anfang genommen hat.
4: Und auch das Live-Geschäft, oder? Eben, du sagst, auch andere Leute sind mal nervös oder so. Du hast von 1991 bis 2011 alle Bundesratswahlen live aus dem Bundeshaus.
5: Ja, also 98, von 1998.
4: Von 1998 bis 2011 alle Bundesratswahlen live kommentiert, kann man sagen, oder?
5: Ja.
4: Und Ich meine, da ist ja auch etwas, da hat man, spürt man sich auch ein bisschen Druck auf sich. Hat es mal Situationen gegeben, in denen irgendetwas voll schief gegangen ist? Das ist ja schon eine lange Zeit.
5: Nein, eigentlich nicht bei diesen Live-Sendungen. Das ist immer noch, ich weiss nicht, wie das heute ist. Aber das ist doch noch verrückt gewesen. Wir sind dann einmal am Abend vorher dort gewesen. Die ersten zweimal haben einmal fürs Radio Muno können, einmal für Radio Eviva. Und dann haben wir das einfach mit einem Handy gemacht. Und nachher beim Radio 24 hat es dann so einen Funkrucksack gegeben. Und der Funkrucksack hat natürlich eine Frequenz. Und dann ist immer am Abend vor diesen Bundesratswahlen ist Frequenzkonferenz gsi. Und dann sind da natürlich alle die von der SRG, oder? Die haben alle hier ihre Funkmikrofone gehabt und so, und die wollen natürlich nicht, dass dann da irgendwie der vom Privatradio auf einmal von der Frequenz vom Funkmik reinsendet. Und dann haben die so Bücher gehabt und haben da gewälzt. Und eigentlich war es ja jedes Mal der gleiche Funkrucksack gewesen, aber gleich immer an dem Abend vorher die Frequenzkonferenz. Und nachher hat eigentlich immer alles funktioniert. Das ist zum Teil brutal hektisch gewesen, eng, ein mega Gedränge. Aber der Dagi hat dann sogar mal einen Beitrag über mich geschrieben, wie ich quasi als One-Man-Show mich da abgekämpft habe, den Tag durch, gegen quasi die grosse, überlegene SRG. Das ist noch lässig gewesen, ist noch ein bisschen genug, dass das auffällt.
4: Es gibt ja Leute, unter dem Live-Druck zerbrechen die so ein bisschen. Bist du jemand, der das braucht? Also brauchst du den Thrill so kriegen oder denkst du über das gar nicht nach?
5: Nein, mittlerweile denke ich über das gar nicht mehr nach. Das ist, aber ich glaube schon, so ein bisschen jetzt leuchtet das rote Lämpchen, man ist im Studio, das gibt schon so einen Tunnel, oder? Ich glaube irgendwie, man kann das sicher ein bisschen vergleichen, vielleicht mit Spitzensport. Ich weiß es nicht, ich bin selber noch nie so in ein Stadion eingelaufen, aber ich glaube, wenn irgend so ein Fußballer kommt, läuft in so ein Stadion rein und hat 50'000 Zuschauer, das ist vielleicht noch ein bisschen näher, das ist eh so ein Druck, aber ich weiß nicht, wie viele Leute das uns jetzt zuhören, vielleicht sind es 25'000, 30'000, wo jetzt an ihren Empfangsgeräten sitzen und uns da zuhören. Das hat es ja nachher auch gegeben, im Radio 24, bei besten Zeiten, wo ich noch zum Roger Schawinski seine Zeiten dort hinkomme. Dort haben wir, glaube ich, weiss auch nicht, 300'000 Hörer gehabt, so. Also das ist ja immer so etwas, was umschwirrt, aber es war nie so fassbar gewesen. Und ich glaube, man taucht dann gerade beim Nachrichtenlesen taucht man in so einen Tunnel ein und ist dann weg für die 2-3 Minuten, wo das geht. Ja, ich glaube, aber das ist für mich ist das eigentlich das Coole, oder? Das ist das Lässige.
4: Aber du hast ja auch so ein den Vergleichswert zwischen einem lokalen Radiosender wie Radio Monat oder eben Radio 24 und so weiter. Was sind für dich so die Unterschiede, die wichtigsten? Gibt es etwas, was dir klar besser gefällt?
5: Also heute kann ich das nicht sagen. Da sehe ich zu wenig drin. Was einfach zu dieser Zeit war, ist einfach schon, es ist eine andere Nummer gewesen, ist eine Nummer grösser gewesen. Es hat mehr Druck gegeben. Es ist mehr noch Druck gewesen, zum Primärgeschichten ausgraben. Man hat sicher auch bis zu einem gewissen Punkt härter formuliert. Man ist härter mit den Leuten umgegangen. Das ist da in Schaffhausen schon immer eher so ein bisschen, ja, man hat geschaut, dass man niemandem auf die Füße steht. Es gibt auch ein paar Geschichten von Leuten, die irgendwann einmal erzürnt in der Redaktion an der Bachstrasse gestanden sind und gefragt haben, wer hat gesagt, der FC Schaffhausen hätte ein Gurkenspiel gespielt. Und das ist einem dann doch klar mitgeteilt worden, solange dass man in dem Fußballclub engagiert ist und beim Radio Muno und im Verwaltungsrat sitzt, gibt es kein Gurkenspiel vom FC Schaffhausen. Ja, dann habe ich dann einfach zu dieser Person gesagt, gut, dann haben sie ein anderes Spiel gesehen wie ich. So. Und das ist wahrscheinlich in Zürich schon viel, viel mehr erwartet worden. Dass so. Aber sonst, ich meine, man macht Radio. Und was ja ein Gute ist und sicher auch heute noch und auch hier, es haben junge Leute eine Chance bekommen, um in den Beruf einsteigen, haben das können machen. Und das ist sicher hier beim Radio 24 weniger gewesen, wie hier in Schaffhausen. Ich meine, in der Zeit, wo ich hier in Schaffhausen war, sind ja so viele, eigentlich das ganze Team ist nachher weitergezogen. Pascal Nufer ist beim SRF China-Korrespondent geworden. Der Roger Brändlin präsentiert das Echo der Zeit. Ist Nachrichtensprecher gewesen. Und jemand ist, glaube ich, Drehbuchautorin geworden. Also fast das ganze Team von dort mal hat es geschafft, hat sich können in dem Markt durchsetzen. Und ich glaube, das ist schon ein super Merkmal für das Radio. Wie es heute ist, weiss ich nicht. Ich hoffe, dass es immer noch so ist.
4: Viele Erinnerungen, wo wir sind auf jeden Fall. Gibt es eine Erinnerung, die dir besonders wichtig ist, oder eine Geschichte vielleicht, die du mal gebracht hast oder so, wo, oder eine Live-Übertragung, auf die du besonders stolz bist? In der Radio Monat-Zeit jetzt.
5: Ja, es gibt einfach eine Geschichte, die jeder in der Schweiz weiss, dass ich das gewesen bin. Und das ist die Kopfnuss-Geschichte mit dem Gerhard Blocher, wo noch mal eine getatscht hat. Wann war das gewesen? Ich weiss gar nicht mehr, 99, ich glaube 99 im November muss das gewesen sein, irgendwie so. Kann man übrigens, findet man neuerdings, seit etwa anderthalb Jahren, findet man die ganze Geschichte sogar noch im SRF-Archiv vom Schweiz Aktuell, weil die haben das noch gefilmt. Ich habe die ganze Geschichte noch original, in Originallänge umgeschnitten in meinem Archiv. Das ist so etwas. Und dann vielleicht noch einfach ja, ganz am Anfang hat es in Singen das Autorennen gegeben, ich glaube, Deutsche Tourenwagenmeisterschaft. Und dann habe ich mich dort akkreditieren. Dann bin ich dort rausgefahren und dann war dort so ein Rennfahrer gewesen, Ralf Schumacher. Da ist er gut, den musst du jetzt interviewen, oder? Wenn der da ist. Und dann bin ich dort rausgekommen und dann war dort einer gewesen, so ein Manager, der Herr Weber. Der keine Ahnung, wer der Herr Weber ist, oder? Heute wissen wir, der legendäre Schumi-Manager Willi Weber ist das gewesen. Dann hat er gesagt, ja, grüezi, ich bin da vom Radio Mono und ich hätte gerne ein Interview mit dem Schuhmacher da. Nein, keine Chance. Kommst du morgen wieder. Das war am Freitag. Am Samstag wieder dort hingefahren, wieder dorthin, grüezi, ich bin wieder da, ich hätte gerne das Interview. Nein, keine Chance. Und noch am Sonntag wieder dort rausgefahren, wieder rein und gesagt, grüezi, ich hätte jetzt gerne ein Interview mit dem Ralf Schumacher. Und ihm war dort total entnervt gewesen. Und ich gesagt, ja gut, so, wenn ich Ihnen sage, kommen Sie in zwei Stunden wieder, stehen Sie wieder hier. Ja klar. Und dann habe ich auf jeden Fall das Interview machen mit dem Ralf Schumacher. Ich habe Auto, Motorsport, aber wirklich einfach null Ahnung gehabt. Und ich habe irgendetwas gefragt, einfach grottig war es wahrscheinlich gewesen. Obwohl ich sage nie, es ist peinlich oder so, was früher noch gemacht ist. Man hat es einfach immer so gut können, wie man es hätte können. Ah ja, auf jeden Fall bin ich voll stolz zurückgekommen, dass ich jetzt das Interview habe. Und dann haben wir es nicht gesendet. Aber für mich war es einfach riesig gewesen, dass ich mit dem das Interview machen konnte. Und das Learning daraus heraus war, gewesen, du darfst einfach nie aufgeben. Wenn der eine sagt, kommst du morgen wieder, ja, dann kommst du morgen wieder.
4: Gewisse Siege tut man ja für sich selber einfahren in erster Linie und nicht für andere. Wir bleiben auch jetzt gerade noch ein bisschen so in dieser Memory Lane und bei Radio Monat, weil du hast mir ja vorher verraten, du hast mir einen Song mitgebracht, der für dich eine kleine Bedeutung im Zusammenhang mit Radio Monat hat. Da ist «Island in the Stream» von der Dolly Parton und dem Kenny Rogers. Willst du euch selber schnell sagen, warum das da für dich...
5: Ja, am Sonntagnachmittagsdienst hat es den einmal gegeben. Ich glaube, das ist vom 2 bis 4 gegangen, wenn ich mich nicht täusche. Und ich habe immer dann, wenn ich den Dienst hatte, habe ich mindestens die erste Stunde Duettstunde gemacht. Habe ich nur Duett gespielt. Und «Islands in the Stream» von Dolly Parton und Kenny Rogers ist, glaube ich, für mich persönlich, ist das einfach, das ist ein Duett ever. Ich glaube, es wird nie ein besseres Radioduett geben wie dieser Song.
4: Dann lassen wir uns doch gerade mal drei «Island in the Stream» von Dolly Parton und Kenny Rogers.

0: Wir sind immer noch hier im Studio in unserer Gesprächssendung Unter vier Augen auf Radio Monat. Bei mir zu Gast ist der Tobias Keller. Du bist Leiter von der Kommunikation für die GLP und bist lang Journalist gewesen. Da wollen wir jetzt den Werdegang noch ein bisschen mehr aufrollen. Wir haben jetzt vorher ja schon ein bisschen über deine Radio, über deine Bundeshauskarriere geredet. Und dann bist du auf Schweden ausgewandert und beim schwedischen Fernsehen gelandet. Als allererste Frage, wie kommt man einen Job im schwedischen Fernsehen über?
1: Ganz einfach, eine Bewerbung schicken, in den Bewerbungsprozess reingehen und dann angestellt werden. Aber man muss natürlich jetzt sagen, ich bin nicht von hier auf Schweden gefahren, habe gesagt, alle zusammen da bin ich und jetzt gehe ich zum schwedischen Fernsehen. Es ist doch etwa 8 Jahre gegangen.
0: Nimm uns mal ein bisschen mit auf die Reise. Also war es überhaupt sehr stark der Gedanke, dass du auf Schweden willst oder andere berufliche Herausforderungen suchen? Wo bist du in deinem Leben gewesen, wo der Gedanke quasi angefangen hat zu keimen?
1: Genau, ich war hier bei der Handelszeitung als Wirtschaftsjournalist, habe dort eigentlich einen sehr guten Job gehabt. Und meine Eltern haben eine Geschichte zu Schweden. Sie haben sich ganz früher in Schweden getroffen, in Schweden in Stockholm kennengelernt, wo beide die geschafft haben. Und haben dann, mein Vater hat dann immer den Traum gehabt, ein Haus zu haben. Das hat er sich dann erfüllt. Und dann bin ich halt ab und zu in dem Schweden gewesen und irgendwann habe ich gedacht, ja, ich würde eigentlich noch gerne mit dieser Nachbarin da ein bisschen reden können. Und bin in die Migros-Club-Schule Schwedisch lernen. Und so nach einem Jahr sagt meine Frau, du komm, wir schauen mal, ob ich eine Legitimation bekomme, für zum Arbeiten als Physiotherapeutin. Da war ja noch meine Frau, aber das ist okay. Auf jeden Fall, man muss noch wissen, in Schweden sind sehr viele Berufe, die kann man studieren, lernen, aber nicht arbeiten. Weil man muss immer zum Beispiel einen Lehrer, wenn der Lehrer studiert, er kann nicht wie bei uns einfach nachher Schule geben, sondern dann muss er beim Schulamt für eine Legitimation ein Gesuch stellen, dass er Lehrer sein darf. So. Und das musst du eben auch machen, wenn du medizinische Berufe haben willst. Wir haben ein Jahr gewartet, bis meine Frau die Legitimation bekommen hat. Und als sie die hatte, haben wir gesagt, ja gut, jetzt probieren wir das mal, gehen wir auf Schweden. Zuerst haben wir noch gedacht, ob sie echt ein bisschen in die Unihockey noch spielen dort. Sie hat ja in der Schweiz lange Unihockey gespielt, 10 Jahre in der Nazi gewesen. Und dann sind wir dann mal in ein Probetraining bei 5 Monaten, bevor wir ausgewandert sind. Aber sie hat ihre Karriere schon ein bisschen beendet gehabt. Und hat sie gefunden, ja, auf dem Niveau nicht mehr. Dann haben wir uns dann eine andere Stadt ausgesucht, Westerwijk. Eine Wohnung gesucht, Wohnung gefunden, irgendwann alles gepackt, losgefahren. Ja, und dann stehst du dort. Und sie hat ihren Job gehabt. Sie hat als Physiotherapeutin gerade wieder arbeiten können. Und ich meine, auf irgendeinen ein ehemaliger Radiojournalist, der dann Wirtschaftsjournalist war, wartet natürlich niemand dort. Aber das ist etwas, was ich gewusst habe. Und dann, wie es der Zufall hat wollen, bin ich im 4-Sterne-Hotel dort. Das war eigentlich so das schönste Hotel gewesen. Einfach ein bisschen dort gewesen. Und weiss gar nicht mehr, wieso. Und dann sagt der Hoteldirektor dort, hey, du bist doch der, der da von der Schweiz ausgewandert ist. Die Zeitung hat über uns geschrieben. Sage, ja, der bin ich. Und so. Sagt, hast du jetzt etwas zu arbeiten? Sage, nein, ich habe noch nichts. Ja, kannst bei mir anfangen. Kannst Nachtportier sein im Hotel. Da dachte ich, das klingt super. Nachtportier. Am Schluss war dann Putzmann. Ist immer gewesen, noch bis am 1 habe ich die Bar bedienen und nachher dann das Bar putzen, Badmäntel waschen und die zusammenlegen und so. Ja, und dann dachte ich, das ist eigentlich noch glatt. Und was ich überraschenderweise auch noch gemerkt habe, ist noch nicht schlecht verdient, weil in Schweden gibt es unglaublich viele Zulagen, wenn du zur Nacht arbeitest und so. Und das lohnt sich eigentlich noch. Nur habe ich dann irgendwann nach etwa 2-3 Monaten gemerkt, meine Frau kann schon viel besser Schwedisch und ich bin immer noch so ein bisschen stopp geblieben. Und dann habe ich dann die Möglichkeit gehabt, in ein Gartenzentrum zu arbeiten, Pflanzen verkaufen. Ja, und so hat sich dann das weiterentwickelt. Dann bin ich nachher, habe ich eine Ausbildung leiten für Flüchtlinge, die vom Arbeitsamt so eine 40-wöchige Ausbildung gezahlt bekommen haben. Unglaubliche Geschichten erlebt, wirklich. Also einfach grandios. Und so ist es immer weitergegangen. Und was halt in Schweden ist, und das ist nicht nur in Schweden so, das ist in vielen EU-Ländern so, ganz wenige Leute kommen eine Festanstellung über. Und das ist auch zum Beispiel etwas in dieser Diskussion immer mit den Leuten, die in die Schweiz kommen, die viele gar nicht checken. Für einen Deutschen oder einen Franzosen oder einen Italiener ist es natürlich super attraktiv, in die Schweiz zu kommen. Du kommst hier an, Tag, hast einen unbefristeten Arbeitsvertrag, kommst deine 5 Jahre Aufenthaltsbewilligung über. In Schweden ist das so, wir haben die 5 Jahre Aufenthaltsbewilligung bekommen, wo man laut der Personenfreizügigkeit muss bekommen. Weil meine Frau ist aus einem Mangelberuf gekommen, sie hat einen unbefristeten Arbeitsvertrag bekommen. Aber ich habe in den ganzen fast 10 Jahren, wo wir da waren, ein unbefristeten Arbeitsvertrag gehabt, das war dann der beim Fernsehen. Der Rest war immer befristet. Und darum bist du auch immer so in Bewegung, musst ein bisschen schauen, was könntest du als nächstes machen. Ist eigentlich nur ein Druck, weil du weißt, du darfst nicht arbeitslos werden, sonst kannst du nicht von diesen 5 Jahren auf die permanente Aufenthaltsbewilligung wechseln. Und bist halt immer ein bisschen am schauen, was du sonst noch könntest machen. Ich für mich habe das eigentlich recht cool gefunden, weil es hat sich immer etwas ergeben. Also wirklich, kurz bevor dann Corona kam, war ich noch Badmeister in so einem Spassbad. Und bevor das eröffnet hat, habe ich dort mit irgendeiner Schleifmaschine und so einer Seife irgendwelche Rutschbahnen poliert. Ja, und einfach so, ich finde das irgendwie, das tut noch gut, wenn man mal im Leben auch wieder etwas anderes macht und eben ein bisschen aus dieser Blase oder aus dem Glashaus, wo man drin ist, rausgeht und einfach wagt, etwas Neues zu machen.
0: Und du hast in dem Fall einen ganz bunten Strauß von verschiedenen Jobs ausprobiert und Erfahrungen gemacht. Aber du bist ja auch eben zeitlang eben auch bei den Medien gewesen. Kannst du vielleicht dort ein bisschen darauf eingehen? Wie ist es beim schwedischen Fernsehen gewesen? Weißt du dort genau gemacht überhaupt?
1: Ja, also ich bin dann zum schwedischen Fernsehen gekommen. Ich habe vorher auch noch für die Aargauer Zeitung, Schweiz am Wochenende und so Artikel schreiben aus Schweden. Ich bin dann zum schwedischen Fernsehen gekommen und bin eigentlich recht überrascht gewesen, wie strikt dass man dort zum Beispiel schafft. Du kommst eine riesen Liste über, die du musst lesen musst. Und dann ist schon bei meiner Einführung, also ich bin als VJ unterwegs, ich habe so Beiträge gemacht, selber geschnitten, selber vertont, alles selber gemacht. Und als ich schon eingeführt worden bin, sind wir auf so eine Baustelle gegangen, wo irgend aus so einem Backer raus Diesel geklaut worden ist. Man will noch sagen, ich habe für SWT Småland geschafft und Östergötland, aber das ist natürlich so grosses Gebiet, wie die ganze Deutschschweiz, praktisch allein bist du da immer unterwegs gewesen. Okay, dann sind wir auf dieser Baustelle gewesen und dann steht dort so ein riesen Back

0: sein Logo. Es gibt noch andere Marken, wenn nur die. Du musst ihn abtapen. Pixeln, wenn es wirklich eben so ein Backofilm ist oder irgendein Auto, dann musst du es pixeln. Und die meisten, also du setzt deine Arbeit schon so auf, dass kein Logos vorkommt. Und das habe ich manchmal recht anstrengend gefunden. Ich meine, für was muss ich meine Gedanken für das verwenden, anstatt für eine gute Geschichte? Oder? Also das ist so ein bisschen das, was ich also hochspannend gefunden habe, ist eine super Erfahrung gewesen. Und dann manchmal denke ich auch wieder, ist noch lustig, oder? In der Schweiz dann, wo wir zurückgekommen sind, gerade kurz nachher, ist, glaube ich, da der Zug im Gotthard entgleist. Und das ist kurz vor der Wahl 23 gewesen. Und dann stellt Schweizer Fernsehen den Gietzendaner Junior vor einen Zugwagen an, wo Gietzendaner draufsteht, oder? Und irgendwie sonst noch. Und unten blendet es noch ein, Gietzendaner. Und er ist noch der Chef von dieser Firma, die so heisst. Und gleichzeitig kandidiert er für den Ständerat. Und dann guckst du dort und hast eben die Erfahrung vom schwedischen Fernsehen gemacht. Und dann denkst du, Scheiße, das ist jetzt alles falsch, oder? Wirklich, das könntest du nicht bringen. Oder? Und auch weil er noch Kandidat ist und so. Also es ist einfach so. Und so das Spannungsfeld einmal von einer neuen Seite kennenzulernen und auf was, dass man dort muss schauen, beim Arbeiten. Übrigens, die Logo-Geschichte gilt nicht für Sportübertragungen, falls sich jetzt gerade jemand gefragt hat. Das gilt nur für News und sonstige Unterhaltungsgeschichten. Ja. Und es ist noch lustig, wenn ich jetzt schwedisches Fernsehen schaue, wenn man SVT schaut, dann schaue ich natürlich immer auf das und sage, oh, dort hat es einen Kleber, dort hat es einen Kleber. Ja, das zieht jetzt also wirklich knallhart durch.
1: Wenn ich mich so gefragt habe, ist so, gerade in Bezug, bevor du gegangen bist, du bist Journalist und ich denke mir immer so, als Journalist ist ja Sprache so ein bisschen irgendwie unser Kapital, damit, was wir arbeiten. Ist es nicht irgendwie erschreckend, denn in ein Land zu gehen, wo man nicht Muttersprache ist? Ich meine, unter Umständen, ich hätte jetzt da wie Sorgen, vielleicht finde ich da gar nicht irgendwie einen richtigen Anschluss, weil ich mein Handwerk weh von Grund auf neu mal lernen, oder hat das für dich gar keine Rolle gespielt? Bist du einfach so selbstbewusst gewesen vielleicht auch?
0: Nein, hat für mich ehrlich gesagt keine Rolle gespielt. Und da komme ich wieder zurück. Ich muss ehrlich sagen, ich habe ganz oft in dieser Zeit an einen Menschen denkt, den ich hier beim Radio Monot kennengelernt habe, der Bino Ciaccio, der eine Sendung hatte, die hat Wuckenend geheissen. Ich habe es geliebt, schon bevor ich hier angefangen habe, immer der Manny Frey und der Bino Ciaccio Wuckenend. Und ich glaube, der Bino war so ein kleiner Star hier in Schaffhausen, auch weil er diesen Akzent hatte. Mir war immer klar, ich werde nie so einen lieblichen Italiener-Akzent haben, wie er das hatte. Aber für mich war immer irgendwie klar, du kannst das schaffen. Oder? Du musst einfach dranbleiben und sich von dem nicht wie sagt man, einschüchtern lassen. Und was ich ganz wichtig auch gefunden habe, ist, oder was ich auch jetzt noch merke, zum Beispiel, meine Frau war die ganze Zeit im Krankenhaus gewesen, im gleichen Job, wo wir in Schweden waren. Und manchmal ist so, sie kann wirklich Grammatik, alles richtig und immer dekliniert alles richtig und so. Und bei mir ist das manchmal ein bisschen chaotisch. Sitzt nicht gerade immer, aber ich habe viel breiteres, ich kenne mehr Wörter. Und das ist mir immer wichtig gewesen. Ich muss viele Wörter kennen und ich will mich können ausdrücken und ich habe mit den Leuten geredet und erzählt. Und dann hast du eben, kommt das Kapital wieder zurück, weil das ist ja in deinem Kopf, oder? Die Wörter, es reden, es wollen diskutieren, die Interesse für was passiert und so, das ist in deinem Kopf. Und wenn du das eben noch auch wieder konsumierst, oder? Also wenn du nachher ins neues Land kommst, Tagesschau schauen, Nachricht am Radio hören. So, in Schweden hätte es sogar noch in einfacher Sprache gegeben, aber das habe ich dann noch zwei, drei Mal hören aufgegeben, weil wir es irgendwie gefunden haben, nein, also, ja, das ist ein bisschen zu einfach. Aber das ist, ich glaube, das ist wichtig. Und nicht die Angst, das kann ich nicht und das schaffe ich nicht. Und ja, dranbleiben. Und ja, es hat geklappt. Und dann bin ich da gewesen bei dem schwedischen Fernsehen. Und ist doch eigentlich, ja. Ich habe gefunden, ist noch lässig. Und ich habe mir nie, es hat auch Mail gegeben, wo du als Deutsche beschimpft worden bist und alles das Zeug. Aber das darfst du einfach irgendwie, das darfst du nicht anschauen und nicht an dich heranlassen. Irgendjemand hat dich angestellt, aus irgendeinem Grund. Und ja, dann ist das so und darum bist du dort. Und klar, oder? Als Journalist. Klar hast du irgendwann mal eine super Story gemacht, hast du eine mega prima Ausgabe. Aber ich meine, morgen fängt es wieder von vorne an.
1: Wieso sind wir wieder zurückgekommen?

0: meine Frau wollte zurück, wo ihre Eltern langsam älter geworden sind, und hat sie einfach irgendwie gefunden, sie will wieder zurück, näher bei der Familie sein. Die Tochter ist in die Schule gekommen. Ja, wäre in Schweden in die Schule gekommen, dann aber auch in der Schweiz die Schule anfangen. Sind wir wieder da.
1: Wir bleiben jetzt aber noch ganz kurz in Schweden, weil von dort hast du mir auch ein Lied mitgebracht von Lalé. Und das heisst, ich werde jetzt die Aussprache wahrscheinlich ein bisschen butchern. Dit comment bli bro. Kannst du vielleicht schnell erklären und mich gerne auch korrigieren mit der Aussprache, was das Lied für dich bedeutet?
0: Ja, Lalé heisst, Zängeri ist eine Einwanderergeschichte, wo aus Iran über Berlin mit ihren Eltern auf Schweden gekommen ist. Und ich glaube, sie ist eine von im Moment wahrscheinlich angesagteste schwedische Musikerin und Musikexport, auch eine unglaublich super Produzentin. Das Lied heisst «Det kommer bli bra», das heisst irgendwie «Alles wird gut», und das ist auch so ein bisschen irgendwie die schwedische Einstellung «Alles wird gut».

0: Willkommen zurück bei unserer Gesprächssendung «Und auf Jagen» auf Radio Monat. Am Mikrofon ist der Maximilian Wickhauser. Bei mir als Gast immer noch der Tobias Keller, Leiter Kommunikation bei der GLP Schweiz. Du und deine Frau kommen zurück von Schweden und irgendwann bist du jetzt schlussendlich dort gelandet, wo du jetzt bist, bei der GLP, in der Kommunikation. Es gibt ja Leute, die finden, es ist so ein etwas Gegensätzliches, Kommunikation und Journalismus. Also man steht ja im Berufsalltag quasi so ein immer so ein gegengesetztes Ende irgendwie, wenn man miteinander zu tun hat. Wie ist das bei dir zustande gekommen? Was hat dich gereizt daran, quasi vom Journalismus in die Kommunikation zu wechseln?
1: Also ich bin in Schweden beim schwedischen Fernsehen gewesen, dort noch Journalist, dann sind wir in die Schweiz zurückgekommen, dann hatte ich einen anderen Kommunikationsjob gehabt. Dann hat sich die Möglichkeit bei der GLP erboten und für mich ist das so eine Once-in-a-Lifetime-Chance. Also du kannst, es gibt nicht alle zwei Wochen einen Kommunikationsjob bei einer Bundeshauspartei. Da gibt es einfach zu wenig von denen. Und ja, GLP kenne ich schon lange. Ich durfte dort mal fürs Radio 24 an der Gründungsversammlung von der GLP bin ich dabei gewesen. Da ist noch die Grande Dame von der GLP, die Verena Diener, ist ja an dieser Gründungsversammlung dabei gewesen und der Martin Bäumle. Und eigentlich seitdem kenne ich den Martin Bäumle und heute ist er immer noch Nationalrat, ist immer noch in dieser GLP eine wichtige Stütze und ein gewichtiger Denker. Und ja, jetzt sind wir irgendwie wieder, wie sagt man, arbeiten wir beim gleichen Arbeitgeber oder ich arbeite, oder er ist quasi einer von meinen Arbeitgebern. Dazu kommt der Patrick Hessig, Morgenmoderator beim Radio 24. Unzählige Sendungen haben wir zusammen gemacht. Er ist heute Nationalrat bei der GLP und ich sitze in der Kommunikation. Das macht natürlich unglaublich Spass, mit so Leuten zusammenzuarbeiten. Wir haben vorher darüber geredet, ich durfte ganz viele Bundesratswahlen aus dem Bundeshaus kommentieren. Jetzt ist das Bundeshaus ein Teil von meinem Arbeitsplatz. Das ist natürlich etwas, wo, wenn man heute kann wählen kann, gehe ich zurück in den Journalismus oder bleibe ich in der Kommunikation. Da muss ich sagen, die Tendenzen im Journalismus sind so, dass ich lieber in der Kommunikation bleibe und bin. Und dann muss ich einfach sagen, ist es halt einfach schon cool, wenn man sich kann für eine Partei einsetzen, wo man einen Grossteil von den Positionen teilt, übernimmt. Ich sage immer, wenn mich die Leute fragen, ja, bist du denn voll auf dieser Linie, dann sage ich immer, ja, wenn du bei der Emmi Joghurt herstellst, isst du dann ein ganzes Sortiment? Nein, vielleicht passt einem ein Mokka-Joghurt nicht. Also es ist etwa so, oder? Also ich würde jetzt mal sagen, so 80-85% ist das auch eine Linie, wo ich überhaupt problemlos kann dahinterstehen kann. Und der Rest ist wie bei jedem Arbeitgeber, es gefällt doch nicht immer alles.
0: Jetzt hast du mir aber hellhörig gemacht. Was sind es für Tendenzen im Journalismus, die dir weniger gefallen?
1: Ja, also zum Beispiel einfach die ganze... Also wenn wir nochmal zurückblenden, oder, wo wir vorher gewesen sind, wo ich zu dem Radio 24 gekommen bin, wo es noch Roger Schawinski gehört hat, dann ist das einfach ein brutaler Kampf gewesen, um wer hat die besseren News. Man hat müssen die News vom Radio Z aufzeichnen und hat müssen hören. Man wollte einen Primeur haben. Wir haben dort zum Teil 4 bis 5 Reporter pro Tag im Einsatz gehabt. Heute ein Reporter, der noch rausgeht, oder? Und das ist einfach, man hat das immer geschrumpft. Und dann so vielleicht vor 20 Jahren hat es mal geheißen, die Leute wollen nicht mehr einen Radiobeitrag hören, der irgendwie 3 Minuten geht. Heute sind alle Podcasts verrückt und hören 20 Minuten. Und auch unser Gespräch hören auf einmal lange Sendungen, vielleicht nicht unbedingt linear, aber halt auf eine andere Weise, weil sich Technik angepasst hat. Und dort finde ich schon, ist es mit dem Radio nicht in die Richtung gegangen, wo ich es gern hätte. Leider.
0: Es gibt Metriken, denen muss man sich beugen, das genau. Ist so. Was ich mir jetzt auch noch gefragt habe, weil du gesagt hast, normalerweise, wenn man bei einem Arbeitgeber schafft, dann gefällt einem jetzt nicht alles, was dort passiert, aber man hat sicher gewisse Überschneidungen, weil ich glaube, wenn einem alles widerstreben will, dann wird man sich wahrscheinlich einen anderen Arbeitgeber suchen. Jetzt habe ich mich gefragt, du hast gesagt, once in a lifetime chance, Kommunikation machen bei einer Bundeshauspartei. Hättest du es auch für andere gemacht, wenn du jetzt gefragt worden wärst?
1: Nein. Das ist die einzige Möglichkeit. Darum auch wirklich die once in a lifetime chance. Ich muss sagen, ich persönlich sicher am nächsten für mich bei den Positionen, die GLP hier hat. Und auch weil ich gewisse Leute kennt habe, hat sich das vielleicht auch ein bisschen organisch ergeben. Ich habe schon vorher dürfen einmal den Patrick Hessig ein bisschen beraten oder das ein oder andere für ihn erledigen.
0: Ich habe ja jetzt fast ein bisschen geflunkert, kann man sagen, weil ich habe ja gesagt, dass du im Journalismus bist und dann den Wechsel über in die Kommunikation bei einer politischen Partei gemacht hast. Aber eigentlich ist dir da, also die Politwelt ist dir ja alles andere als fremd, auch von innen quasi, weil eben, wie du auch schon am Anfang vom Gespräch angedeutet hast, du bist ja auch schon Wahlkampfleiter vom Jugendparlament Schaffhausen gewesen, wo sich da gegründet hat mit 24.
1: Genau, es war 1996 gewesen, dann hat ja das Jugendparlament an diesen Wahlen mitgemacht und ich bin dort sogar noch gewählt worden in grossen Stadtrat, hat dann, glaube ich, 3,5 Jahre im grossen Stadtrat sein. Eine super Erfahrung gewesen, wirklich Politik von innen gesehen, wo mir auch für meinen Job als Journalist noch mega viel geholfen hat, sehr viel geholfen hat, in den Einblick zu haben, das Verständnis zu haben. Und ich bin dann eigentlich auch glücklich gewesen, eine Zeit lang auf der anderen Seite zu stehen. Was immer gut gewesen ist, kann ich, bis wir auf Schweden ausgewandert sind, immer in Schaffhausen gewohnt und dann in Zürich geschafft. Und das ist dann einmal noch gut gewesen, wenn man die Distanz gehabt hat und man dann so gefragt wurde, ja, wie stimmst du jetzt bei dem ab? Und so, also, ich kann nicht abstimmen, ich wohne ausserkantonal. Da hat man noch so ein bisschen die Distanz gehabt.
0: Aber vielleicht mal für die Leute, die nicht so im Thema drin sind, weißt du das Jugendparlament überhaupt?
1: Ja, das Jugendparlament ist eigentlich ein Verein. Also, dort war es ein Verein, wo sich Jugendliche getroffen haben, um Politik zu machen. Wir durften in der Rathauslaube dort im richtigen Saal unsere Plenarsitzungen abhalten. Wir hatten ein Antragsrecht an den Stadtrat gehabt. Ich weiss nicht, ob das heute immer noch so ist. Ja, und dann sind halt die Anträge nicht so ernst genommen worden zu dieser Zeit. Und dann haben wir gefunden, okay, gut, dann machen wir halt selber mit im grossen Spiel, oder? Und haben das Projekt auf die Beine gestellt, sind ganz viele motivierte junge Leute dort mal mit dabei gewesen, wo ganz lustig, zum Beispiel Michaela Henke, sie ist, glaube ich, Mitgründerin gewesen hier vom Jugendparlament, sie ist in Kantonsrat gewählt worden, dann 1996, ist 4 Jahre im Kantonsrat gewesen, hat dann, glaube ich, berufshalber auf St. Gallen gezügelt, hat sich dort ins Stadtparlament wählen lassen, ist wieder reingekommen und ist dann wieder gezügelt und wohnt jetzt, glaube ich, wieder im Kanton Schaffhausen und ist auch in ihrer Gemeinde, wo sie jetzt wohnt, wieder politisch aktiv. Also es sind da wirklich so Karriere geboren worden, klingt jetzt so gross. Aber wirklich einfach Leute, die Interesse hatten, die dort einfach ein super Umfeld gefunden haben, um das auszuleben und um das testen. Wir haben wirklich getestet, wir sind gekommen, haben gesagt, wir machen da mit, sind belächelt worden, haben eh keine Chance und so, was wollt ihr jetzt da? Und dann zack, mit 5'000 Franken Wahlbudget für 2 Wahlkämpfe, Kantonsrat und grosser Stadtrat, hat es 5 Sitze gegeben. Ja. Und dann haben wir gezeigt, dass wir dabei sind. Und das Interessante ist, dass ich ja noch so klein war, bevor so die Jungpartei, also zum Beispiel Pascal Bruderer ist hier, glaube Präsidentin vom irgendwie Verband Schweizer Jugendparlamente gewesen. Sie hat mich dann mal eingeladen, gerade nach der Kantonsratswahl auf Genf, an eine Jugendparlamentstagung, wo ich ein bisschen erzählen konnte, was wir machen. Und auch so alle die Jung-Shooting-Stars, die nachher gekommen sind, wie Toni Brunner, Chantal Galladay, eben Pascal Bruderer. Die ist alles ein bisschen später gekommen, auch Nathalie Rickli. Die sind so ein bisschen versetzt. So. Und wir in Schaffhausen haben da wie das erste Mal bewiesen, hey, so junge Leute können auch gewählt werden, oder? Selbst wenn sie nicht auf einer Parteiliste stehen. Und ich glaube, das ist schon, das hat auch für Aufregung gesorgt. Wir sind dort, ich glaube, es gibt sogar noch einen Clip, wo man schauen kann beim SRF. In der Tagesschau bin ich gekommen, da interviewt worden, wie wir jetzt das geschafft haben. Und ja, das ist doch eigentlich etwas Einmaliges gewesen und das erste Mal.
0: Wenn ich mich gefragt habe, ist, mit was für einem Programm lässt man sich denn da wählen? Weil eben, wie du gesagt hast, im Kantonsrat, im grossen Stadtrat mit der eigenen Liste, sogar Volker, sind gewählt worden. Aber ich meine, was für gemeinsame Interessen haben eine junge Frau, die in der JUSO ist und ein junger Mann, der in der Jungen
1: SVP ist? Es ist niemand in einer Jungpartei gewesen. Das hätte ich, glaube ich, zu dem Zeitpunkt gar noch nicht gegeben. Also, klar, der eine ist ein bisschen mehr dort angehängt, der andere ein bisschen mehr da. Aber wir haben keine Jungpolitiker in unseren Reihen gehabt. Also Jungparteimitglieder. So muss ich sagen, wie ich mich mag erinnern. Und wir haben halt uns einfach bei den grössten gemeinsamen Nenner getroffen. Ich habe das letzte gefunden, das Wahlprogramm. Und wenn man es heute lesen würde, ich glaube, könntest du heute wieder mit dem antreten. Vieles ist noch aktuell. Wir haben uns dort zum Beispiel auch sehr dafür eingesetzt, wie hat das geheissen, FIPS, die gestützte Heroinabgabe, dass man die einführt, fixer Stübli, dass man saubere Spritzen hat. Das war ein grosses Thema gewesen, wo uns dort bewegt hat. Dann haben wir aber auch, glaube ich, etwas für die Altersvorhersage gefordert. Ich weiss es nicht mehr so genau. Aber offenbar hat das verfangen, offenbar hat man uns das geglaubt. Ich bin dort auch angetreten und habe gesagt, wenn ich gewählt werde, dann würde ich eine Motion einreichen, dass man mit dem Velo zur Nacht durch die Altstadt fahren darf. Das habe ich auch wirklich gemacht. Ich glaube, an der ersten oder zweiten Sitzung habe ich die Motion eingereicht. Das hat noch ein bisschen für Wellen gesorgt. Wir haben es leider nicht geschafft, die durchzubringen im grossen Stadtrat. Aber heute ist das, ja, ich glaube, man darf ja heute mit dem Velo durch die Altstadt fahren in Schaffhausen. Also die Idee geht eigentlich auf das Jugendparlament von Mitte 90er Jahren zurück.
0: Du hast auch geschrieben, dass ihr in Schaffhausen können zeigen, dass junge Menschen nicht nur protestieren können, sondern auch echte Wahlen können gewinnen. Wenn ich mich gefragt habe, ist es nicht aber fast so, hofft man nicht fast so, dass junge Leute protestieren, dass sie ein bisschen rebellischer sind? Hat es nicht fast schon ein bisschen so ein bisschen etwas Biederes, sich so in die parteipolitische oder parlamentarische Mühle jetzt begeben, die einen dann langsam über die Jahre glatt schreifen? Wird man nicht eigentlich, dass die Jungen ein bisschen durchgeben, deinen?
1: Ja, die Frage ist, das mit dem Glattstreichen, ja, das ist ja auch etwas, man entwickelt sich ja in seinem Leben und wird älter und so. Und ich finde halt einfach, also was wäre jetzt die Option, oder wenn man sagt, wir haben uns dort reinbegeben, in die politische Mühle, haben dort mitgemacht, aber wir haben etwas erreicht. Wir sind nachher in diesem Parlament gesessen. Einfach durch die Strasse durchziehen und ein bisschen verrückt sein und so, ist ja nice für den Moment, ist vielleicht ein cooles Erlebnis, aber was erreichst du? Nichts, oder? Und wir sind in Kommissionen gesessen, wir haben dort mitgemacht. Gewisse sind dann sogar wiedergewählt worden nach diesen 4 Jahren. Also ich glaube, wir haben etwas erreicht und wir sind nicht frech gewesen, oder? Also ich glaube, die Stadtpolizei Schaffhausen hat alle Augen zugedrückt, dass man unsere Wildplakatierung ist ja draufgestanden, wer es aufgeklebt hat, oder? Dass man uns dort nicht gebüßt hat. Und ich mag mich auch erinnern an eine Fernsehsendung beim Schaffhauser Fernsehen, wo ich dabei war, wo man am Schluss noch konnte sagen, was ist jetzt so quasi euer Programm? Und zu dem Zeitpunkt da, ich glaube, die FDP gsi, die haben ein Windrädli gehabt als irgendwie ein Gadget oder so. Und die Person, ich weiss nicht mehr, wer das war, wo in dem Fernsehstudio war, ist dann Drache so, ja, abschliessend, jetzt haben sie irgendwie 2 Minuten oder so Zeit. Warum muss man euch wählen? Und dann hat die Person gemacht, wir bringen frischen Wind und hat einfach 2 Minuten ins Windrädli geblasen. Und dann hat mir das vorbereitet, was wir dann sagen, und wir haben noch Zeit übrig gehabt. Und dann war halt unser Kommentar einfach im Unterschied zu dieser Partei. Blasen wir nicht nur warme Luft ins Windrad. Und ich glaube, so Sachen sind schon neu gewesen, unbekannt gewesen und sind vielleicht genau das, was du jetzt gefragt hast, eben gewesen, das Freche, das sich nicht verstecken und sich auch vor dem Establishment oder vor den arrivierten Leuten einfach nicht einschüchtern lassen.
0: Und du hast mir ja noch eine besonders coole Anekdote erzählt zu eurem Wahlerfolg dort zumals, wo ich jetzt gerade wieder benutze, um die Überleitung machen zum letzten Lied, wo du mitgebracht hast. Da ist Mr. President Coco Jumbo. Wieso ausgerechnet der Song?
1: Das ist ein 1996er Eurodance-Hit. Und ich mag mich erinnern, ich bin abgeholt worden in einem blauen BMW zum ins Wahllokal fahren. Und man hat schon gewusst, ein Sitz haben wir sicher gewonnen. Und ich steige in das Auto ein und das Lied läuft. Und es ist ja so, das sind so Bilder, die vergesse ich nie. Und nachher sind wir mit dem BMW und dem Mitglied vom Jugendparlament in die Stadt runtergehötterlet und das Lied ist gelaufen. Und dort ist dann schon so die Freude aufgekommen, dass wir das geschafft haben. Das ist irgendwie so. Das ist so eine Kombination von Bildern, von Musik, wo die Zeit unvergesslich macht für mich.
0: Und damit würde ich mich jetzt auch verabschieden. Da war unsere Gesprächssendung unter vier Augen. Bei mir zu Gast, der Tobias Keller, für ein Mikrofon der Maximilian Wickenhauser. Und wir lassen jetzt noch Coco Jumbo von Mr. President.

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1: Am Mikrofon ist Jennifer Gisela. Der Hagelsturm vom 28. August hat im Kanton Schaffhausen rund 1.800 Schäden an Liegenschaften verursacht. Diese Zahl werde noch weiter steigen, sagt Andreas Rickenbach, Direktor der Gebäudeversicherung des Kantons Schaffhausen, im Interview mit Radio Munot.
2: Jetzt mit diesen Beträgen sind wir jetzt bei rund 8 Millionen. Und das ist natürlich ein enormer Betrag. Auch 1999, der Lothar hat einen deutlich geringeren Schaden zur Folge gehabt.
1: Mit der Schadenssumme des Sturms vom August ist bereits ein großer Teil der eingenommenen Prämien wieder ausgegeben. Da es in den vergangenen Jahren immer mehr Schadensfälle gab, beispielsweise durch eine Zunahme von Brand- oder Sturmschäden, sei eine Überprüfung und eventuelle Erhöhung der Gebäudeversicherungsprämie in der Schaffhauser Kantonalpolitik wahrscheinlich. Das neue Polizeigesetz des Kantons Zürich tritt am 1. Dezember 2026 in Kraft. Gleichzeitig gilt auch eine neue Verordnung zur polizeilichen Datenverarbeitung. Damit werden unter anderem die Regeln für den Umgang mit Polizeidaten konkretisiert. Der Zürcher Kantonsrat hatte die Änderung des Polizeigesetzes bereits im März beschlossen. Gegen den Beschluss wurde kein Referendum ergriffen. Eine Beschwerde gegen die Gesetzesänderung ist zudem beim Bundesgericht hängig. Dieses hat inzwischen entschieden, dass die Beschwerde keine aufschiebende Wirkung hat. Damit kann das neue Polizeigesetz wie geplant Anfang Dezember in Kraft treten. Laut dem Regierungsrat sollen das Gesetz und die neue Verordnung die Grundlagen für die Kriminalitätsbekämpfung und die Sicherheit im Kanton stärken. Auch die neue Geschäftsleitung des FC Schaffhausen ist weiterhin darum bemüht, möglichst bald einen neuen Namenssponsor für das FCS-Stadion im Herblingertal zu finden. Seit sich der FCS 2024 von der Performance Group getrennt hat, ist das Stadion ohne Sponsor. Obwohl potenzielle Partner im Gespräch seien, ist die Suche bisher erfolglos, wie FCS-CEO Markus Bingenheimer-Zimmermann im Radio Monat Sport Talk sagte.
3: Wir sprechen immer mal wieder mit potenziellen Partnern, aber da kann ich jetzt noch nichts Konkretes dazu sagen. Es ist noch nichts unterschriftsreif. Sobald eine Vereinbarung vorliegt, dann kommunizieren wir das natürlich auch.
1: Die Rückkehr eines ehemaligen Sponsors ist eher unwahrscheinlich. Neben der Performance Group, welche in kriminelle Machenschaften involviert war, hatte der FCS bisher nur WeFox und Lipo als Stadionsponsoren. Lipo hat erst vor kurzem bekannt gegeben, dass der Standort in der FCS Arena geschlossen wird. In der deutschen Gemeinde Wutöschingen ist gestern Sonntag ein 23-jähriger Mann bei einem Autounfall verletzt worden. Gegen 15 Uhr ist er an der Altmühlstraße in Richtung Kreuzung bei der Degonauer Straße gefahren. Zuerst hielt er an der Kreuzung. Als er losfuhr, übersah er allerdings einen von rechts kommenden TÜV. Es kam zum Zusammenstoß, wobei sich der 39-jährige TÜV-Fahrer leicht verletzte. Er musste in ein Spital gebracht werden. Der BMW-Fahrer blieb unverletzt. Es entstand Sachschaden von insgesamt rund 2.500 Euro.
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1: Freundlich und trocken geht es den Abend weiter in der Region Schaffhausen. Es wird allerdings kühl über die Nacht. Temperaturen sinken auf um die 10 Grad ab. Morgen am Dienstag steht ein sonniges Wetter an. Dazu wird es nochmal warm mit bis zu 21 Grad.

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1: Am Mikrofon ist Jennifer Gisela. Der Hagelsturm vom 28. August hat im Kanton Schaffhausen rund 1.800 Schäden an Liegenschaften verursacht. Diese Zahl werde noch weiter steigen, sagt Andreas Rickenbach, Direktor der Gebäudeversicherung des Kantons Schaffhausen, im Interview mit Radio Munot.
2: Jetzt mit diesen Beträgen sind wir jetzt bei rund 8 Millionen. Und das ist natürlich ein enormer Betrag. Auch 1999, der Lothar hat einen deutlich geringeren Schaden zur Folge gehabt.
1: Mit der Schadenssumme des Sturms vom August ist bereits ein großer Teil der eingenommenen Prämien wieder ausgegeben. Da es in den vergangenen Jahren immer mehr Schadensfälle gab, beispielsweise durch eine Zunahme von Brand- oder Sturmschäden, sei eine Überprüfung und eventuelle Erhöhung der Gebäudeversicherungsprämie in der Schaffhauser Kantonalpolitik wahrscheinlich. Das neue Polizeigesetz des Kantons Zürich tritt am 1. Dezember 2026 in Kraft. Gleichzeitig gilt auch eine neue Verordnung zur polizeilichen Datenverarbeitung. Damit werden unter anderem die Regeln für den Umgang mit Polizeidaten konkretisiert. Der Zürcher Kantonsrat hatte die Änderung des Polizeigesetzes bereits im März beschlossen. Gegen den Beschluss wurde kein Referendum ergriffen. Eine Beschwerde gegen die Gesetzesänderung ist zudem beim Bundesgericht hängig. Dieses hat inzwischen entschieden, dass die Beschwerde keine aufschiebende Wirkung hat. Damit kann das neue Polizeigesetz wie geplant Anfang Dezember in Kraft treten. Laut dem Regierungsrat sollen das Gesetz und die neue Verordnung die Grundlagen für die Kriminalitätsbekämpfung und die Sicherheit im Kanton stärken. Auch die neue Geschäftsleitung des FC Schaffhausen ist weiterhin darum bemüht, möglichst bald einen neuen Namenssponsor für das FCS-Stadion im Herblingertal zu finden. Seit sich der FCS 2024 von der Performance Group getrennt hat, ist das Stadion ohne Sponsor. Obwohl potenzielle Partner im Gespräch seien, ist die Suche bisher erfolglos, wie FCS-CEO Markus Bingenheimer-Zimmermann im Radio Monat Sport Talk sagte.
3: Wir sprechen immer mal wieder mit potenziellen Partnern, aber da kann ich jetzt noch nichts Konkretes dazu sagen. Es ist noch nichts unterschriftsreif. Sobald eine Vereinbarung vorliegt, dann kommunizieren wir das natürlich auch.
1: Die Rückkehr eines ehemaligen Sponsors ist eher unwahrscheinlich. Neben der Performance Group, welche in kriminelle Machenschaften involviert war, hatte der FCS bisher nur WeFox und Lipo als Stadionsponsoren. Lipo hat erst vor kurzem bekannt gegeben, dass der Standort in der FCS Arena geschlossen wird. In der deutschen Gemeinde Wutöschingen ist gestern Sonntag ein 23-jähriger Mann bei einem Autounfall verletzt worden. Gegen 15 Uhr ist er an der Altmühlstraße in Richtung Kreuzung bei der Degonauer Straße gefahren. Zuerst hielt er an der Kreuzung. Als er losfuhr, übersah er allerdings einen von rechts kommenden TÜV. Es kam zum Zusammenstoß, wobei sich der 39-jährige TÜV-Fahrer leicht verletzte. Er musste in ein Spital gebracht werden. Der BMW-Fahrer blieb unverletzt. Es entstand Sachschaden von insgesamt rund 2.500 Euro.
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1: Heute Morgen kann es an der einen oder anderen Stelle noch ein bisschen Nebel haben. Der verzieht sich dann aber recht schnell und im Anschluss kommt die Sonne raus. Temperaturen sind dazu immer noch recht warm für die Jahreszeit. Heute gibt es bis zu maximal 21 Grad.

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